0: bedeutet das im Vergleich zu diesem Jahr mehr Kosten. Nach Berechnungen des Vergleichsportals Verivox 12 Euro im Jahr für einen 3-Personen-Haushalt. Aus Berlin Jan-Henner Reitze.
1: Zum Sport. Radprofi Tadej Pogacar hat zum 5. Mal die Tour de France gewonnen und damit Radsportgeschichte geschrieben. Der Slowene dominierte die Rundfahrt mit 5 Etappensiegen. Den Sieg auf der Schlussetappe in Paris holte sich Mathieu van der Poel aus den Niederlanden.
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3: Mit Jan Hampe. Nach der Nacht mit Tiefstwerten um 14 Grad gibt es am Montag einen Mix aus Bewölkung und 7 Sonnenstunden. Es kann zwischendurch mal leicht regnen, wird teils windig bei bis zu 22 Grad. Am Dienstag ein Wechsel von Wolken und sonnigen Abschnitten. Es soll trocken bleiben, bei Höchstwerten um 26 Grad.
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1: Ich bin Tine Klimach. Die Berliner Polizei hat den Tatverdächtigen des Anschlags nähe des CSDs in Berlin am frühen Abend erschossen. Der Verdächtige sei mit einer Stichwaffe auf die Einsatzkräfte zugegangen, sagte Polizeisprecher Florian Naht.
2: Der Tatverdächtige soll nach den ersten Erkenntnissen und den Schilderungen hier auf die Kräfte zugegangen sein. Er soll dabei eine Stichwaffe in der Hand gehalten haben. Es ist hier zum polizeilichen Schusswaffengebrauch gekommen. Im Zuge dieses polizeilichen Schusswaffengebrauchs ist der Tatverdächtige so schwer verletzt worden, dass er trotz sofort eingeleiteter Wiederbelebungsmaßnahmen durch die Polizei und durch die hinzualarmierte Berliner Feuerwehr hier vor Ort verstorben ist.
1: Nach dem Tod des Tatverdächtigen des mutmaßlich islamistischen Terroranschlags geht Bundesinnenminister Dobrindt aktuell von keiner weiteren Gefahr aus. Das sagte er in der ARD. Es gebe weitere Maßnahmen, aber man gehe jetzt aktuell von keiner weiteren Gefährdung aus. Nach der tagelangen Hängepartie um den Posten des Bundesverkehrsministers ist jetzt eine Lösung gefunden. Der bisherige parlamentarische Geschäftsführer in der Bundestagsfraktion, Steffen Bilger, wird Patrick Schnieder ablösen. Bundeskanzler Friedrich Merz werde den 47-jährigen Baden-Württemberger für den Posten vorschlagen, teilt ein Regierungssprecher mit. Die Entlassung Schnieders und die Ernennung Bilgers wird voraussichtlich am Mittwoch erfolgen. Papst Leo hat die Jugend weltweit zu einem zurückhaltenden Umgang mit sozialen Netzwerken und künstlicher Intelligenz ermahnt. Dazu rief das Oberhaupt von 1,4 Milliarden Katholiken in einer Videobotschaft auf.
3: Insta, TikTok oder auch KI, sie alle können uns in eine Scheinwelt katapultieren, warnt Leo hier. Und das bedeutet, sagt er, dass was wirklich zähle, werde unwichtig, Täuschung dagegen zur Realität. Erst kürzlich hat er ja auch schärfere Richtlinien für KI gefordert. Und auch in Deutschland wird ja gerade intensiv über die Risiken von sozialen Medien diskutiert. Auch über mögliche Altersgrenzen. Aus Rom, Claudia Wächter.
1: Tausende Menschen sind auf Mallorca gegen den Massentourismus auf die Straße gezogen. Die Demonstranten versammelten sich am Abend zunächst im Zentrum von Palma, der Hauptstadt der Insel. Von dort zog der Demonstrationszug durch die Innenstadt. Eine Initiative hatte unter dem Motto Mallorca am Limit bereits das dritte Jahr in Folge zum Protest aufgerufen. Die Polizei schätzte die Zahl der Demonstranten auf 25.000. Die Protester beklagen Wohnungsnot, Staus, Schmutz und Lärm durch Massentourismus auf der Insel.
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4: Mit Jan Hampe. Nach der Nacht mit Tiefstwerten um 14 Grad gibt es am Montag einen Mix aus Bewölkung und 7 Sonnenstunden. Es kann zwischendurch mal leicht regnen, wird teils windig bei bis zu 22 Grad. Am Dienstag ein Wechsel von Wolken und sonnigen Abschnitten. Es soll trocken bleiben, bei Höchstwerten um 26 Grad.
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1: Ich bin Tine Klimach. Der Tatverdächtige des mutmaßlich islamistischen Anschlags nahe dem CSD in Berlin ist bei einem Polizeieinsatz getötet worden. Das bestätigte am Abend die Senatsinnenverwaltung. Bei dem Angriff mit einem Auto und einer Stichwaffe wurden eine Frau getötet und 29 Menschen verletzt.
2: Offenbar war der Verdächtige in eine Kleingartenkolonie geflohen, etwa 40 Autominuten vom Tatort entfernt. Dort konnte die Polizei ihn aufspüren und Abdul B. soll dann versucht haben, die Einsatzkräfte anzugreifen mit einer Stichwaffe. Daraufhin schossen die Polizisten. Abdul B. wurde tödlich verletzt. Der 21-jährige Deutsche soll der islamistischen Szene angehört haben. Ob er tatsächlich am Steuer des Anschlagswagens saß, werden die weiteren Ermittlungen zeigen. Aus Berlin, Lea Matschulat.
1: Der CDU-Politiker Steffen Bilger soll neuer Bundesverkehrsminister werden. Bundeskanzler Friedrich Merz will den bisherigen parlamentarischen Geschäftsführer der Unionsfraktion als Nachfolger von Patrick Schnieder vorschlagen. Schnieder hatte zuvor angekündigt, selbst um seine Entlassung zu bitten.
3: Damit ist die Hängepartie um das Verkehrsministerium wohl erst einmal vorbei. Schnieder erklärte, er wolle mit seinem Schritt die Konsequenzen aus den vergangenen Tagen ziehen und einen aus seiner Sicht unwürdigen Zustand beenden. Merz bedauerte nach Angaben seines Sprechers, dass der Wechsel wegen unvorhergesehener Umstände nicht wie geplant kommuniziert worden sei. Bilger gilt in der Union als ausgewiesener Verkehrsexperte. Er saß jahrelang im Verkehrsausschuss und war bereits Staatssekretär im Ministerium. Aus Berlin, Thomas Bleskin.
1: Stromkunden müssen im kommenden Jahr mit einer geringeren Entlastung bei den Netzentgelten rechnen. Sie sind ein wesentlicher Bestandteil des Strompreises. Nach dem Regierungsentwurf zum Wirtschaftsplan des Klima- und Transformationsfonds ist im kommenden Jahr ein Zuschuss von rund 5,5 Milliarden geplant. Das wäre eine Kürzung um fast 15%. Die Netzentgelte machen etwa ein Viertel des Strompreises aus. Der Slowene Tadej Pogačar hat die Tour de France gewonnen. Mit seinem 5. Gesamtsieg bei der Frankreich-Rundfahrt hat Pogačar Radgeschichte geschrieben. Nun gehört er zu dem exquisiten Kreis der Fünffachsieger. Die Schlussetappe hatte über den Pariser Montmartre bis an den Champs-Élysées geführt und war wegen der Waldbrände verkürzt worden.
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4: Mit Jan Hampe. Nach der Nacht mit Tiefstwerten um 14 Grad gibt es am Montag einen Mix aus Bewölkung und 7 Sonnenstunden. Es kann zwischendurch mal leicht regnen, wird teils windig bei bis zu 22 Grad. Am Dienstag ein Wechsel von Wolken und sonnigen Abschnitten. Es soll trocken bleiben bei Höchstwerten um 26 Grad.
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1: Ich bin Tine Klimach. Die Berliner Polizei hat den Tatverdächtigen des Anschlags nahe des CSDs in Berlin am frühen Abend erschossen. Der Verdächtige sei mit einer Stichwaffe auf die Einsatzkräfte zugegangen, sagte Polizeisprecher Jörn Iffländer.
2: Der Tatverdächtige des Anschlags im großen Tiergarten ist hier von Spezialeinsatzkräften in einer Laubenkolonie in Berlin-Spandau lokalisiert worden und ist im Rahmen des Zugriffs auf unsere Einsatzkräfte mit einer Stichwaffe zugegangen, ist von unserem Spezialeinsatzkommando mit einer Schusswaffe gestoppt worden und ist in der Folge verstorben.
1: Der Tatverdächtige soll am Samstagabend am Rande des CSDs in Berlin mit einem Van in eine Menschenmenge gefahren sein. Eine Frau wurde getötet, 29 weitere Menschen wurden verletzt. Die Ermittler gehen von einem islamistischen Terroranschlag aus. Nach den von Bundeskanzler Friedrich Merz bekannt gegebenen Personalwechseln in Kabinett, Kanzleramt und Bundestagsfraktion ist nun die Partei an der Reihe. In einer Pressekonferenz will der CDU-Chef heute Mittag bekannt geben, wer den künftigen Gesundheitsminister Carsten Lindemann als CDU-Generalsekretär ablösen soll. Dafür gilt seit einigen Tagen die bisherige Schatzmeisterin Franziska Hoppermann als gesetzt. In dieser Woche werden sich vermutlich viele ins Arbeitszimmer zurückziehen, ihre Unterlagen nach alten Quittungen durchforsten und vielleicht auch fluchen, denn am Freitag müssen die meisten ihre Steuererklärung für das vergangene Jahr abgeben. Ausgenommen sind Menschen, die einen Steuerberater haben.
3: Wer jetzt noch mehr Zeit braucht, weil etwa Unterlagen fehlen, sollte dem Finanzamt das mitteilen, formlos per Mail oder Brief. Ein Antrag, die Frist zu verlängern, wird meist akzeptiert, vor allem wenn dafür gute Gründe vorliegen. Die Steuererklärung kann auch unvollständig abgegeben werden, das sollte aber entsprechend vermerkt sein und die fehlenden Unterlagen sollten zügig nachgereicht werden. Die Steuererklärung viel zu spät abgeben kann teuer werden, mindestens 25 Euro pro Monat werden fällig. Außerdem schätzen die Ämter dann oft die Steuergrundlage, oft zum Nachteil der Steuerzahler. Thomas Bremser, Nachrichtenredaktion.
1: Die schweren Waldbrände im Südwesten Frankreichs und in Spanien halten die Einsatzkräfte weiter in Atem. Im Großraum Bordeaux rückten die Flammen bis auf etwa 15 Kilometer an die Stadt heran. Rund 220.000 Menschen wurden in der Region in Sicherheit gebracht. In Spanien waren nach Behördenangaben rund 120.000 Menschen von Evakuierungen und Ausgangsbeschränkungen betroffen. Dort meldeten die Einsatzkräfte aber zuletzt erste Fortschritte bei den Löscharbeiten.
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4: Mit Jan Hampe. Nach der Nacht mit Tiefstwerten um 14 Grad gibt es am Montag einen Mix aus Bewölkung und 7 Sonnenstunden. Es kann zwischendurch mal leicht regnen, wird teils windig bei bis zu 22 Grad. Am Dienstag ein Wechsel von Wolken und sonnigen Abschnitten. Es soll trocken bleiben bei Höchstwerten um 26 Grad.
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0: haben es jetzt 6 Uhr.
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0: Nach dem Anschlag am Rande des CSD in Berlin ist auch die Betroffenheit im Weserbergland groß. 29 Menschen wurden verletzt, eine Frau ist gestorben. Die Nachrichten jetzt mit Susanne Gerland.
2: Die queere Community in Hameln verurteilt den Anschlag aufs Schärfste. Alle seien von der Nachricht sehr betroffen gewesen, sagt der erste Vorsitzende Rico Stips.
3: In unseren verschiedenen Chatgruppen, die wir haben, im Verein, da war natürlich die Betroffenheit ganz groß und auch die Angst ist einfach im Moment wirklich spürbar. Und es hat sich dann auch eine Gruppe spontan in der Sumpfblume getroffen, um einfach zu zeigen, dass wir zusammengehören, die Solidarität und auch einfach dieses persönliche Gespräch, weil viele Menschen haben einfach Angst. Die Situation wird ja immer schwieriger für die queere Community.
2: Der mutmaßliche Attentäter ist in Berlin durch Schüsse von der Polizei getötet worden. Die Ermittlungen dauern an. Nach 4 ereignisreichen Tagen sind die Finals 2026 in Hannover und am Steinhuder Meer zu Ende gegangen. In 24 Sportarten wurden 143 deutsche Meistertitel vergeben. Rund 480.000 Zuschauerinnen und Zuschauer konnten unzähligen spannenden Wettkämpfen beiwohnen und sich selber in vielen Sportarten ausprobieren. Veranstalter sowie Sportlerinnen und Sportler zeigten sich begeistert. Das Fazit insgesamt, es sei eine tolle Veranstaltung gewesen. Längere mögliche Arbeitstage könnten nach Ansicht der Gewerkschaft NGG die Vereinbarkeit von Familie und Beruf auch im Kreis Hameln-Pyrmont deutlich erschweren. Schwierig sei unter anderem, dass in Hameln-Pyrmont nur rund 33% der Kinder unter 3 Jahren einen Kita-Platz hätten. Die Gewerkschaft warnt vor den geplanten Änderungen beim Arbeitszeitgesetz und fordert, am 8-Stunden-Tag festzuhalten. Eltern seien auf verlässliche Arbeits- und Betreuungszeiten angewiesen, um ihre Kinder rechtzeitig aus der Kita abzuholen. Auch pflegende Angehörige wären von längeren Arbeitszeiten betroffen. Die NGG fordert deshalb mehr Kita-Plätze und bessere Arbeitsbedingungen statt längerer Arbeitszeiten. Zudem verweist die Gewerkschaft auf gesundheitliche Risiken und ein steigendes Unfallrisiko bei langen Arbeitstagen. Soweit die Meldungen aus der Region. Weiter mit den Weltnachrichten.
4: Ich bin Diana Kramer. Staatsanwaltschaft und Polizei ermitteln weiter nach dem Angriff beim CSD am Wochenende in Berlin. Der Tatverdächtige ist tot. Die Ermittler hatten ihn am Abend in einer Kleingartenanlage in Berlin aufgespürt. Bei dem Anschlag am Samstag soll Abdul B. 29 Menschen verletzt haben. Eine Frau starb.
5: Als die Polizisten Abdul B. stellen wollen, läuft er mit einer Stichwaffe auf sie zu. Die Einsatzkräfte reagieren und schießen. Und die Verletzungen, die der Verdächtige leidet, sind so heftig, dass ihm nicht mehr zu helfen ist. Noch ist nicht sicher geklärt, dass Abdul B. derjenige ist, der einen Wagen auf Menschen am Rande des CSDs lenkte und dann mit mutmaßlich einer Machete auf Passanten einstach. Vieles deutet aber darauf hin. Von den Verletzten schwebt niemand mehr in Lebensgefahr. Aus Berlin, Lea Matschulat.
4: Nach einer tagelangen Hängepartie um den Posten des Bundesverkehrsministers ist jetzt eine Lösung gefunden. Der bisherige parlamentarische Geschäftsführer der Unionsbundestagsfraktion, Steffen Bilger, wird Patrick Schnieder ablösen. Bundeskanzler Friedrich Merz werde den 47-Jährigen für den Posten vorschlagen, teilte ein Regierungssprecher mit.
6: Mit Bilger hat Kanzler Merz nun einen Verkehrsexperten für den Posten ausgesucht. Er saß mehrere Jahre im Verkehrsausschuss des Parlaments und war parlamentarischer Staatssekretär im Verkehrsministerium. Noch Verkehrsminister Schnieder wollte nach dem Hin und Her um seinen Posten schon selbst um Entlassung bitten, um, wie Schnieder selbst sagte, den unwürdigen Zustand zu beenden. Nachdem Merz ihn loswerden wollte und der Wunschnachfolger einen Rückzieher machte. Nun steht seine Nachfolge. Und die Entlassung Schnieders und die Ernennung Bilgers wird voraussichtlich am Mittwoch erfolgen. Tine Klimach, Berlin.
4: Die USA haben inmitten des Irankriegs die Verlegung von weiterem Militär in den Nahen Osten bestätigt. Der US-Botschafter bei den Vereinten Nationen, Mike Waltz, sagte dem US-Sender CBS News, es würden zusätzliche Kapazitäten in die Region verlegt. Genauere Angaben machte er nicht. US-Medien hatten bereits vor rund einer Woche berichtet, dass die USA weitere Kampf- und Tankflugzeuge in den Nahen Osten verlegen. Zum Sport. Tadej Pogacar hat zum 5. Mal die Tour de France gewonnen und damit Radsportgeschichte geschrieben. Der Slowene dominierte die Rundfahrt mit insgesamt 5 Etappensiegen.
0: Es ist jetzt 5 Minuten nach 6.
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0: Ja, es ist ein ganz freundlicher Morgen, würde ich sagen. Mild ist es mit 15 Grad heute am Montag. Und die Temperaturen, die klettern aber noch hoch bis auf zu 21 Grad. Dazu bekommen Sie heute eine Mischung aus Sonne und Wolken. Ja, gerade da ist es noch ein bisschen dunkel hier, aber das lockert sich im Laufe des Tages noch ein bisschen auf. Heute Abend, da sind aber auch dann noch leichte Schauer möglich. Die nächsten Tage, die sehen dann aber wieder richtig gut aus. Und mit richtig gut meine ich richtig heiß. Also ab morgen gibt es dann auch wieder 26 Grad und die Sonne für Sie. Der Radioaktivverkehr, und zwar heute aufpassen, nämlich in Hameln und in Erzen. Da hat nämlich der Landkreis was aufgebaut und da kann es teuer werden. Ansonsten sehen die Straßen aber momentan noch frei aus. Es ist noch nicht so viel los. Wenn Sie aber was gesehen haben sollten, dann sagen Sie uns gerne einfach Bescheid. Einfach kurz eine WhatsApp-Nachricht an uns schreiben an die 05151 und dann 6x5. Ich wünsche Ihnen jetzt noch eine gute Weiterfahrt.
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0: Ja, einen schönen Montagmorgen wünsche ich Ihnen. Ich hoffe, Sie sind gut in die neue Woche gestartet. Ich bin's auf jeden Fall. Wir haben es jetzt kurz nach 6 und vielleicht sind Sie auch schon auf dem Weg zur Arbeit oder vielleicht sitzen Sie auch gerade noch bequem beim Frühstück, essen noch ein Brötchen oder auch ein Porridge. Egal wo, wir begleiten Sie heute durch den Montag. Gleich hier erstmal dann mit der Andacht. Mein Name ist Luna Schubert. Hallo.

0: Und jetzt ist es bei uns hier wieder Zeit fürs Angedacht. Und zwar heute mit Christian Priesmeier aus Kloster Amelungsborn.
1: Guten Morgen, liebe Zuhörerinnen und Zuhörer. Im Psalm 90 steht der Satz, unser Leben dauert etwa 70 Jahre. Wenn wir bei Kräften sind, vielleicht auch 80. Das meiste darin ist nur Arbeit und vergebliche Mühe. Schnell ist es vorüber. Das klingt auf den ersten Blick traurig, denn es zeigt uns, unser Leben ist begrenzt und mancher fragt sich darum, wofür lebe ich eigentlich? Bei dieser Frage habe ich zwei Gruppen von Menschen vor Augen. Die einen leben, als hätten sie Zeit für die Ewigkeit, sie schieben alles auf morgen, übermorgen, irgendwann. Und die anderen sind so ängstlich geworden, sie sehen nur noch die Krisen in der Welt, sie hören von Kriegen, Klimawandel, Unsicherheit und sie denken, warum soll ich noch etwas planen? Doch beide Wege führen nicht weiter. Der eine ist zu sorglos, der andere ist zu ängstlich und beide verpassen das Leben. Martin Luther hat mal den Satz in den Mund gelegt, wenn ich wüsste, dass morgen die Welt unterginge, würde ich heute noch ein Apfelbäumchen pflanzen. Ein starker Satz, denn er sagt nicht, wenn es schlecht läuft, dann schmeiße ich alles hin, sondern er zeigt, dass wir mit dem Pflanzen des Apfelbäumchens Leben sehen. Also Hoffnung pflanzen und Zukunft gestalten, auch wenn keine Zukunft mehr da zu sein scheint. Das ist Mut, das ist Vertrauen, das ist Glaube. Und das heißt, es kommt nicht darauf an, ob ich die Früchte noch sehe, sondern darauf, dass ich heute sehe, was morgen wachsen kann. Viele unserer Vorfahren haben Hunger gekannt, Zerstörung, Flucht, Angst. Und trotzdem haben sie weitergemacht. Sie haben Häuser gebaut, Kinder bekommen, Bäume gepflanzt. Sie haben gewusst oder auch nur geahnt, wir können Hoffnung weitergeben. Und weil sie das getan haben, sind wir hier. Weil Menschen vor uns nicht aufgegeben und trotz allem weitergelebt haben, mutig, hoffnungsvoll, zuversichtlich. Sicher, manchmal ist unsere Angst stärker als die Hoffnung. Und das ist okay, das ist menschlich. Doch wir können trotz der Vergänglichkeit leben, heute und jetzt. Denn nicht die Krisen, nicht die Nachrichten, nicht die Angst, sondern wir haben es in der Hand mit Gottes Hilfe. Und vielleicht pflanzen Sie ja heute Ihr Apfelbäumchen, was auch immer das für Sie sein mag. Ein gutes Wort, eine kleine Geste, ein neuer Anfang. Pflanzen Sie Hoffnung, denn das ist es, was bleibt. Und dazu wünsche ich Ihnen eine gesegnete und behütete Zeit.
0: Das war das Angedacht heute Morgen am Montag mit Christian Priesmeier hier bei Radio Aktiv.

0: 24 Minuten nach 6 haben wir es heute am Montagmorgen und es ist zwar noch früh am Morgen, aber das hindert mich nicht daran, um Sie schon mal darauf hinzuweisen. Heute Abend, da gibt es nämlich wieder Bürgerfunk bei uns und zwar um 21 Uhr mit Manfred Arendt, denn der entführt Sie dann wieder in eine Welt des Klassiks mit Darf es mal Klassik sein?
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0: Also Sie haben es gehört, heute Abend nach den 21 Uhr Nachrichten gibt es dann wieder Darf es mal Klassik sein. Hier bei uns, da gibt es jetzt aber erstmal eine Hit aus den 80ern, nämlich Alright von Christopher Cross.

0: Und gleich nach den Nachrichten, da geht's hier weiter. Und zwar mit On Top of the World von den Imagine Dragons. Und danach gibt's Faith von George Michael. Jetzt gibt's aber erstmal die Nachrichten um 6.30 Uhr.
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0: Nach dem Anschlag am Rande des CSD in Berlin ist auch die Betroffenheit im Weserbergland groß. 29 Menschen wurden verletzt, eine Frau ist gestorben. Die Nachrichten jetzt mit Susanne Gerland.
2: Die queere Community in Hameln verurteilt den Anschlag aufs Schärfste. Alle seien von der Nachricht sehr betroffen gewesen, sagt der erste Vorsitzende Rico Stips.
3: In unseren verschiedenen Chatgruppen, die wir haben im Verein, da war natürlich die Betroffenheit ganz groß und auch die Angst ist einfach im Moment wirklich spürbar. Und es hat sich dann auch eine Gruppe spontan in der Sumpfblume getroffen, um einfach zu zeigen, dass wir zusammengehören, die Solidarität und auch einfach dieses persönliche Gespräch, weil viele Menschen haben einfach Angst. Die Situation wird ja immer schwieriger für die queere Community.
2: Der mutmaßliche Attentäter ist in Berlin durch Schüsse von der Polizei getötet worden. Die Ermittlungen dauern an. Nach 4 ereignisreichen Tagen sind die Finals 2026 in Hannover und am Steinhuder Meer zu Ende gegangen. In 24 Sportarten wurden 143 deutsche Meistertitel vergeben. Rund 480.000 Zuschauerinnen und Zuschauer konnten unzähligen spannenden Wettkämpfen beiwohnen und sich selber in vielen Sportarten ausprobieren. Veranstalter sowie Sportlerinnen und Sportler zeigten sich begeistert. Das Fazit insgesamt, es sei eine tolle Veranstaltung gewesen. Längere mögliche Arbeitstage könnten nach Ansicht der Gewerkschaft NGG die Vereinbarkeit von Familie und Beruf auch im Kreis Hameln-Pyrmont deutlich erschweren. Schwierig sei unter anderem, dass in Hameln-Pyrmont nur rund 33% der Kinder unter 3 Jahren einen Kita-Platz hätten. Die Gewerkschaft warnt vor den geplanten Änderungen beim Arbeitszeitgesetz und fordert, am 8-Stunden-Tag festzuhalten. Eltern seien auf verlässliche Arbeits- und Betreuungszeiten angewiesen, um ihre Kinder rechtzeitig aus der Kita abzuholen. Auch pflegende Angehörige wären von längeren Arbeitszeiten betroffen. Die NGG fordert deshalb mehr Kita-Plätze und bessere Arbeitsbedingungen statt längerer Arbeitszeiten. Zudem verweist die Gewerkschaft auf gesundheitliche Risiken und ein steigendes Unfallrisiko bei langen Arbeitstagen. Soweit die Meldungen aus der Region. Weiter mit den Weltnachrichten.
4: Ich bin Diana Kramer. Staatsanwaltschaft und Polizei ermitteln weiter nach dem Angriff beim CSD am Wochenende in Berlin. Der Tatverdächtige ist tot. Die Ermittler hatten ihn am Abend in einer Kleingartenanlage in Berlin aufgespürt. Bei dem Anschlag am Samstag soll Abdul B. 29 Menschen verletzt haben. Eine Frau starb.
5: Als die Polizisten Abdul B. stellen wollen, läuft er mit einer Stichwaffe auf sie zu. Die Einsatzkräfte reagieren und schießen. Und die Verletzungen, die der Verdächtige leidet, sind so heftig, dass ihm nicht mehr zu helfen ist. Noch ist nicht sicher geklärt, dass Abdul B. derjenige ist, der einen Wagen auf Menschen am Rande des CSDs lenkte und dann mit mutmaßlich einer Machete auf Passanten einstach. Vieles deutet aber darauf hin. Von den Verletzten schwebt niemand mehr in Lebensgefahr. Aus Berlin, Lea Matschulat.
4: Nach einer tagelangen Hängepartie um den Posten des Bundesverkehrsministers ist jetzt eine Lösung gefunden. Der bisherige parlamentarische Geschäftsführer der Unionsbundestagsfraktion, Steffen Bilger, wird Patrick Schnieder ablösen. Bundeskanzler Friedrich Merz werde den 47-Jährigen für den Posten vorschlagen, teilte ein Regierungssprecher mit.
6: Mit Bilger hat Kanzler Merz nun einen Verkehrsexperten für den Posten ausgesucht. Er saß mehrere Jahre im Verkehrsausschuss des Parlaments und war parlamentarischer Staatssekretär im Verkehrsministerium. Noch Verkehrsminister Schnieder wollte nach dem Hin und Her um seinen Posten schon selbst um Entlassung bitten, um, wie Schnieder selbst sagte, den unwürdigen Zustand zu beenden. Nachdem Merz ihn loswerden wollte und der Wunschnachfolger einen Rückzieher machte. Nun steht seine Nachfolge. Und die Entlassung Schnieders und die Ernennung Bilgers wird voraussichtlich am Mittwoch erfolgen. Tine Klimach, Berlin.
4: Die USA haben inmitten des Irankriegs die Verlegung von weiterem Militär in den Nahen Osten bestätigt. Der US-Botschafter bei den Vereinten Nationen, Mike Waltz, sagte dem US-Sender CBS News, es würden zusätzliche Kapazitäten in die Region verlegt. Genauere Angaben machte er nicht. US-Medien hatten bereits vor rund einer Woche berichtet, dass die USA weitere Kampf- und Tankflugzeuge in den Nahen Osten verlegen. Zum Sport. Tadej Pogacar hat zum 5. Mal die Tour de France gewonnen und damit Radsportgeschichte geschrieben. Der Slowene dominierte die Rundfahrt mit insgesamt 5 Etappensiegen.
0: Das waren die Nachrichten jetzt um 7:05.
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0: Und hier bei uns in Hameln, da ist es relativ mild. Ja, so ein bisschen Wind haben wir hier bei 16 Grad und es ist so ein bisschen duster, aber es soll noch ein bisschen aufklaren heute im Laufe des Tages. Bis zu 21 Grad bekommen Sie dazu eine Mischung aus Sonne und Wolken. Und heute Abend, da kann es hier und da leichten Nieselregen geben, ansonsten bleibt es aber trocken. Und die nächsten Tage, die sehen dann wieder richtig sommerlich aus. Da kommt der Sommer wieder zurück mit morgen schon um die 26 Grad und im Laufe der Woche, da bekommen Sie dann auch wieder über 30.
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0: Mein Name ist Luna Schubert und hier geht's jetzt weiter mit On Top of the World von den Imagine Dragons.

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1: zwei Künstler, zwei Generationen, zwei völlig unterschiedliche Arbeitsweisen. Und trotzdem eine gemeinsame Ausstellung. Bei Artis Weserer in Hameln, da treffen klassische Malerei und Bildhauerei auf digitale Kunst. Warum das aber kein Widerspruch ist, sondern gerade den Reiz der Ausstellung ausmacht, das hat Christoph Huppert mal für uns in Erfahrung gebracht.
2: Porträts, Landschaften und Skulpturen aus Ton, Beton oder sogar alten Büchern auf der einen Seite, digitale Gemälde, Collagen auf dem Tablet auf der anderen. Gemeinsam zeigen Gabriele Piontek und Klaus Schuster bei Artis Weserer, wie unterschiedlich Kunst entstehen kann.
3: Ich finde Doppelausstellung interessant, weil wenn überhaupt Gegensätze da sind, wie jetzt bei dieser Ausstellung mit der digitalen Kunst und meine Kunst, das ist dermaßen unterschiedlich, dass es wirklich interessant ist.
2: Für die 77-jährige Gabriele Piontek ist Kunst ein ständiger Begleiter. Angefangen hat alles während eines Krankenhausaufenthaltes. In der Beschäftigungstherapie entdeckte sie ihre Leidenschaft fürs Gestalten. Eine klassische Ausbildung hat sie nie absolviert. Sie ist Autodidaktin. Heute entstehen bei ihr Gemälde in Öl, Acryl und Aquarelle sowie Skulpturen aus unterschiedlichsten Materialien.
3: Ja, wenn es darum geht, Traum, wie die Ausstellung ja betitelt ist, dann sind das wohl mehr die Porträts, die ich jetzt neuerdings so male, dass man nur ein halbes Gesicht sieht, dass, als wenn da ein Schleier drüber wäre. Also alles ein bisschen irre. Nicht so real.
2: Ganz anders dagegen arbeitet ihr Ausstellungspartner Klaus Schuster. Der 78-Jährige war viele Jahre lang Softwareentwickler und IT-Trainer. Erst im Ruhestand widmete er sich intensiv der Kunst. Seine Leinwand ist heute das Tablet. Künstliche Intelligenz spielt dabei für ihn allerdings keine Rolle.
4: Ich benutze ChatGPT täglich für andere Dinge, aber in meinen Bildern wird es niemals vorkommen.
2: Rund 35 digitale Gemälde, Zeichnungen und Collagen zeigt Schuster in der Ausstellung bei Artis Weserer. Gemeinsam mit den Werken von Gabriele Piontek entsteht bewusst ein spannender Kontrast. So jedenfalls das Konzept des Künstlervereins. Angelika Sosnowski ist Schriftführerin des Vereins.
5: Ja, wir überlegen uns ja eigentlich immer am Jahresende des vergangenen Jahres, wie wir unser Ausstellungsjahr gestalten und versuchen natürlich immer auch zum Beispiel Gegensätze vorzustellen. Die letzte Ausstellung war ja auch so, dass wir unser ältestes Mitglied und unser jüngstes Mitglied. Jetzt ist es so, wir haben etwas ganz Besonderes, nämlich einen Künstler, der digital unterwegs ist. Und wir haben die andere Künstlerin, die total realistisch und konventionell unterwegs ist.
2: 27 Künstlerinnen und Künstler gehören derzeit Artis Weserer an. Die aktuelle Ausstellung zeigt eindrucksvoll, dass Kreativität nicht vom Werkzeug abhängt, sondern von der Idee dahinter.
1: Die Ausstellung bei Artis Weserer in Hameln, die können Sie noch bis Ende August anschauen. Geöffnet ist sie immer am Wochenende, samstags und sonntags von 11 bis 16 Uhr.

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1: Vielleicht ja heute zum Treffpunkt für die zweite Lebenshälfte ARA, denn die laden Sie heute zu Beweg dich schlau ein, zu Live-Kinetik für Jung und Alt. Denn dort können Sie spielerisch die Kombination aus Koordination und Gehirntraining entdecken. Unter der Anleitung von Wiebke und Sven Hölscher erwarten Sie nämlich dort abwechslungsreiche Übungen und kleine Koordinationsspiele. Ganz egal, ob Sie jung oder alt sind, also ist für Seniorinnen und Senioren, aber auch für Kinder und Jugendliche. Die Übungen, die machen Spaß und bringen auch Fitsein in den Kopf. Die Aktion, die findet übrigens im Rahmen der Feriencard-Aktion statt. Also die Feriencard-Hameln, darüber können Sie das Ganze auch buchen, ist heute von 10 bis 12 Uhr beim Treffpunkt der ARA an der Alten Marktstraße hier in Hameln. Und jetzt habe ich einen Ausstellungstipp für Sie, und zwar hier im Museum in Hameln. Nämlich gibt es dort die Ausstellung zu Uli Stein. Die Ausstellung, die präsentiert Ihnen dort die berühmten knollnasigen Figuren, die frechen Mäuse und natürlich den tiefgründigen, aber auch einfach zeitlosen Humor des bekannten Cartoonisten. Eintritt ist 6 Euro für Erwachsene, und die Ausstellung, die können Sie auch noch den ganzen Sommer über begutachten, nämlich bis zum 4. Oktober. Also da haben Sie auf jeden Fall noch Zeit. Wenn Sie aber heute am Montag in den Sommerferien noch nichts vorhaben und vielleicht noch was suchen für sich und ihre Kinder, heute von 11 bis 18 Uhr hat das Museum hier in Hameln geöffnet.
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0: Und gleich hier nach den Nachrichten, da geht's hier weiter mit Venus von Bananarama. Und dann gibt's noch So Easy von Olivia Dean. Jetzt schauen wir aber erstmal drauf, was in der Region und der Welt so wichtig ist, um 7 Uhr morgens.
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0: Nach dem Anschlag am Rande des CSD in Berlin ist auch die Betroffenheit im Weserbergland groß. 29 Menschen wurden verletzt, eine Frau ist gestorben. Die Nachrichten jetzt mit Susanne Gerland.
2: Die queere Community in Hameln verurteilt den Anschlag aufs Schärfste. Alle seien von der Nachricht sehr betroffen gewesen, sagt der erste Vorsitzende Rico Stips.
3: In unseren verschiedenen Chatgruppen, die wir haben, im Verein, da war natürlich die Betroffenheit ganz groß und auch die Angst ist einfach im Moment wirklich spürbar. Und es hat sich dann auch eine Gruppe spontan in der Sumpfblume getroffen, um einfach zu zeigen, dass wir zusammengehören, die Solidarität und auch einfach dieses persönliche Gespräch, weil viele Menschen haben einfach Angst. Die Situation wird ja immer schwieriger für die queere Community.
2: Der mutmaßliche Attentäter ist in Berlin durch Schüsse von der Polizei getötet worden. Die Ermittlungen dauern an. Die Finals 2026 in Hannover haben bei Sportlern und Zuschauern für große Begeisterung gesorgt. Nach 4 Wettkampftagen mit 24 Sportarten und 143 deutschen Meistertiteln zogen die Veranstalter eine durchweg positive Bilanz. Rund 480.000 Menschen verfolgten die Wettbewerbe vor Ort. Besonders die Sportstätten mitten in der Innenstadt, etwa vor der Oper, im Rathaus oder am Marschsee, sorgten für Festivalstimmung. Athleten lobten die ungewöhnlich große Nähe zum Publikum. Auch die TV-Übertragungen von ARD und ZDF erreichten ein Millionenpublikum, hieß es, und teils höhere Reichweiten als die Tour de France. Die Finals finden seit 2019 statt und gelten inzwischen als wichtiges Schaufenster für viele Randsportarten. Nach dem erfolgreichen Gastspiel in Hannover ist im kommenden Jahr Stuttgart Austragungsort der 7. Auflage. Hannover will sich erneut für die Finals bewerben. Halbzeit heißt es beim Ferienspaß in Bad Pyrmont. Nach einem abwechslungsreichen Start in die Sommerferien sind für die zweite Ferienhälfte noch Plätze bei mehreren Aktionen frei. Für die kommenden Wochen können sich Kinder und Jugendliche noch kostenfrei für Aktionen wie Basteln, Volleyball, Akrobatik, Trommelworkshops oder eine Radtour zum Schiedersee anmelden. Auch für die Fahrt in den Moviepark nach Bottrop seien noch Plätze verfügbar. Anmeldungen sind online über das Ferienspaßportal der Stadt Bad Pyrmont möglich. Soweit die Meldungen aus der Region. Weiter mit den Weltnachrichten.
4: Ich bin Diana Kramer. Nach dem mutmaßlich islamistisch motivierten Anschlag am Rande des Christopher Street Day in Berlin ist der Tatverdächtige erschossen worden. Er war am Abend nach einer Fahndung gefunden worden, Polizeisprecher Jörn Iflender.
5: Der Tatverdächtige des Anschlags im großen Tiergarten ist hier von Spezialeinsatzkräften in einer Laubenkolonie in Berlin-Spandau lokalisiert worden und ist im Rahmen des Zugriffs auf unsere Einsatzkräfte mit einer Stichwaffe zugegangen, ist von unserem Spezialeinsatzkommando mit einer Schusswaffe gestoppt worden und ist in der Folge verstorben.
4: Polizeisprecher Jörn Iflender. Am Samstagabend war der Tatverdächtige Abdul B. mit einem Kleintransporter am Rande des CSD in der Hauptstadt in eine Menschenmenge gerast. 29 Menschen wurden verletzt, eine Frau starb. Der CDU-Politiker Steffen Bilger soll neuer Bundesverkehrsminister werden. Bundeskanzler Friedrich Merz will den bisherigen parlamentarischen Geschäftsführer der Unionsfraktion als Nachfolger von Patrick Schnieder vorschlagen. Schnieder hatte zuvor angekündigt, selbst um seine Entlassung zu bitten.
6: Damit ist die Hängepartie um das Verkehrsministerium wohl erst einmal vorbei. Schnieder erklärte, er wolle mit seinem Schritt die Konsequenzen aus den vergangenen Tagen ziehen und einen aus seiner Sicht unwürdigen Zustand beenden. Merz bedauerte nach Angaben seines Sprechers, dass der Wechsel wegen unvorhergesehener Umstände nicht wie geplant kommuniziert worden sei. Bilger gilt in der Union als ausgewiesener Verkehrsexperte. Er saß jahrelang im Verkehrsausschuss und war bereits Staatssekretär im Ministerium. Thomas Bleskin, Berlin.
4: Die geplante höhere Besteuerung alkoholischer Getränke stößt bei einer großen Mehrheit der Bürger auf Zustimmung. Knapp 2/3 gaben in einer Forsa-Umfrage für die kaufmännische Krankenkasse an, dass sie diesen Vorstoß der Bundesregierung für sinnvoll halten. Gleichzeitig glauben die meisten aber nicht, dass der Konsum durch eine höhere Alkoholsteuer tatsächlich zurückgeht. Die schweren Waldbrände im Südwesten Frankreichs und in Spanien halten Einsatzkräfte weiter in Atem. Im Großraum Bordeaux rückten die Flammen bis auf 15 Kilometer an die Stadt heran. Rund 220.000 Menschen wurden in der Region in Sicherheit gebracht. In Spanien waren nach Behördenangaben rund 120.000 Menschen von Evakuierungen oder Ausgangssperren betroffen. Dort meldeten die Einsatzkräfte aber zuletzt erste Fortschritte bei den Löscharbeiten.
0: Es ist jetzt 7:05.
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0: Es ist noch relativ mild hier bei uns in Hameln am Montagmorgen. So um die 16 Grad messen wir dazu. Immer mal wieder so ein paar, ja doch, leichtere Brisen, würde ich mal sagen. Aber es soll sich heute auf jeden Fall noch ein bisschen auflockern. Bis zu 21 Grad bekommen Sie dazu eine Mischung aus Sonne und Wolken gerade. Da überwiegen doch die Wolken. Es ist noch nicht so richtig schön. Und morgen, da wird es dann wieder sommerlich mit bis zu 26 Grad und auch im weiteren Verlauf der Woche. Da können Sie sich dann auf wärmere Temperaturen einstellen. Der Radioaktivverkehr heute aufpassen, nämlich hier bei uns in Hameln und auch in Erzen. Da wird nämlich vom Landkreis aus geblitzt. Außerdem wurde uns ein Blitzeranhänger gemeldet, nämlich auf der B1 Ortsausgang Hemmendorf in Fahrtrichtung Hameln. Dort steht also ein Blitzeranhänger, also auch dort vorsichtig fahren. Ansonsten die Straßen, die sehen frei aus, aber falls Ihnen was aufgefallen sein sollte, vielleicht haben Sie ja auch einen Blitzer gesehen oder es staut sich irgendwo. Sagen Sie uns einfach gerne Bescheid. Schicken Sie uns eine kurze WhatsApp-Nachricht mit Ihrem Verkehrstipp an die 5151 und dann 6x5. Ich wünsche Ihnen noch eine gute Weiterfahrt.
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0: Ja, es sollte eigentlich ein richtig schöner Tag werden. Der CSD in Berlin, dort war alles bunt geschmückt, alle Menschen waren fröhlich und wollten feiern. Und dann gab es einen Anschlag. Sie haben es bestimmt schon mitbekommen, auch hier bei uns in den Nachrichten. Und natürlich ist das Entsetzen groß. Wir haben auch mit dem ersten Vorsitzenden der queeren Community hier bei uns in Hameln gesprochen, nämlich mit Rico Stüps. Und was der gleich zu sagen hat, das hören wir uns gleich einmal hier an nach ein bisschen Musik. Mein Name ist Luna Schubert und Sie hören hier den Radioaktiv Morgen.

0: Was in Berlin bunt und fröhlich begann, das endet in einer Katastrophe. Eine Tote, mehrere Verletzte. Nach dem Anschlag am Rande des CSD in Berlin herrschen Trauer und Entsetzen. Auch die queere Community hier in Hameln ist tief erschrocken und traurig. Das sagt der erste Vorsitzende Rico Stips.
1: Als ich am Samstagabend von dem Anschlag erfahren habe, da war ich natürlich schockiert und betroffen, weil unser CSD ist ja nun auch gar nicht so lange her. In unseren verschiedenen Chatgruppen, die wir haben im Verein, da war natürlich die Betroffenheit ganz groß und auch die Angst ist einfach im Moment wirklich spürbar. Und es hat sich dann auch eine Gruppe spontan in der Sumpfblume getroffen, um einfach zu zeigen, dass wir zusammengehören, die Solidarität und auch einfach dieses persönliche Gespräch, weil viele Menschen haben einfach Angst. Die Situation wird ja immer schwieriger für die queere Community.
2: Du sprichst es an. Habt ihr zunehmend auch Sorge, Angst, die sich auch ausbreitet in eurer Gesellschaft?
1: Auf jeden Fall. Also viele Menschen erleben das auf Social Media. Sie werden angefeindet, sie werden diskriminiert, aber auch im Alltag nimmt halt die Diskriminierung zu. Und ja, es gibt immer wieder Menschen, die darüber nachdenken, halt auszuwandern in ein anderes Land zum Beispiel. Aber das ist natürlich immer die Frage, kann man sich das leisten? Wo will man überhaupt hingehen? Ich glaube, es ist Aufgabe der Gesellschaft und auch der Politik. Gerade jetzt in so einer Situation muss die Politik einfach ja hinter der Community stehen und halt auch Taten folgen lassen. Und wenn ich mir die Politik in der letzten Zeit anschaue, gerade mit den Kürzungen, der queere Aktionsplan der Bundesregierung wurde eingestampft, dann wurde das Geld für die queere Jugendarbeit gestrichen. Und das sind natürlich fatale Signale in die Community, die dann einfach nicht mehr arbeiten können und dann einfach keine Aufklärungsarbeit mehr leisten können. Und das ist natürlich dann definitiv das falsche Bild.
2: Wie ist bei euch die Stimmung? Ist jetzt so ein bisschen Verzweiflung da oder mehr? Wir

0: Aktion von der Politik, siehst du da, dass man da irgendwie auch Veränderung wünscht oder ist das für dich ein Statement, aber in Wirklichkeit folgt dann doch definitiv nicht?
1: Naja, wenn ich mir die Politik auf Bundesebene anschaue, würde er sagen, das ist Statement unter vielen. Denn wenn ich mir anschaue, welche Gesetze beschlossen wurden und welche Programme vorher ja schon eingestampft wurden und nicht weitergeführt werden, Demokratieprogramme, Vielfaltsprogramme, das ist dann schon etwas, sage, naja, gut, das so ernst gemeint ist, weiß ich nicht.
2: Susanne Gerland, die hat mit dem ersten Vorsitzenden der queeren Community hier in Hameln, Rico Stübs, zum Anschlag am Rande des CSD in Berlin gesprochen.

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Mein Name ist Luna Schubert und jetzt gerade, da kommt hier sogar ein bisschen die Sonne raus. Also das ist doch ein Zeichen. Das wird ein guter Start in die neue Woche.

0: Und gleich, da geht's ja weiter mit Let's Love von David Guetta und Sia. Und dann gibt's Little Lies von Fleetwood Mac. Aber vorher, da schauen wir natürlich erstmal drauf, was in der Region und in der Welt so wichtig ist, jetzt um 7.30 Uhr.
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0: Nach dem Anschlag am Rande des CSD in Berlin ist auch die Betroffenheit im Weserbergland groß. 29 Menschen wurden verletzt, eine Frau ist gestorben. Die Nachrichten jetzt mit Susanne Gerland.
2: Die queere Community in Hameln verurteilt den Anschlag aufs Schärfste. Alle seien von der Nachricht sehr betroffen gewesen, sagt der erste Vorsitzende Rico Stips. Zunehmend sei auch Angst und Sorge zu spüren.
3: Viele Menschen erleben das auf Social Media. Sie werden angefeindet, sie werden diskriminiert, aber auch im Alltag nimmt halt die Diskriminierung zu. Und es gibt immer wieder Menschen, die darüber nachdenken, halt auszuwandern in ein anderes Land zum Beispiel. Aber das ist natürlich immer die Frage, kann man sich das leisten? Wo will man überhaupt hingehen? Ich glaube, es ist Aufgabe der Gesellschaft und auch der Politik. Gerade jetzt in so einer Situation muss die Politik einfach hinter der Community stehen und halt auch Taten folgen lassen.
2: Der mutmaßliche Attentäter ist in Berlin durch Schüsse von der Polizei getötet worden. Die Ermittlungen dauern an. Die Finals 2026 in Hannover haben bei Sportlern und Zuschauern für große Begeisterung gesorgt. Nach 4 Wettkampftagen mit 24 Sportarten und 143 deutschen Meistertiteln zogen die Veranstalter eine durchweg positive Bilanz. Rund 480.000 Menschen verfolgten die Wettbewerbe vor Ort. Besonders die Sportstätten mitten in der Innenstadt, etwa vor der Oper, im Rathaus oder am Maschsee, sorgten für Festivalstimmung. Athleten lobten die ungewöhnlich große Nähe zum Publikum. Auch die TV-Übertragungen von ARD und ZDF erreichten ein Millionenpublikum, hieß es, und teils höhere Reichweiten als die Tour de France. Die Finals finden seit 2019 statt und gelten inzwischen als wichtiges Schaufenster für viele Randsportarten. Nach dem erfolgreichen Gastspiel in Hannover ist im kommenden Jahr Stuttgart Austragungsort der 7. Auflage. Hannover will sich erneut für die Finals bewerben. Halbzeit heißt es beim Ferienspaß in Bad Pyrmont. Nach einem abwechslungsreichen Start in die Sommerferien sind für die zweite Ferienhälfte noch Plätze bei mehreren Aktionen frei. Für die kommenden Wochen können sich Kinder und Jugendliche noch kostenfrei für Aktionen wie Basteln, Volleyball, Akrobatik, Trommelworkshops oder eine Radtour zum Schiedersee anmelden. Auch für die Fahrt in den Moviepark nach Bottrop seien noch Plätze verfügbar. Anmeldungen sind online über das Ferienspaßportal der Stadt Bad Pyrmont möglich. Soweit die Meldungen aus der Region. Weiter mit den Weltnachrichten.
4: Ich bin Diana Kramer. Nach dem mutmaßlich islamistisch motivierten Anschlag am Rande des Christopher Street Day in Berlin ist der Tatverdächtige erschossen worden. Er war am Abend nach einer Fahndung gefunden worden, Polizeisprecher Jörn Iffländer.
5: Der Tatverdächtige des Anschlags im großen Tiergarten ist hier von Spezialeinsatzkräften in einer Laubenkolonie in Berlin-Spandau lokalisiert worden und ist im Rahmen des Zugriffs auf unsere Einsatzkräfte mit einer Stichwaffe zugegangen, ist von unserem Spezialeinsatzkommando mit einer Schusswaffe gestoppt worden und ist in der Folge verstorben.
4: Polizeisprecher Jörn Iffländer. Am Samstagabend war der Tatverdächtige Abdul B. mit einem Kleintransporter am Rande des CSD in der Hauptstadt in eine Menschenmenge gerast. 29 Menschen wurden verletzt, eine Frau starb. Der CDU-Politiker Steffen Bilger soll neuer Bundesverkehrsminister werden. Bundeskanzler Friedrich Merz will den bisherigen parlamentarischen Geschäftsführer der Unionsfraktion als Nachfolger von Patrick Schnieder vorschlagen. Schnieder hatte zuvor angekündigt, selbst um seine Entlassung zu bitten.
6: Damit ist die Hängepartie um das Verkehrsministerium wohl erst einmal vorbei. Schnieder erklärte, er wolle mit seinem Schritt die Konsequenzen aus den vergangenen Tagen ziehen und einen aus seiner Sicht unwürdigen Zustand beenden. Merz bedauerte nach Angaben seines Sprechers, dass der Wechsel wegen unvorhergesehener Umstände nicht wie geplant kommuniziert worden sei. Bilger gilt in der Union als ausgewiesener Verkehrsexperte. Er saß jahrelang im Verkehrsausschuss und war bereits Staatssekretär im Ministerium. Thomas Bleskin, Berlin.
4: Die geplante höhere Besteuerung alkoholischer Getränke stößt bei einer großen Mehrheit der Bürger auf Zustimmung. Knapp 2/3 gaben in einer Forsa-Umfrage für die kaufmännische Krankenkasse an, dass sie diesen Vorstoß der Bundesregierung für sinnvoll halten. Gleichzeitig glauben die meisten aber nicht, dass der Konsum durch eine höhere Alkoholsteuer tatsächlich zurückgeht. Die schweren Waldbrände im Südwesten Frankreichs und in Spanien halten Einsatzkräfte weiter in Atem. Im Großraum Bordeaux rückten die Flammen bis auf 15 Kilometer an die Stadt heran. Rund 220.000 Menschen wurden in der Region in Sicherheit gebracht. In Spanien waren nach Behördenangaben rund 120.000 Menschen von Evakuierungen oder Ausgangssperren betroffen. Dort meldeten die Einsatzkräfte aber zuletzt erste Fortschritte bei den Löscharbeiten.
7: Es ist jetzt 8:05.
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7: Ja, es ist relativ mild hier bei uns in Hameln, noch mit 15 Grad. Also ich habe mir heute Morgen noch eine Jacke übergezogen, denn so richtig sommerlich fühlt sich das Ganze nicht an. Aber ab morgen, da wird es wieder wärmer. Heute so um die 21 Grad. Dazu ja so ein Mix aus Sonne und Wolken. Heute Abend kann es vereinzelt auch so ein paar leichte Schauer geben. Aber wie gesagt, ab morgen wird es dann wieder heißer mit bis zu 26 Grad. Und im Laufe der Woche, da sind es dann auch wieder über 30 Grad.
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7: Mein Name ist Luna Schubert und hier geht's jetzt erstmal weiter mit ein bisschen Musik, und zwar Let's Love von David Guetta und Sia.

0: Ab morgen, da soll ja der Sommer wieder zurückkommen mit warmen Temperaturen, denn im Laufe der Woche dann mit sogar über 30 Grad. Und so werden natürlich auch die Freibäder hier im Landkreis Hameln-Pyrmont wieder voll, so auch im Freibad in Koppenbrügge. Das liegt am Id in der Nähe des Campingplatzes am Felsenkellerweg. Und Karin Seifert, die hat den Bademeister Rolof Terewer am Beckenrand getroffen.
1: Ich bin im Freibad in Koppenbrügge und so ein bisschen kenne ich das Freibad auch, bin früher hier auch selber mal geschwommen und Herr Rolof Terewer ist Bademeister. Erstmal hallo.
2: Ja, hallo, herzlich willkommen.
1: Haben Sie heute Morgen schon die Wassertemperatur gemessen?
2: Ja, haben wir. Wir haben im Schwimmerbecken 22,5 und im Nichtschwimmerbecken haben wir 25,7.
1: Heute schon im Wasser gewesen?
2: Heute noch nicht.
1: Bisschen zu kalt?
2: Nee, ist mir nicht zu kalt, aber heute hat es sich nicht ergeben, da hatte ich noch andere Sachen zu tun.
1: Ist das Bad ganz gut besucht jetzt in der Sommerzeit?
2: Ja, also das Bad ist ganz gut besucht, wenn es heiß ist, dann ist es natürlich brechend voll. Und ab und zu haben wir natürlich auch Perioden mit Schlechtwetter, dann haben wir natürlich sehr viel weniger. Ne? Das ist aber das Schicksal jedes Freibades.
1: Sind ja einige Bäder im Landkreis zu, zum Beispiel das Naturerlebnisbad in Lauenstein. Macht sich das bemerkbar, dass dann auch viele Schwimmer und Schwimmerinnen dann Richtung Koppenbrügge fahren?
2: Das macht sich vielleicht ein bisschen bemerkbar, aber jetzt nicht in Massen, sag ich mal. Ne?
1: Haben Sie eine Zahl für mich, wie viele Badegäste Sie haben?
2: Also wir haben jetzt dieses Jahr so ungefähr so 11.000 gehabt. Und wenn sich das jetzt so weiterentwickelt, wir sollen ja nächstes Woche nochmal eine schöne Wetterperiode kriegen, dann könnte das so durchaus eine überdurchschnittliche Badesaison werden.
1: Herr Terewer, wir gehen mal ein bisschen rum. Hier ist jetzt ja. Sand auch nochmal. Sie haben so ein, ich will jetzt nicht sagen Beachbar, aber so eine kleine Sandoase gibt es hier auf jeden Fall auch. Ein paar Palmen stehen hier, die sind noch nicht ganz so groß.
2: Ja, das wird aber gerne angenommen. Wir haben hier mit den Strandkörben, da sitzen die Leute sehr gerne und kann man so einen Tag Urlaub hier verbringen. Ne?
1: Sie hatten ja gesagt 22 Grad, 22,5?
2: Ja.
1: In welchem war das? In dem großen? Genau.
2: Das ist echtes Wasser, kann ich versichern. Das ist echtes Wasser.
1: Es ist echtes Wasser. Was kann man hier noch sonst noch so erleben? Vom Sprungturm?
2: Wir haben eine Sprunganlage, 3 Meter und 1 Meter Brett. Ne? Wir haben hier im Nichtschwimmer haben wir noch mal eine Unterwassermassage und eine große Schwalldusche und eine schöne große Edelstahlrutsche. Und dann haben wir da drüben ein Kinderplanschbecken. Das wird auch sehr gut angenommen. Und hinten haben wir noch mal ein großes Volleyballfeld.
1: Wenn man so Richtung Id schaut, dann geht es ja so ein bisschen bergan. Und man kann so schräg liegen und kann die Badegäste, kann die anderen beobachten.
2: Von der Liegewiese aus, das geht so, es hat so eine leichte Hanglage. Und da hat man eine schöne Aufsicht auf den Osterwald.
1: Ich sehe eine Tischtennisplatte.
2: Einen Kicker haben wir noch. Also man kann hier gut einen schönen, entspannten Tag verbringen.
0: Das Freibad in Koppenbrügge, das hat übrigens täglich geöffnet von 10 bis 19 Uhr. Und für die, die schon richtig früh schwimmen gehen wollen, also für die Frühaufsteher, dienstags und donnerstags, da macht sogar schon um 6 Uhr auf.

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1: Vielleicht ja morgen zu einem Rundgang durch den historischen Bergkurgarten, und zwar in Bad Pyrmont. Denn der Senioren- und Pflegestützpunkt Hameln-Pyrmont, der lädt Sie ein zu diesem geführten Rundgang. Entdecken Sie dort essbare Wildpflanzen und deren Küche unter fachkundiger Leitung. Kostet 6,50 Euro pro Person, und was Sie nicht vergessen dürfen, ist festes Schuhwerk. Das sollten Sie auf jeden Fall dabei haben oder am besten schon anhaben, wenn Sie da Lust drauf haben. Das Ganze ist morgen von 9:30 bis 11:30 Uhr bei der Friedrichsquelle, das ist gegenüber von der Bombergalerie 3 in Bad Pyrmont. Dann melden Sie sich gerne an, und zwar unter der 05151 202 3496 oder unter der 05151 202 3481. Also Anmeldung ist dafür erforderlich. Und am Mittwoch, da gibt es wieder kreative Momente für Jung und Alt, und zwar mit Jutebeutel bemalen und Erinnerung gestalten. Denn sie können wieder gemeinsam kreativ werden. Der Treffpunkt für die zweite Lebensfälte ARA, der lebt nämlich zu einer generationsübergreifenden Malaktion im Rahmen der Feriencard Hameln ein. Egal, ob Großeltern mit ihren Enkeln vorbeikommen wollen oder sie einfach nur ein kunstbegeisterter Mensch sind und einfach dort vorbeischauen wollen, um einen Jutebeutel zu bemalen, alle sind dort herzlich willkommen, aber dann gerne verbindlich anmelden, für Seniorinnen und Senioren gerne telefonisch unter der 05151 202 1344, und Kinder und Jugendliche können sich ganz gerne einbuchen, und zwar über die Feriencard-Aktion Hameln, also einfach über die Feriencard dann die Aktion buchen, ist wie gesagt diese Woche Mittwoch von 10 bis 12 Uhr, Alte Marktstraße 7C, also da gibt's dann Jutebeutel bemalen.
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0: Hier gibt's gleich die Nachrichten. Und danach geht's natürlich weiter mit Musik. Und zwar gibt es dann für Sie Jack and Diane von Melody Town. Und danach gibt's dann noch End of Beginning. Vorher aber einmal die Nachrichten. Wir haben es jetzt nämlich 8 Uhr.
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0: Nach dem Anschlag am Rande des CSD in Berlin ist auch die Betroffenheit im Weserbergland groß. 29 Menschen wurden verletzt, eine Frau ist gestorben. Die Nachrichten jetzt mit Susanne Gerland.
2: Die queere Community in Hameln verurteilt den Anschlag aufs Schärfste. Alle seien von der Nachricht sehr betroffen gewesen, sagt der erste Vorsitzende Rico Stips. Zunehmend sei auch Angst und Sorge zu spüren.
3: Viele Menschen erleben das auf Social Media, sie werden angefeindet, sie werden diskriminiert, aber auch im Alltag nimmt halt die Diskriminierung zu. Und es gibt immer wieder Menschen, die darüber nachdenken, halt auszuwandern in ein anderes Land zum Beispiel. Aber das ist natürlich immer die Frage, kann man sich das leisten? Wo will man überhaupt hingehen? Ich glaube, es ist Aufgabe der Gesellschaft und auch der Politik. Gerade jetzt in so einer Situation muss die Politik einfach hinter der Community stehen und halt auch Taten folgen lassen.
2: Der mutmaßliche Attentäter ist in Berlin durch Schüsse von der Polizei getötet worden. Die Ermittlungen dauern an. Die Finals 2026 in Hannover haben bei Sportlern und Zuschauern für große Begeisterung gesorgt. Nach 4 Wettkampftagen mit 24 Sportarten und 143 deutschen Meistertiteln zogen die Veranstalter eine durchweg positive Bilanz. Rund 480.000 Menschen verfolgten die Wettbewerbe vor Ort. Besonders die Sportstätten mitten in der Innenstadt, etwa vor der Oper, im Rathaus oder am Maschsee, sorgten für Festivalstimmung. Athleten lobten die ungewöhnlich große Nähe zum Publikum. Auch die TV-Übertragungen von ARD und ZDF erreichten ein Millionenpublikum, hieß es, und teils höhere Reichweiten als die Tour de France. Die Finals finden seit 2019 statt und gelten inzwischen als wichtiges Schaufenster für viele Randsportarten. Nach dem erfolgreichen Gastspiel in Hannover ist im kommenden Jahr Stuttgart Austragungsort der 7. Auflage. Hannover will sich erneut für die Finals bewerben. Halbzeit heißt es beim Ferienspaß in Bad Pyrmont. Nach einem abwechslungsreichen Start in die Sommerferien sind für die zweite Ferienhälfte noch Plätze bei mehreren Aktionen frei. Für die kommenden Wochen können sich Kinder und Jugendliche noch kostenfrei für Aktionen wie Basteln, Volleyball, Akrobatik, Trommelworkshops oder eine Radtour zum Schiedersee anmelden. Auch für die Fahrt in den Moviepark nach Bottrop seien noch Plätze verfügbar. Anmeldungen sind online über das Ferienspaßportal der Stadt Bad Pyrmont möglich. Soweit die Meldungen aus der Region. Weiter mit den Weltnachrichten.
4: Ich bin Diana Kramer. Nach dem mutmaßlich islamistisch motivierten Anschlag am Rande des Christopher Street Days in Berlin und dem Tod des Tatverdächtigen mehren sich die Forderungen nach Aufklärung und rechtlichen Konsequenzen. Im Fokus steht dabei die Frage, weshalb Abdul B. auf freiem Fuß war, obwohl er als Gefährder galt und auch schon verurteilt worden war. Die Strafe war aber zur Bewährung ausgesetzt worden. Der Fall müsse lückenlos aufgeklärt werden, sagte auch Innenminister Alexander Dobrindt. Abdul B. war gestern nach einer Fahndung in einer Kleingartenanlage aufgespürt und von der Polizei erschossen worden. In Frankreich und Spanien wüten weiter verheerende Waldbrände. Hunderttausende Menschen sind dort in Gefahr.
5: In Frankreich im Großraum Bordeaux ist die Lage dramatisch. Rund 220.000 Menschen wurden seit Mitte letzter Woche wegen der Waldbrände in Sicherheit gebracht. Auch in Spanien geht es mit den Löscharbeiten nur mühsam voran. Der Klimawandel treffe unseren Kontinent besonders hart, sagt Bundesumweltminister Schneider. Er müsse gestoppt werden, damit Hitze, Dürre und Waldbrände in Zukunft nicht noch schlimmer werden. Schneider fordert mehr Anstrengungen beim Ausbau der erneuerbaren Energien und anderer Klimalösungen. Katrin Müller, Nachrichtenredaktion.
4: 2/3 der Menschen in Deutschland befürworten die geplante stärkere Besteuerung von alkoholischen Getränken. Gleichzeitig geht in einer Forsa-Umfrage für die kaufmännische Krankenkasse eine genauso große Mehrheit davon aus, dass sich dadurch am Alkoholkonsum nichts ändert.
6: 20% mehr Steuern auf Schnaps. Auch Mischgetränke damit oder Sekt werden ab dem kommenden Jahr stärker besteuert. Eine große Mehrheit findet das gut. Die Bundesregierung erhofft sich knapp 500 Millionen Euro Mehreinnahmen im Jahr. Bei Bier und Wein bleibt alles wie es ist. Viele Befragte glauben, dass davon dann mehr getrunken wird, um der Steuererhöhung auszuweichen. 2/3 sind außerdem für ein komplettes Alkoholverbot für alle unter 18. Unter Aufsicht sind in Deutschland Bier und Wein bisher schon ab 14 erlaubt. Jan-Henner Reitze, Berlin.
4: Die Ebola-Epidemie in der Demokratischen Republik Kongo dehnt sich weiter aus. Mehr als 1400 Menschen sind seit Ende April nachweislich an dem Virus gestorben, wie aus Zahlen der Gesundheitsbehörden hervorgeht. Die Zahl der im Labor bestätigten Infektionen stieg auf 3200. Experten gehen aber von einer hohen Dunkelziffer an Infektionen aus, die bislang weder erkannt noch gemeldet wurden.
0: Es ist jetzt 8:05.
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0: Die Sonne, die ist rausgekommen, jetzt pünktlich, ja, zur vollen Stunde, würde ich sagen. Und es ist richtig schön. Wir haben so um die 16 Grad, also noch relativ mild. So 21 Grad bekommen wir heute noch. Und ab morgen, da wird es dann aber wieder richtig sommerlich. Um die 26 Grad schon morgen und dann im Laufe der Woche, da wird es dann auch richtig heiß mit Temperaturen auch über 30 Grad. Der Radioaktivverkehr. Und zwar heute aufpassen, nämlich in Hameln und Erzen. Da hat nämlich der Landkreis was aufgebaut und wenn sie da zu schnell sind, dann kann es ganz schnell teuer werden. Außerdem wurde uns ein Blitzeranhänger gemeldet. Auf der B1 Ortsausgang Hemmendorf in Fahrtrichtung Hameln. Dort steht also ein Blitzer, also aufpassen. Ansonsten sehen die Straßen aber frei aus. Uns wurde nichts gemeldet, aber falls Sie was gesehen haben sollten, können Sie uns das natürlich immer sehr, sehr gerne melden. Einfach uns anrufen oder uns eine WhatsApp schreiben. Und zwar an die 05151 und dann 6x5. Ich wünsche Ihnen jetzt noch eine gute Fahrt.
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0: Wie stehen Sie eigentlich dazu? Es ist ja wirklich ein heiß diskutiertes Thema. Sollte die AfD verboten werden? Ja, sicher ist die Politik sich da nicht, aber absolut dafür ist auf jeden Fall die Fraktionsvorsitzende der Linke, Heidi Reichinek. Und warum, das erzählt sie uns gleich hier einmal im Programm. Mein Name ist Luna Schubert und Sie hören Radioaktiv.

0: Es ist politisch gesehen wahrscheinlich eine der meistdiskutierten Fragen. Sollte die AfD verboten werden? Hat ein Verbotsverfahren gegen die Partei überhaupt Erfolgsaussichten? Ja, es gibt Argumente, Gegenargumente und auch Expertinnen und Experten und natürlich Politikbeobachterinnen und Politikbeobachter, die sich nicht ganz einig sind. Ein Gutachten der Gesellschaft für Freiheitsrechte hat die Debatte neu entfacht. Das kommt nämlich zu dem Entschluss, würde ein Verbotsantrag gestellt, hätte dieser vor dem Bundesverfassungsgericht wahrscheinlich Erfolg. Die Begründung, die AfD sei nachweislich verfassungswidrig. Die Fraktionsvorsitzende der Linken im Bundestag, Heidi Reicheneck, die ist absolut für ein Verbotsverfahren.
1: Ich bin absolut dafür, weil die AfD eine Partei ist, die unsere Demokratie und unsere Grundwerte gefährdet. Und wir haben jetzt das Gutachten bekommen von der Gesellschaft für Freiheitsrechte, das nochmal sehr deutlich gemacht hat, dass diese Klage oder dieses Verfahren, besser gesagt, auch große Aussicht auf Erfolg hat. Aber ich sage Ihnen auch ganz ehrlich, es geht mir darum, dass wir jedes Mittel unserer wehrhaften Demokratie nutzen. Ich will mir nicht in ein paar Jahren vorwerfen lassen, wir hätten nicht alles versucht. Und natürlich reicht das nicht, um gegen rechtsextremes Gedankengut anzukommen. Das ist vollkommen klar. Wir brauchen auch Investitionen in Demokratiebildung. Wir brauchen Unterstützung für die Zivilgesellschaft. Weil nur so können wir Räume schaffen, in denen Menschen miteinander diskutieren können, in denen wir diese Werte dann auch vertreten können miteinander.
0: Außerdem braucht es auch eine starke soziale Wirtschaftspolitik.
1: Damit wir dieser braunen Brut auch den Nährboden entziehen können. Wenn wir zum Beispiel einen armutsfesten Mindestlohn haben, gute Arbeitsbedingungen, Wohnraum, den man sich leisten kann, eine Gesundheitsversorgung, die sich an den Menschen und nicht an Profiten orientiert, dann werden die Leute am ehesten immun gegen diese ganzen Versprechungen von den Rechtsextremen, die sich sowieso in Luft auflösen, weil die haben nichts im Angebot, was das Leben der Menschen besser macht. All das, was ich gerade aufgezählt habe, da finden sie in dem Wahlprogramm nahezu nichts. Die sind gegen den armutsfesten Mindestlohn. Wie kann das sein? Also es macht für mich überhaupt keinen Sinn. Die sind gegen die Gewerkschaften. Die ganzen Konzepte, die sie vorlegen, basieren darauf, dass sie sagen, Ausländer raus und plötzlich ist Geld da. Das ist Quatsch. Ohne Menschen mit Migrationshintergrund würden bei uns die ganzen Systeme sowieso schon zusammenbrechen. Und es ist so wichtig, dass die Leute das verstehen und sich damit auseinandersetzen. Die AfD ist keine Lösung.
0: Viele, die das Verbotsverfahren kritisch beobachten, die begründen das wie folgt. Sollte das Verfahren scheitern, dann könnte das erneut Nährboden für die AfD sein und sie könnte noch stärker werden. Mit der Argumentationslinie geht Reicheneck aber nicht mit.
1: Wie viel schlimmer soll es denn noch werden? Die sind gerade stärkste Kraft bundesweit. Die haben in meiner Heimat Sachsen-Anhalt über 40%. Also dieses Argument, das kann

0: gleich, da gibt's hier bei uns Fast Car von Jonas Blue featuring Dakona. Und dann noch ein Song aus den 80ern, Dancing on the Ceiling von Lionel Richie. Vorher aber jetzt einmal die Nachrichten um 8.30 Uhr.
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0: Mit Entsetzen blickt auch das queere Netzwerk Weserbergland auf den Anschlag beim CSD in Berlin. Die Nachrichten jetzt mit Susanne Gerland.
2: Das queere Netzwerk Weserbergland verurteilt den Anschlag aufs Schärfste. Alle seien von der Nachricht sehr betroffen gewesen, sagt der erste Vorsitzende Rico Stips. Inzwischen seien auch zunehmend Angst und Sorge zu spüren.
3: Viele Menschen erleben das auf Social Media. Sie werden angefeindet, sie werden diskriminiert, aber auch im Alltag nimmt halt die Diskriminierung zu. Und es gibt immer wieder Menschen, die darüber nachdenken, halt auszuwandern in ein anderes Land zum Beispiel. Aber das ist natürlich immer die Frage, kann man sich das leisten? Wo will man überhaupt hingehen? Ich glaube, es ist Aufgabe der Gesellschaft und auch der Politik. Gerade jetzt in so einer Situation muss die Politik einfach hinter der Community stehen und halt auch Taten folgen lassen.
2: Eine Gedenkveranstaltung sei in Planung, heißt es vom queeren Netzwerk. Einen offiziellen Termin gebe es aber noch nicht. Die Finals 2026 in Hannover haben bei Sportlern und Zuschauern für große Begeisterung gesorgt. Nach 4 Wettkampftagen mit 24 Sportarten und 143 deutschen Meistertiteln zogen die Veranstalter eine durchweg positive Bilanz. Rund 480.000 Menschen verfolgten die Wettbewerbe vor Ort. Besonders die Sportstätten mitten in der Innenstadt, etwa vor der Oper, im Rathaus oder am Maschsee, sorgten für Festivalstimmung. Athleten lobten die ungewöhnlich große Nähe zum Publikum. Auch die TV-Übertragungen von ARD und ZDF erreichten ein Millionenpublikum, hieß es, und teils höhere Reichweiten als die Tour de France. Die Finals finden seit 2019 statt und gelten inzwischen als wichtiges Schaufenster für viele Randsportarten. Nach dem erfolgreichen Gastspiel in Hannover ist im kommenden Jahr Stuttgart Austragungsort der 7. Auflage. Hannover will sich erneut für die Finals bewerben. In Hameln müssen sich Verkehrsteilnehmende in den kommenden Wochen auf Einschränkungen einstellen. Wegen Arbeiten für einen neuen Netzanschluss kommt es in der Bassbergstraße und der Tunnelstraße zu Sperrungen. Ab heute bis voraussichtlich zum 12. August wird die Tunnelstraße zwischen Morgensternstraße und Deisterstraße in Richtung Bahnunterführung halbseitig gesperrt. Auch der Gehweg ist in diesem Bereich betroffen. Eine Umleitung ist ausgeschildert. Soweit die Meldungen aus der Region. Weiter mit den Weltnachrichten.
4: Ich bin Diana Kramer. Nach dem mutmaßlich islamistisch motivierten Anschlag am Rande des Christopher Street Days in Berlin und dem Tod des Tatverdächtigen mehren sich die Forderungen nach Aufklärung und rechtlichen Konsequenzen. Im Fokus steht dabei die Frage, weshalb Abdul B. auf freiem Fuß war, obwohl er als Gefährder galt und auch schon verurteilt worden war. Die Strafe war aber zur Bewährung ausgesetzt worden. Der Fall müsse lückenlos aufgeklärt werden, sagte auch Innenminister Alexander Dobrindt. Abdul B. war gestern nach einer Fahndung in einer Kleingartenanlage aufgespürt und von der Polizei erschossen worden. In Frankreich und Spanien wüten weiter verheerende Waldbrände. Hunderttausende Menschen sind dort in Gefahr.
5: In Frankreich im Großraum Bordeaux ist die Lage dramatisch. Rund 220.000 Menschen wurden seit Mitte letzter Woche wegen der Waldbrände in Sicherheit gebracht. Auch in Spanien geht es mit den Löscharbeiten nur mühsam voran. Der Klimawandel treffe unseren Kontinent besonders hart, sagt Bundesumweltminister Schneider. Er müsse gestoppt werden, damit Hitze, Dürre und Waldbrände in Zukunft nicht noch schlimmer werden. Schneider fordert mehr Anstrengungen beim Ausbau der erneuerbaren Energien und anderer Klimalösungen. Katrin Müller, Nachrichtenredaktion.
4: Zwei Drittel der Menschen in Deutschland befürworten die geplante stärkere Besteuerung von alkoholischen Getränken. Gleichzeitig geht in einer Forsa-Umfrage für die kaufmännische Krankenkasse eine genauso große Mehrheit davon aus, dass sich dadurch am Alkoholkonsum nichts ändert.
6: 20% mehr Steuern auf Schnaps. Auch Mischgetränke damit oder Sekt werden ab dem kommenden Jahr stärker besteuert. Eine große Mehrheit findet das gut. Die Bundesregierung erhofft sich knapp 500 Millionen Euro Mehreinnahmen im Jahr. Bei Bier und Wein bleibt alles wie es ist. Viele Befragte glauben, dass davon dann mehr getrunken wird, um der Steuererhöhung auszuweichen. Zwei Drittel sind außerdem für ein komplettes Alkoholverbot für alle unter 18. Unter Aufsicht sind in Deutschland Bier und Wein bisher schon ab 14 erlaubt. Jan-Henner Reitze, Berlin.
4: Die Ebola-Epidemie in der Demokratischen Republik Kongo dehnt sich weiter aus. Mehr als 1400 Menschen sind seit Ende April nachweislich an dem Virus gestorben, wie aus Zahlen der Gesundheitsbehörden hervorgeht. Die Zahl der im Labor bestätigten Infektionen stieg auf 3200. Experten gehen aber von einer hohen Dunkelziffer an Infektionen aus, die bislang weder erkannt noch gemeldet wurden.
7: Es ist jetzt 6 Minuten nach 8:30.
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7: Heute, da bekommen Sie so bis zu 21 Grad und dazu so eine Mischung aus Sonne und Wolken. Aber heute Abend, da kann es dann auch noch mal so ein paar ganz leichte Schauer geben. Ansonsten soll es heute aber trocken bleiben. Und ab morgen, da wird es dann wieder richtig heiß. Morgen noch mal mit angenehmen 26 Grad und Sonne, aber dann im Verlauf des der Woche, da kann es dann doch auch schon mal über die 30-Grad-Marke gehen. Also es wird wieder sommerlich. Der Radioaktivverkehr, und zwar heute aufpassen, nämlich in Hameln und in Erzen, da hat nämlich der Landkreis was aufgebaut und da kann es teuer werden. Außerdem ein Blitzeranhänger wurde uns gemeldet auf der B1 Ortsausgang Hemmendorf in Fahrtrichtung Hameln und auch ein weiterer Blitzer, der wurde uns gemeldet und zwar von Hermann in der Ortschaft Helpensinn in beiden Fahrtrichtungen wird dort geblitzt. Falls Ihnen was aufgefallen ist, dann sagen Sie uns gerne Bescheid, einfach unter der 05151 und dann 6x5 eine WhatsApp-Nachricht schreiben oder uns anrufen. Fahren Sie wie immer vorsichtig.
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7: Was ist dein Lied des Lebens? Das fragen wir unsere Hörerinnen und Hörer hier in unserer Sommerrubrik. Und das können Sie dann eben bei uns vorstellen. Und natürlich hören wir das Lied dann auch hier bei uns im Programm. Welche Geschichte sich heute hinter dem Lied versteckt, ja, darüber sprechen wir gleich nach ein bisschen Musik. Mein Name ist Luna Schubert. Hallo.

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0: 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Musik kann uns trösten und uns zum Tanzen bringen. Und ein Lied, das prägt unser Leben vielleicht für immer. Denn was ist eigentlich dein Lied des Lebens? Das fragen wir unsere Hörerinnen und Hörer in unserer Sommerrubrik. Sie können es selbst dann hier im Radio vorstellen und ansagen und wir hören es gemeinsam an. Also wenn Sie Lust haben, dann machen Sie doch auch mit. Unter Radioaktiv erreichen Sie uns per WhatsApp-Sprachnachricht unter der 05151 und dann 6. Mal die 5. Und heute, da haben wir Gabrielle mit ihrem Lied des Lebens.
1: Moin, mein Name ist Gabriele Hillebrand. Dieses ist ein Lied meines Lebens, Ebony and Ivory von Paul McCartney, 1982. Es hat eine immerwährende Gültigkeit. Es ist textmäßig gut zu verstehen, weil gut artikuliert. Und ich finde, es lässt sich wegen dieser harmonischen Melodie auch gut mitsingen. Es geht um eine Metapher mit dem Wunsch, Schwarz und Weiß sollten wie die Tasten eines Klaviers oder Pianos in Harmonie zusammenleben. Ebony ist Ebenholz, Ivory, Elfenbein. Allen einen wunderschönen, beschwingten Tag.

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1: Vielleicht ja heute noch zur Fotoausstellung. Und zwar in Holzminden, denn das Bündnis für Demokratie Holzminden ist bunt lädt herzlich ein zur Fotoausstellung Alle Menschen von Amnesty International. Entdecken Sie dort insgesamt 32 Plakate mit bewegenden Fotografien, Porträts und historischen Bildern, die zum Nachdenken anregen. Der Eintritt, der ist für Sie komplett frei. Das Ganze hat heute geöffnet von 15 bis 18 Uhr und diese Woche auch noch am Mittwoch von 11 bis 14 Uhr und auch am Samstag von 11 bis 14 Uhr, also die Fotoausstellung Alle Menschen in Holzminden besuchen. Und am Mittwoch, da können Sie ja ein bisschen sportlich werden, denn es gibt eine Fahrradtour und zwar zum Gronder Fährhaus. Das Aktivteam Weserbergland-Touren, das lädt Sie nämlich, wenn Sie fahrradbegeistert sind, ganz, ganz herzlich ein zu dieser gemeinsamen Fahrradtour. Die Route, die führt dieses Mal abseits der bekannten Wege und über die charmanten Dörfer der Region. Von Hameln aus wird nämlich geradelt und zwar über Afferde, Hastenbeck, Vorenberg nach Völkerhausen und dann nach Hagenosen bis zum Gronder Fährhaus. Das Ganze startet am Mittwochmorgen um 10.30 Uhr. Da wird sich getroffen am Anleger Pluto und Sie können auch noch dazu stoßen um 10.50 Uhr am Sintelberg in Afferde. Also wenn Sie Lust dazu haben, am Mittwoch sportlich zu werden, da gibt es dann die Fahrradtour zum Gronder Fährhaus. Und falls Sie lieber ja ein bisschen singen wollen, dann können Sie das auch beim offenen Singen mit der Chorleiterin Beatrice Zirkel. Denn gesungen wird dort auch am Mittwoch in Bad Pyrmont. Und zwar eine bunte Mischung aus bekannten Volksliedern, Evergreens, Kanons und humorvollen Spaßliedern. Das Angebot, das richtet sich vor allem an Erwachsene, Kurgäste und natürlich auch Einheimische. Vorkenntnisse oder Notenlesen, die sind nicht erforderlich. Sie können einfach so hinkommen. 6 € kostet das Ganze, ist nämlich in der Konzertmuschel im Kurpark in Bad Pyrmont. Wenn Sie aber eine Pyrmont-Card haben, dann ist der Eintritt für Sie komplett kostenfrei. Also am Mittwoch 16.30 Uhr gibt es das offene Singen in der Konzertmuschel im Kurpark in Bad Pyrmont.
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0: nach Harry Styles mit American Girls. Jetzt aber erstmal die Nachrichten um 9 Uhr.
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0: Mit Entsetzen blickt auch das queere Netzwerk Weserbergland auf den Anschlag beim CSD in Berlin. Die Nachrichten jetzt mit Susanne Gerland.
2: Das queere Netzwerk Weserbergland verurteilt den Anschlag aufs Schärfste. Alle seien von der Nachricht sehr betroffen gewesen, sagt der erste Vorsitzende Rico Stips. Inzwischen seien auch zunehmend Angst und Sorge zu spüren.
3: Viele Menschen erleben das auf Social Media. Sie werden angefeindet, sie werden diskriminiert, aber auch im Alltag nimmt halt die Diskriminierung zu. Und es gibt immer wieder Menschen, die darüber nachdenken, halt auszuwandern in ein anderes Land zum Beispiel. Aber das ist natürlich immer die Frage, kann man sich das leisten? Wo will man überhaupt hingehen? Ich glaube, es ist Aufgabe der Gesellschaft und auch der Politik. Gerade jetzt in so einer Situation muss die Politik einfach hinter der Community stehen und halt auch Taten folgen lassen.
2: Eine Gedenkveranstaltung sei in Planung, heißt es vom queeren Netzwerk. Einen offiziellen Termin gebe es aber noch nicht. In Hameln zeigt der Künstlerverein Artes Visera derzeit eine ungewöhnliche Gemeinschaftsausstellung. Die Malerin und Bildhauerin Gabriele Piontek und der Digitalkünstler Klaus Schuster präsentieren gemeinsam ihre Werke. Im Mittelpunkt steht dabei der Kontrast zwischen klassischer und digitaler Kunst. Die 77-jährige Autodidaktin Piontek zeigt Gemälde und Skulpturen aus verschiedenen Materialien. Der 78-jährige Schuster arbeitet dagegen ausschließlich digital am Tablet. Trotz seiner IT-Vergangenheit und der Nutzung von ChatGPT spielt künstliche Intelligenz in seinen Werken nach eigenen Angaben keine Rolle. Artes Visera setzt damit bewusst auf Gegensätze und will zeigen, Kreativität hängt nicht vom Werkzeug ab, sondern von der Idee. Die Ausstellung ist noch bis Ende August jeweils samstags und sonntags von 11 bis 16 Uhr zu sehen. Hannover will sich nach dem Erfolg der Finals 2026 erneut als Austragungsort bewerben. Oberbürgermeister Belit Onay kann sich eine Bewerbung für 2030 oder 2031 vorstellen. Sein Fazit: Die Finals seien ein großes Sommermärchen gewesen. Die Sportler hätten die Stadt verzaubert. Die Veranstaltung lockte nach Angaben der Organisatoren rund 480.000 Zuschauer an. Stadt, Land und Region beteiligten sich mit insgesamt rund 10 Millionen Euro an den Kosten. Der Anteil der Stadt lag bei 1,5 Millionen Euro. Auch das Land Niedersachsen unterstütze eine erneute Bewerbung. Soweit die Meldungen aus der Region. Weiter mit den Weltnachrichten.
4: Ich bin Diana Kramer. Nach dem mutmaßlich islamistisch motivierten Anschlag am Rande des Christopher Street Days in Berlin mehren sich die Forderungen nach rechtlichen Konsequenzen. Bei dem Anschlag waren 29 Menschen verletzt worden, eine Frau starb. Der Tatverdächtige Abdul B. galt als Gefährder und war trotz einer Verurteilung auf freiem Fuß. Er war gestern Abend bei einem Einsatz in einer Berliner Kleingartenanlage von der Polizei erschossen worden.
5: Weshalb war er trotzdem frei? Das fragen sich viele Menschen. Innenminister Dobrindt verspricht, die Umstände zu prüfen. Im Fokus steht dabei die Frage, warum die Jugendstrafe zur Bewährung ausgesetzt wurde. Dass man in diesem Maße der Gefährdung zu einer Bewährungsstrafe kommt, sei sicherlich nicht nachvollziehbar, sagte Dobrindt dem Sender RTL. Lauter werden zudem Forderungen, das Strafrecht zu verschärfen. Insgesamt ist unser Terrorstrafrecht zu milde, sagte der Terrorismusexperte Peter Neumann dem ZDF. Dirk Zeitler, Berlin.
4: Miete und Nebenkosten überfordern immer mehr Menschen in Deutschland. Knapp die Hälfte kann sich die Wohnkosten gerade so leisten, zeigt eine YouGov-Umfrage für die Postbank. Rund 60% der Mieter müssen laut eigener Aussage 30% oder mehr ihres Haushaltsnettoeinkommens aufbringen, um die Wohnkosten zu bezahlen. Die größte Hürde für den Kauf einer eigenen Immobilie ist bei den meisten fehlendes Eigenkapital. Nach einer tagelangen Hängepartie um den Posten des Bundesverkehrsministers ist eine Lösung gefunden. Der bisherige parlamentarische Geschäftsführer der Unionsfraktion Steffen Bilger soll Patrick Schnieder ablösen.
6: Mit Bilger hat Kanzler Merz nun einen Verkehrsexperten für den Posten ausgesucht. Er saß mehrere Jahre im Verkehrsausschuss des Parlaments und war parlamentarischer Staatssekretär im Verkehrsministerium. Noch Verkehrsminister Schnieder wollte nach dem Hin und Her um seinen Posten schon selbst um Entlassung bitten, nachdem Merz ihn loswerden wollte und der Wunschnachfolger einen Rückzieher machte. Tine Klimach, Berlin.
4: Die USA haben inmitten des Irankriegs die Verlegung von weiterem Militär in den Nahen Osten bestätigt. Der US-Botschafter bei den Vereinten Nationen, Mike Waltz, sagte dem US-Sender CBS News, es würden zusätzliche Kapazitäten in die Region verlegt. Genauere Angaben machte er nicht. US-Medien hatten bereits vor rund einer Woche berichtet, dass die USA weitere Kampf- und Tankflugzeuge in die Region verlegen.
0: Es ist jetzt 9:05.
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0: Die Sonne, die ist rausgekommen und es sieht richtig schön aus heute hier am Montagmorgen. Um die 17 Grad haben wir, aber die Temperaturen, die klettern noch ein bisschen höher auf bis zu 21 Grad. Dazu bekommen Sie heute so eine Mischung aus Sonne und Wolken. Also so ganz sonnig wird es heute noch nicht. Und heute Abend, da sind auch noch leichte Schauer möglich. Ab morgen, da wird es dann aber wieder heißer. Morgen noch angenehm mit Temperaturen bis zu 26 Grad. Und im Laufe der Woche, da wird es dann aber wieder richtig heiß. Also der Sommer, der ist dann auf jeden Fall zurück. Der Radioaktivverkehr, und zwar heute aufpassen, nämlich hier bei uns in Hameln und auch in Erzen. Da hat nämlich der Landkreis was aufgebaut und da kann es teuer werden. Außerdem wurden uns zwei Blitzer gemeldet. Ein Blitzeranhänger, der steht auf der B1 Ortsausgang Hemmendorf in Fahrtrichtung Hameln, dort also aufpassen. Und ein weiterer Blitzer, der wurde uns gemeldet, und zwar in der Ortschaft Helpensen, in beide Fahrtrichtungen wird dort geblitzt. Falls Ihnen sonst was aufgefallen sein sollte, dann melden Sie uns das sehr, sehr gerne. Einfach kurz eine WhatsApp schreiben oder uns anrufen unter der 05151 und dann 6x5. Ich wünsche Ihnen noch eine gute Weiterfahrt.
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0: Ja, ich wünsche Ihnen einen schönen Montagmorgen. Ich hoffe, Sie sind gut in die neue Woche gestartet und vielleicht sind Sie ja gerade schon auf der Arbeit oder vielleicht sitzen Sie auch gerade noch schön gemütlich am Frühstückstisch und ja, lassen die neue Woche einfach so ganz gemütlich starten. Ist doch auch mal schön. Vielleicht haben Sie auch Urlaub. Ich meine, Sommerferien sind ja, da kann man auf jeden Fall schön was unternehmen, auch am Montag. Ja, wir begleiten Sie heute auf jeden Fall durch den Tag, hier jetzt gleich mit dem Angedacht. Mein Name ist Luna Schubert. Hallo.

0: Und jetzt gibt's hier bei uns wieder das Angedacht, und zwar heute mit Christian Priesmeier aus Kloster Amelungsborn.
1: Guten Morgen, liebe Zuhörerinnen und Zuhörer. Im Psalm 90 steht der Satz, unser Leben dauert etwa 70 Jahre. Wenn wir bei Kräften sind, vielleicht auch 80, das meiste darin ist nur Arbeit und vergebliche Mühe. Schnell ist es vorüber. Das klingt auf den ersten Blick traurig, denn es zeigt uns, unser Leben ist begrenzt und mancher fragt sich darum, wofür lebe ich eigentlich? Bei dieser Frage habe ich zwei Gruppen von Menschen vor Augen. Die einen leben, als hätten sie Zeit für die Ewigkeit, sie schieben alles auf morgen, übermorgen, irgendwann. Und die anderen sind so ängstlich geworden, sie sehen nur noch die Krisen in der Welt, sie hören von Kriegen, Klimawandel, Unsicherheit und sie denken, warum soll ich noch etwas planen? Doch beide Wege führen nicht weiter. Der eine ist zu sorglos, der andere ist zu ängstlich und beide verpassen das Leben. Martin Luther hat mal den Satz in den Mund gelegt, wenn ich wüsste, dass morgen die Welt unterginge, würde ich heute noch ein Apfelbäumchen pflanzen. Ein starker Satz, denn er sagt nicht, wenn es schlecht läuft, dann schmeiße ich alles hin, sondern er zeigt, dass wir mit dem Pflanzen des Apfelbäumchens Leben sehen. Also Hoffnung pflanzen und Zukunft gestalten, auch wenn keine Zukunft mehr da zu sein scheint. Das ist Mut, das ist Vertrauen, das ist Glaube. Und das heißt, es kommt nicht darauf an, ob ich die Früchte noch sehe, sondern darauf, dass ich heute sehe, was morgen wachsen kann. Viele unserer Vorfahren haben Hunger gekannt, Zerstörung, Flucht, Angst. Und trotzdem haben sie weitergemacht. Sie haben Häuser gebaut, Kinder bekommen, Bäume gepflanzt. Sie haben gewusst oder auch nur geahnt, wir können Hoffnung weitergeben. Und weil sie das getan haben, sind wir hier. Weil Menschen vor uns nicht aufgegeben und trotz allem weitergelebt haben, mutig, hoffnungsvoll, zuversichtlich. Sicher, manchmal ist unsere Angst stärker als die Hoffnung. Und das ist okay, das ist menschlich. Doch wir können trotz der Vergänglichkeit leben, heute und jetzt. Denn nicht die Krisen, nicht die Nachrichten, nicht die Angst, sondern wir haben es in der Hand mit Gottes Hilfe. Und vielleicht pflanzen Sie ja heute Ihr Apfelbäumchen, was auch immer das für Sie sein mag. Ein gutes Wort, eine kleine Geste, ein neuer Anfang. Pflanzen Sie Hoffnung, denn

0: Das ist es, was bleibt. Und dazu wünsche ich Ihnen eine gesegnete und behütete Zeit.
1: Das war die Andacht heute am Montag von Christian Priesmeier hier bei uns bei Radioaktiv. Und hier geht's jetzt weiter mit Musik von Ed Sheeran, und zwar Afterglow. 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

0: uns gleich nach den Nachrichten. Da geht's hier weiter mit Hollywood Hills von Sunrise Avenue. Und dann gibt's einen Klassiker von Michael Jackson, Billie Jean. Jetzt aber erstmal die Nachrichten um 9.30 Uhr.
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0: Mit Entsetzen blickt auch das queere Netzwerk Weserbergland auf den Anschlag beim CSD in Berlin. Die Nachrichten jetzt mit Susanne Gerland.
2: Das queere Netzwerk Weserbergland verurteilt den Anschlag aufs Schärfste. Alle seien von der Nachricht sehr betroffen gewesen, sagt der erste Vorsitzende Rico Stips. Inzwischen seien auch zunehmend Angst und Sorge zu spüren.
3: Viele Menschen erleben das auf Social Media. Sie werden angefeindet, sie werden diskriminiert, aber auch im Alltag nimmt halt die Diskriminierung zu. Und es gibt immer wieder Menschen, die darüber nachdenken, halt auszuwandern in ein anderes Land zum Beispiel. Aber das ist natürlich immer die Frage, kann man sich das leisten? Wo will man überhaupt hingehen? Ich glaube, es ist Aufgabe der Gesellschaft und auch der Politik. Gerade jetzt in so einer Situation muss die Politik einfach hinter der Community stehen und halt auch Taten folgen lassen.
2: Eine Gedenkveranstaltung sei in Planung, heißt es vom queeren Netzwerk. Einen offiziellen Termin gebe es aber noch nicht. In Hameln zeigt der Künstlerverein Artes Visera derzeit eine ungewöhnliche Gemeinschaftsausstellung. Die Malerin und Bildhauerin Gabriele Piontek und der Digitalkünstler Klaus Schuster präsentieren gemeinsam ihre Werke. Im Mittelpunkt steht dabei der Kontrast zwischen klassischer und digitaler Kunst. Die 77-jährige Autodidaktin Piontek zeigt Gemälde und Skulpturen aus verschiedenen Materialien. Der 78-jährige Schuster arbeitet dagegen ausschließlich digital am Tablet. Trotz seiner IT-Vergangenheit und der Nutzung von ChatGPT spielt künstliche Intelligenz in seinen Werken nach eigenen Angaben keine Rolle. Artes Visera setzt damit bewusst auf Gegensätze und will zeigen, Kreativität hängt nicht vom Werkzeug ab, sondern von der Idee. Die Ausstellung ist noch bis Ende August jeweils samstags und sonntags von 11 bis 16 Uhr zu sehen. Hannover will sich nach dem Erfolg der Finals 2026 erneut als Austragungsort bewerben. Oberbürgermeister Belit Onay kann sich eine Bewerbung für 2030 oder 2031 vorstellen. Sein Fazit: Die Finals seien ein großes Sommermärchen gewesen. Die Sportler hätten die Stadt verzaubert. Die Veranstaltung lockte nach Angaben der Organisatoren rund 480.000 Zuschauer an. Stadt, Land und Region beteiligten sich mit insgesamt rund 10 Millionen Euro an den Kosten. Der Anteil der Stadt lag bei 1,5 Millionen Euro. Auch das Land Niedersachsen unterstütze eine erneute Bewerbung. Soweit die Meldungen aus der Region. Weiter mit den Weltnachrichten.
4: Ich bin Diana Kramer. Nach dem mutmaßlich islamistisch motivierten Anschlag am Rande des Christopher Street Days in Berlin mehren sich die Forderungen nach rechtlichen Konsequenzen. Bei dem Anschlag waren 29 Menschen verletzt worden, eine Frau starb. Der Tatverdächtige Abdul B. galt als Gefährder und war trotz einer Verurteilung auf freiem Fuß. Er war gestern Abend bei einem Einsatz in einer Berliner Kleingartenanlage von der Polizei erschossen worden.
5: Weshalb war er trotzdem frei? Das fragen sich viele Menschen. Innenminister Dobrindt verspricht, die Umstände zu prüfen. Im Fokus steht dabei die Frage, warum die Jugendstrafe zur Bewährung ausgesetzt wurde. Dass man in diesem Maße der Gefährdung zu einer Bewährungsstrafe kommt, sei sicherlich nicht nachvollziehbar, sagte Dobrindt dem Sender RTL. Lauter werden zudem Forderungen, das Strafrecht zu verschärfen. Insgesamt ist unser Terrorstrafrecht zu milde, sagte der Terrorismusexperte Peter Neumann dem ZDF. Dirk Zeitler, Berlin.
4: Miete und Nebenkosten überfordern immer mehr Menschen in Deutschland. Knapp die Hälfte kann sich die Wohnkosten gerade so leisten, zeigt eine YouGov-Umfrage für die Postbank. Rund 60% der Mieter müssen laut eigener Aussage 30% oder mehr ihres Haushaltsnettoeinkommens aufbringen, um die Wohnkosten zu bezahlen. Die größte Hürde für den Kauf einer eigenen Immobilie ist bei den meisten fehlendes Eigenkapital. Nach einer tagelangen Hängepartie um den Posten des Bundesverkehrsministers ist eine Lösung gefunden. Der bisherige parlamentarische Geschäftsführer der Unionsfraktion Steffen Bilger soll Patrick Schnieder ablösen.
6: Mit Bilger hat Kanzler Merz nun einen Verkehrsexperten für den Posten ausgesucht. Er saß mehrere Jahre im Verkehrsausschuss des Parlaments und war parlamentarischer Staatssekretär im Verkehrsministerium. Noch Verkehrsminister Schnieder wollte nach dem Hin und Her um seinen Posten schon selbst um Entlassung bitten, nachdem Merz ihn loswerden wollte und der Wunschnachfolger einen Rückzieher machte. Tine Klimach, Berlin.
4: Die USA haben inmitten des Irankriegs die Verlegung von weiterem Militär in den Nahen Osten bestätigt. Der US-Botschafter bei den Vereinten Nationen, Mike Waltz, sagte dem US-Sender CBS News, es würden zusätzliche Kapazitäten in die Region verlegt. Genauere Angaben machte er nicht. US-Medien hatten bereits vor rund einer Woche berichtet, dass die USA weitere Kampf- und Tankflugzeuge in die Region verlegen.
7: Es ist jetzt 9:54.
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7: Es ist noch relativ mild. Hier bei uns in Hameln um die 17 Grad melden wir. Und ja, die Sonne, die ist auf jeden Fall da. Heute gibt es aber so eine Mischung aus Sonne und Wolken. Und heute in den Abendstunden, da kann es auch noch mal so ein bisschen Nieselregen geben. Ansonsten aber trocken. Ab morgen, da wird es dann wieder richtig sommerlich. Morgen mit 26 Grad an der Spitze und im Laufe der Woche, da wird es dann aber auch Temperaturen über 30 Grad werden. Also es wird wieder richtig heiß und der Sommer, der ist auf jeden Fall zurück.
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7: Erst kürzlich, da gab es wieder gute Nachrichten aus der Stadtgalerie in Hameln. Im ersten Obergeschoss, da werden nämlich mehrere Ladenflächen zusammengelegt und Woolworth und Taco ziehen ein. Aber Woolworth gibt es ja eigentlich auch schon auf der Osterstraße. Die Filiale dort, die wird aber nicht aufgegeben. Es wird also gegen den Leerstand angekämpft, im Center, aber auch in der Fußgängerzone. Wir haben mal mit Hamelns Stadtbaurat über die Situation gesprochen. Alles weitere dazu, das hören Sie gleich hier bei uns. Mein Name ist Luna Schubert. Hallo.

0: Erst kürzlich gab es wieder gute Nachrichten aus der Stadtgalerie in Hameln. Im ersten Obergeschoss werden mehrere Ladenflächen zusammengelegt und Woolworth und Taco ziehen ein. Woolworth gibt dafür seine Filiale in der Osterstraße aber nicht auf. Trotzdem ist es ja so, dass die Stadtgalerie und die Fußgängerzone durchaus manchmal als Konkurrenten angesehen werden können. Leerstand ist natürlich nirgendwo schön, aber vor allem in einer Fußgängerzone sieht es natürlich eher mau aus. Im Kampf gegen den Leerstand in der Altstadt sieht Hamels Stadtbaurat Markus Pfeiffer das Einkaufszentrum allerdings nicht als Feind an.
1: Also grundsätzlich ist der gesunde Mix im Miteinander eigentlich der Schlüssel zum Erfolg. Das ist einfach ganz wichtig, dass wir natürlich auch Frequenzbringer haben, die Menschen in unsere Innenstadt und in unsere Altstadt ziehen, um dann tatsächlich auch in den kleineren inhabergeführten Geschäften drumherum auch natürlich einzukaufen.
0: Also, dass sich in der Stadtgalerie was tut, das sei positiv zu bewerten, auch wenn die Fußgängerzone auf den ersten Blick nicht davon profitiert.
1: Nein, also mit einem Leerstand im ECE wäre uns auch nicht geholfen. Das würde der gesamten Kaufmannschaft und Kauffrauenschaft nichts bringen. Also am Ende ist es eben dieser gesunde Mix des Miteinanders. Und insofern freuen wir uns natürlich, wenn wir möglichst keinen Leerstand haben. Egal, wo er ist, ob er dann im ECE oder in anderen kleineren Gebäuden ist. Also wir freuen uns darüber, wenn Leerstand nicht mehr vorhanden ist.
0: Das sagt Hamels Stadtbaurat Markus Pfeiffer. Er begrüßt also, dass sich in der Stadtgalerie etwas tut und macht keine Konkurrenzsituation zwischen Einkaufscenter und Fußgängerzone auf. Wichtig sei ein gesundes Miteinander und Leerstand überall zu vermeiden. Der sei nämlich weder im Center noch in der Fußgängerzone gut für die Rattenfänger statt.

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1: Vielleicht ja morgen zum digitalen Dienstag. Den gibt's nämlich ab morgen hier in Hameln. Die Stadtbibliothek, die erweitert nämlich ihr Serviceangebot im Bereich der digitalen Teilhabe. Und in Kooperation mit der Volkshochschule Hameln-Pyrmont startet dann ab morgen das neue Beratungsangebot Digitaler Dienstag. Sie erhalten dort wöchentlich kostenfreie und unkomplizierte Unterstützung bei Fragen rund um die Nutzung moderner Technik. Vorher anmelden müssen Sie sich auch nicht, also morgen einfach mal vorbeischauen beim Digitalen Dienstag in der Stadtbibliothek, ist in den Räumen des zukünftigen Regiobusses Regiohubs, und zwar von 13 bis 14:30 Uhr. Und morgen, da gibt's was in Bad Pyrmont. Nämlich Walzer und Polkas 1, die Pyrmonter Melange, das Konzertprogramm. Das präsentiert ihr in historische Salonorchester-Arrangements von Schubert bis Strauss. Das Repertoire, das umfasst neben der Rosamunde-Zwischenaktmusik auch die Anpolka von Strauss sowie den Casanova-Marsch von Linke. Also morgen um 19 Uhr, nicht morgen, am Mittwoch, Entschuldigung, um 19 Uhr in der Konzertmuschel im Kurpark in Bad Pyrmont Walzer und Polkas. Kostet 6 Euro, falls Sie aber eine Pyrmont-Card haben, ist das Ganze für Sie frei.
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0: Und gleich, da gibt's hier All I Need Is A Miracle. Und dann Circles von Post Malone. Jetzt aber erstmal die Nachrichten um 10 Uhr.
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0: Nach dem Anschlag am Rande des CSD in Berlin ist auch die Betroffenheit im Weserbergland groß. 29 Menschen wurden verletzt, eine Frau ist gestorben. Die Nachrichten jetzt mit Susanne Gerland.
2: Die queere Community in Hameln verurteilt den Anschlag aufs Schärfste. Alle seien von der Nachricht sehr betroffen gewesen, sagt der erste Vorsitzende Rico Stips. Zunehmend sei auch Angst und Sorge zu spüren.
3: Viele Menschen erleben das auf Social Media. Sie werden angefeindet, sie werden diskriminiert, aber auch im Alltag nimmt halt die Diskriminierung zu. Und es gibt immer wieder Menschen, die darüber nachdenken, halt auszuwandern in ein anderes Land zum Beispiel. Aber das ist natürlich immer die Frage, kann man sich das leisten? Wo will man überhaupt hingehen? Ich glaube, es ist Aufgabe der Gesellschaft und auch der Politik. Gerade jetzt in so einer Situation muss die Politik einfach hinter der Community stehen und halt auch Taten folgen lassen.
2: Der mutmaßliche Attentäter ist in Berlin durch Schüsse von der Polizei getötet worden. Die Ermittlungen dauern an. Die Finals 2026 in Hannover haben bei Sportlern und Zuschauern für große Begeisterung gesorgt. Nach 4 Wettkampftagen mit 24 Sportarten und 143 deutschen Meistertiteln zogen die Veranstalter eine durchweg positive Bilanz. Rund 480.000 Menschen verfolgten die Wettbewerbe vor Ort. Besonders die Sportstätten mitten in der Innenstadt, etwa vor der Oper, im Rathaus oder am Marschsee, sorgten für Festivalstimmung. Athleten lobten die ungewöhnlich große Nähe zum Publikum. Auch die TV-Übertragungen von ARD und ZDF erreichten ein Millionenpublikum, hieß es, und teils höhere Reichweiten als die Tour de France. Die Finals finden seit 2019 statt und gelten inzwischen als wichtiges Schaufenster für viele Randsportarten. Nach dem erfolgreichen Gastspiel in Hannover ist im kommenden Jahr Stuttgart Austragungsort der 7. Auflage. Hannover will sich erneut für die Finals bewerben. Halbzeit heißt es beim Ferienspaß in Bad Pyrmont. Nach einem abwechslungsreichen Start in die Sommerferien sind für die zweite Ferienhälfte noch Plätze bei mehreren Aktionen frei. Für die kommenden Wochen können sich Kinder und Jugendliche noch kostenfrei für Aktionen wie Basteln, Volleyball, Akrobatik, Trommelworkshops oder eine Radtour zum Schiedersee anmelden. Auch für die Fahrt in den Moviepark nach Bottrop seien noch Plätze verfügbar. Anmeldungen sind online über das Ferienspaßportal der Stadt Bad Pyrmont möglich. Soweit die Meldungen aus der Region. Weiter mit den Weltnachrichten.
4: Ich bin Diana Kramer. Der Tatverdächtige des mutmaßlich islamistischen Anschlags beim CSD in Berlin ist bei einem Polizeieinsatz erschossen worden. 2 Tage nach der Tat läuft inzwischen die Debatte darüber weiter, warum der Deutsche mit libanesischen Wurzeln auf freiem Fuß war und den Anschlag überhaupt verüben konnte. Er war als Gefährder bekannt und auch verurteilt worden. Bundesinnenminister Alexander Dobrindt am Abend im ZDF.
5: Das wird ein Teil der Aufarbeitung sein, ob man hier in der Tat mit Bewährungsstrafen arbeiten kann. Ich glaube, dass das nicht der richtige Weg ist, wenn man sich das Register der Straftaten anschaut, Unterstützung von Terrorvereinigungen, dann kann man hier davon ausgehen, dass es sicherlich sinnvoll gewesen wäre, diese Person in Haft zu nehmen.
4: Bundesinnenminister Dobrindt. Mehrere Waldbrände halten Frankreich und Spanien weiter in Atem. Besonders dramatisch ist weiter die Lage um Bordeaux im Südwesten Frankreichs. Seit Mittwoch wurden dort mehr als 220.000 Menschen in Sicherheit gebracht, auch viele Urlauber. Die Flammen sind inzwischen nur noch rund 15 Kilometer von der Metropole entfernt. Der Brand bleibt aufgrund von Winden schwer kontrollierbar, heißt es von den Rettungskräften. 2 Drittel der Menschen in Deutschland befürworten die geplante stärkere Besteuerung von alkoholischen Getränken. Gleichzeitig geht in einer Forsa-Umfrage für die kaufmännische Krankenkasse eine genauso große Mehrheit davon aus, dass sich dadurch am Alkoholkonsum nichts ändert.
6: 20% mehr Steuern auf Schnaps. Auch Mischgetränke damit oder Sekt werden ab dem kommenden Jahr stärker besteuert. Eine große Mehrheit findet das gut. Die Bundesregierung erhofft sich knapp 500 Millionen Euro Mehreinnahmen im Jahr. Bei Bier und Wein bleibt alles wie es ist. Viele Befragte glauben, dass davon dann mehr getrunken wird, um der Steuererhöhung auszuweichen. Zwei Drittel sind außerdem für ein komplettes Alkoholverbot für alle unter 18. Unter Aufsicht sind in Deutschland Bier und Wein bisher schon ab 14 erlaubt. Jan-Henner Reitze, Berlin.
4: Nach den jüngsten US-Angriffen im Iran sind Behörden zufolge massive Schäden an der Wasserversorgung im Landessüden entstanden. Mehrere Einrichtungen, darunter Meerwasserentsalzungsanlagen, seien beschädigt oder zerstört worden, heißt es. Schäden an der Wasserversorgung treffen die Zivilbevölkerung im Süden des Iran besonders hart. Dort herrscht im Sommer extreme Trockenheit bei Temperaturen um die 40 Grad.
0: Wir haben es jetzt gleich 6:06.
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0: So um die 17 Grad sind es hier gerade bei uns in Hameln, aber da geht auf jeden Fall noch was. So 21 Grad bekommen wir, also auf jeden Fall ganz nett, würde ich sagen, dazu. Ja, gibt es auf jeden Fall ein bisschen Sonne dazu, aber viele, viele Wolken. Aber ab morgen, da wird es dann wieder mein Wetter, würde ich sagen, denn es wird sommerlich. 26 Grad bekommen Sie morgen wieder und ein bisschen mehr Sonne. Und danach, ja, da wird es dann auch über 30 Grad geben, vor allem Mittwoch und Donnerstag wird es dann wieder richtig heiß. Also der Sommer ist dann auf jeden Fall zurück. Der Radioaktivverkehr und die Landkreisblitzer, die stehen heute in Hameln und in Erzen. Dort also aufpassen. Ansonsten sehen die Straßen aber hier bei uns in Hameln relativ frei aus. Uns wurde sonst nichts gemeldet, aber falls Ihnen was aufgefallen sein sollte, dann können Sie uns das immer sehr, sehr gerne melden. Einfach Ihren Verkehrstipp per WhatsApp an uns oder telefonisch an die 05151 und dann 6x5. Ich wünsche Ihnen jetzt noch eine gute Weiterfahrt und fahren Sie vorsichtig.
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0: Mein Name ist Luna Schubert und wir haben es jetzt schon kurz nach 10 an diesem Montag. Ja, wahrscheinlich sind Sie auf der Arbeit oder vielleicht auch zu Hause. Ich meine, es sind ja Sommerferien und da kann man natürlich auch was Schönes unternehmen mit der Familie. Wenn Sie sich vielleicht Urlaub genommen haben, bietet sich der Tag doch heute eigentlich an, denn es ist nicht so heiß. Und wenn Sie da nicht so ein Fan von sind wie ich zum Beispiel, ja, dann bietet sich das Wetter heute auf jeden Fall an, um ein bisschen rauszugehen und dabei nicht übermäßig zu schwitzen.

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0: Und gleich nach dem Wetter, da hören Sie hier Happy von Pharrell Williams. Und danach Life is a Flower von Ace of Base. Davor jetzt aber einmal der Blick aufs Wetter.
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0: Und das sieht gerade richtig schön freundlich aus, denn die Sonne ist rausgekommen und jetzt haben wir so einen richtig schönen Montagmorgen. Das Ganze bei 18 Grad, also es ist relativ mild. So ein bisschen mehr bekommen Sie heute noch um die 21 Grad. Also ein schöner Sommertag, aber in den nächsten Tagen, da geht auf jeden Fall noch mehr. Morgen schon bis zu 26 Grad und dann im Laufe der Woche wird es richtig heiß. Also Sie müssen sich wieder auf Temperaturen über 30 Grad einstellen. Die Hitze, die kommt also wieder. Heute ist es aber noch, ja, vergleichsweise kalt.
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0: Mein Name ist Luna Schubert. Hallo.

0: Zwei Künstler, zwei Generationen, zwei völlig unterschiedliche Arbeitsweisen und trotzdem eine gemeinsame Ausstellung. Bei Artis Weserer in Hameln, da treffen klassische Malerei und Bildhauerei auf digitale Kunst. Warum das kein Widerspruch ist, sondern gerade den Reiz der Ausstellung ausmacht, das hat Christoph Huppert in Erfahrung gebracht.
1: Porträts, Landschaften und Skulpturen aus Ton, Beton oder sogar alten Büchern. Auf der einen Seite digitale Gemälde, Collagen auf dem Tablet, auf der anderen. Gemeinsam zeigen Gabriele Piontek und Klaus Schuster bei Artis Weserer, wie unterschiedlich Kunst entstehen kann.
2: Ich finde Doppelausstellung interessant, weil wenn Gegensätze da sind, wie jetzt bei dieser Ausstellung mit der digitalen Kunst und meine Kunst, das ist dermaßen unterschiedlich, dass es wirklich interessant ist.
1: Für die 77-jährige Gabriele Piontek ist Kunst ein ständiger Begleiter. Angefangen hat alles während eines Krankenhausaufenthaltes. In der Beschäftigungstherapie entdeckte sie ihre Leidenschaft fürs Gestalten. Eine klassische Ausbildung hat sie nie absolviert. Sie ist Autodidaktin. Heute entstehen bei ihr Gemälde in Öl, Acryl und Aquarelle sowie Skulpturen aus unterschiedlichsten Materialien.
2: Ja, wenn es darum geht, Traum, wie die Ausstellung ja betitelt ist, dann sind das wohl mehr die Porträts, die ich jetzt neuerdings so male, dass man nur ein halbes Gesicht sieht, dass, als wenn da ein Schleier drüber wäre. Also alles ein bisschen irre. Nicht so real.
1: Ganz anders dagegen arbeitet ihr Ausstellungspartner Klaus Schuster. Der 78-Jährige war viele Jahre lang Softwareentwickler und IT-Trainer. Erst im Ruhestand widmete er sich intensiv der Kunst. Seine Leinwand ist heute das Tablet. Künstliche Intelligenz spielt dabei für ihn allerdings keine Rolle.
3: Ich benutze ChatGPT täglich für andere Dinge, aber in meinen Bildern wird es niemals vorkommen.
1: Rund 35 digitale Gemälde, Zeichnungen und Collagen zeigt Schuster in der Ausstellung bei Artis Weserer. Gemeinsam mit den Werken von Gabriele Piontek entsteht bewusst ein spannender Kontrast. So jedenfalls das Konzept des Künstlervereins. Angelika Sosnowski ist Schriftführerin des Vereins.
4: Ja, wir überlegen uns ja eigentlich immer am Jahresende des vergangenen Jahres, wie wir unser Ausstellungsjahr gestalten und versuchen natürlich immer auch zum Beispiel Gegensätze vorzustellen. Die letzte Ausstellung war ja auch so, dass wir unser ältestes Mitglied und unser jüngstes Mitglied, jetzt ist es so, wir haben etwas ganz Besonderes, nämlich einen Künstler, der digital unterwegs ist. Und wir haben die andere Künstlerin, die total realistisch und konventionell unterwegs ist.
1: 27 Künstlerinnen und Künstler gehören derzeit Artis Weserer an. Die aktuelle Ausstellung zeigt eindrucksvoll, dass Kreativität nicht vom Werkzeug abhängt, sondern von der Idee dahinter.
0: Die Ausstellung bei Artis Weserer in Hameln, die können Sie noch bis Ende August anschauen. Geöffnet ist sie immer am Wochenende, samstags und sonntags von 11 bis 16 Uhr.

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1: Vielleicht haben Sie ja Lust, morgen ins Kino zu gehen und dann so ein bisschen der Hitze zu entfliehen. Das geht auf jeden Fall morgen in Bad Pyrmont, denn dort wird Ich verstehe Ihren Unmut für Sie gespielt. Der Film, der beleuchtet authentisch den harten Alltag im Niedriglohnsektor der Gebäudereinigung. Im Mittelpunkt, da steht die Objektleiterin Heike, gespielt von der branchenerfahrenen Laiendarstellerin Sabine Thalau, die zwischen Sparzwängen, Kundenanforderungen und den Rechten der Putzkräfte aufgerieben wird. Den Film, den können Sie morgen sehen, um 19.30 Uhr in den Kronlichtspielen in Bad Pyrmont. Und am Mittwoch, da können Sie richtig sportlich werden, denn es gibt wieder eine Fahrradtour und zwar zum Gronder Fährhaus. Denn das Aktivteam Weserbergland-Touren, das lädt Sie ganz herzlich dazu ein. Die Route, die führt dieses Mal auch abseits der bekannten Wege, nämlich über die charmanten Dörfer der Region. Von Hameln aus wird geradelt über Affade, Hastenbeck, Vorenberg, Völkerhausen und dann nach Hagenosen bis eben zum Gronder Fährhaus. Getroffen wird sich am Mittwoch um 10.30 Uhr am Anleger Pluto hier in Hameln, aber Sie können auch gerne noch in Affade dazustoßen um 10.50 Uhr am Sintelberg und dann geht's auf mit dem Fahrrad zum Gronder Fährhaus, wenn Sie da also Lust zu haben. Dann gerne am Mittwoch um 10.30 Uhr. Und Sie können natürlich auch mal wieder etwas Gutes tun, nämlich Blut spenden.
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0: Something Just Like This von The Chainsmokers und Coldplay war das hier am Radioaktiv für morgen. Und wir haben es jetzt 11 Uhr.
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0: Große Trauer nach dem Anschlag am Rande des CSDs in Berlin. 29 Menschen, die wurden verletzt, eine Frau ist gestorben. Die Nachrichten jetzt mit Susanne Gerland.
2: Das queere Netzwerk Weserbergland verurteilt den Anschlag aufs Schärfste. Alle seien von der Nachricht sehr betroffen gewesen, sagt der erste Vorsitzende Nico Stips.
3: In unseren verschiedenen Chatgruppen, die wir haben im Verein, da war natürlich die Betroffenheit ganz groß und auch die Angst ist einfach im Moment wirklich spürbar. Und es hat sich dann auch eine Gruppe spontan in der Sumpfblume getroffen, um einfach zu zeigen, dass wir zusammengehören, die Solidarität und auch einfach dieses persönliche Gespräch, weil viele Menschen haben einfach Angst. Die Situation wird ja immer schwieriger für die queere Community.
2: Eine Gedenkveranstaltung sei in Planung, einen offiziellen Termin gibt es noch nicht. Das Niedrigwasser der Oberweser sorgt für Einschränkungen im Schiffsverkehr. Die Wasserstraßen- und Schifffahrtsverwaltung erwartet auch in den kommenden Tagen teils weiter sinkende Pegelstände. In Hameln-Werbergen wurden heute 9 Uhr 66 Zentimeter gemessen, in Bodenwerder 69 Zentimeter. In Höxter waren es 85 Zentimeter, während in Rinteln nur knapp 50 Zentimeter gemessen wurden. Die Flotte Weser bietet seit Samstag vorerst keine Linienfahrten zwischen Hameln und Bodenwerder mehr an. Auch kleine Weser-Rundfahrten ab Bodenwerder sind nicht mehr möglich. Rundfahrten ab Hameln sollen aber weiter angeboten werden. Auch bei der Weserfähre Polle gibt es inzwischen Einschränkungen. Sie kann nur noch maximal 7,5 Tonnen befördern, wie der Landkreis Holzminden mitteilte. Autofahrer müssen sich ab heute auf eine weitere Sperrung einstellen. Die Kreisstraße 26 zwischen Posteholz und Warendahl wird für den Verkehr voll gesperrt. Wie die Niedersächsische Landesbehörde für Straßenbau und Verkehr in Hameln mitteilt, werden in dem Bereich die Schutzplanken erneuert. Die Arbeiten sollen voraussichtlich rund 2 Wochen dauern. Die Umleitung führt über Hemeringen, Herkendorf, Demkabruck, Königsförde und Grubenhagen bis nach Posteholz. Soweit die Meldungen aus der Region. Weiter mit den Weltnachrichten.
4: Ich bin Diana Kramer. Nach dem Anschlag auf den Christopher Street in Berlin gehen die Ermittlungen weiter und es wird auch über eine mögliche Verschärfung des Terrorstrafrechts diskutiert. Der Tatverdächtige wurde am Abend bei einem Polizeieinsatz getötet. Abdul B. war den Behörden als Gefährder bekannt und verurteilt. Trotzdem war er auf freiem Fuß.
5: Es gibt noch viele offene Fragen. Der SPD-Innenexperte Fiedler fordert eine genaue Aufarbeitung. Im aktuellen Fall sei nicht das Strafrecht das Problem, möglicherweise dessen Anwendung, sagte er im Radiointerview. Geklärt werden müsse, warum der Tatverdächtige wieder auf freiem Fuß gewesen sei und warum Staatsanwaltschaft und Gericht unterschiedlich entschieden hätten. Der Mann war im Mai wegen der Vorbereitung einer schweren staatsgefährdenden Gewalttat zu 22 Monaten Jugendstrafe verurteilt worden. Allerdings auf Bewährung, er kam auf freien Fuß. David Riemer, Redaktion.
4: Miete und Nebenkosten überfordern immer mehr Menschen in Deutschland. In einer YouGov-Umfrage für die Postbank gab knapp die Hälfte der befragten Mieter an, dass sie sich ihre Wohnkosten gerade so leisten können. Fast jeder 8. Mieter lebt nach eigener Einschätzung über seine finanziellen Verhältnisse.
6: Miete, Wasser, Heizung, auch das ist teurer geworden. Nur rund jeder 3. Mieter kann sich seine Wohnkosten nach eigenen Angaben noch gut leisten. In der Umfrage vor 3 Jahren war es noch etwa jeder 2. Laut Faustregel sollten die Wohnkosten maximal 30% des Haushaltsnettoeinkommens betragen. Rund 60% der Mieter liegen da deutlich drüber. Knapp die Hälfte träumt von den eigenen 4 Wänden. Die größte Hürde für viele ist aber fehlendes Eigenkapital für einen Haus- oder Wohnungskredit. Katrin Müller, Nachrichtenredaktion.
4: Im vergangenen Jahr sind deutlich weniger Kinder und Jugendliche zu ihrem Schutz vorübergehend in Einrichtungen oder Pflegefamilien aufgenommen worden. Die Zahl der Vorübergehenden in Obhutnahmen sank gegenüber 2024 um 18%, teilte das Statistische Bundesamt mit. Hintergrund sei vor allem auch, dass weniger unbegleitete Minderjährige aus dem Ausland eingereist seien. In Venedig müssen Tagesbesucher seit April Eintritt zahlen und das rechnet sich für die Lagunenstadt. Mehr als 5 Millionen Euro hat Venedig in diesem Jahr eingenommen, teilte die Stadt im Norden Italiens mit. 10 Euro zahlt jeder Tagesbesucher. Im nächsten Jahr wird es womöglich noch teurer.
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0: Heute, da bekommen Sie so bis zu 21 Grad und dazu so eine Mischung aus Sonne und Wolken. Aber heute Abend, da kann es dann auch noch mal so ein paar ganz leichte Schauer geben. Ansonsten soll es heute aber trocken bleiben. Und ab morgen, da wird es dann wieder richtig heiß. Morgen noch mal mit angenehm 26 Grad und Sonne, aber dann im Verlauf der Woche, da kann es dann doch auch schon mal über die 30 Grad Marke gehen. Also es wird wieder sommerlich. Der Radioaktivverkehr, und zwar heute aufpassen, nämlich in Hameln und in Erzen, da hat nämlich der Landkreis was aufgebaut und da kann es teuer werden. Außerdem ein Blitzeranhänger wurde uns gemeldet auf der B1 Ortsausgang Hemmendorf in Fahrtrichtung Hameln und auch ein weiterer Blitzer, der wurde uns gemeldet und zwar von Hermann in der Ortschaft Helpensinn in beiden Fahrtrichtungen wird dort geblitzt. Falls Ihnen was aufgefallen ist, dann sagen Sie uns gerne Bescheid, einfach unter der 05151 und dann 6x5 eine WhatsApp-Nachricht schreiben oder uns anrufen. Fahren Sie wie immer vorsichtig.
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0: Ja, es sollte eigentlich ein richtig schöner Tag werden. Der CSD in Berlin, dort war alles bunt geschmückt, alle Menschen waren fröhlich und wollten feiern. Und dann gab es einen Anschlag. Sie haben es bestimmt schon mitbekommen, auch hier bei uns in den Nachrichten. Und natürlich ist das Entsetzen groß. Wir haben auch mit dem ersten Vorsitzenden der Queeren Community hier bei uns in Hameln gesprochen, nämlich mit Rico Stüps. Und was der gleich zu sagen hat, das hören wir uns gleich einmal hier an. Mein Name ist Luna Schubert.

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0: schockiert und betroffen, weil unser CSD ist ja nun auch gar nicht so lange her. In unseren verschiedenen Chatgruppen, die wir haben im Verein, da war natürlich die Betroffenheit ganz groß und auch die Angst ist einfach im Moment wirklich spürbar. Und es hat sich dann auch eine Gruppe spontan in der Sumpfblume getroffen, um einfach zu zeigen, dass wir zusammengehören, die Solidarität und auch einfach dieses persönliche Gespräch, weil viele Menschen haben einfach Angst. Die Situation wird ja immer schwieriger für die queere Community.
1: Du sprichst es an. Habt ihr zunehmend auch Sorge, Angst, die sich auch ausbreitet in eurer Gesellschaft?
0: Auf jeden Fall. Also viele Menschen erleben das auf Social Media. Sie werden angefeindet, sie werden diskriminiert, aber auch im Alltag nimmt halt die Diskriminierung zu. Und ja, es gibt immer wieder Menschen, die darüber nachdenken, halt auszuwandern in ein anderes Land zum Beispiel. Aber das ist natürlich immer die Frage, kann man sich das leisten? Wo will man überhaupt hingehen? Ich glaube, es ist Aufgabe der Gesellschaft und auch der Politik. Gerade jetzt in so einer Situation muss die Politik einfach ja hinter der Community stehen und halt auch Taten folgen lassen. Und wenn ich mir die Politik in der letzten Zeit anschaue, gerade mit den Kürzungen, der queere Aktionsplan der Bundesregierung wurde eingestampft, dann wurde das Geld für die queere Jugendarbeit gestrichen. Und das sind natürlich fatale Signale in die Community, die dann einfach nicht mehr arbeiten können und dann einfach keine Aufklärungsarbeit mehr leisten können. Und das ist natürlich dann definitiv das falsche Bild.
1: Wie ist bei euch die Stimmung? Ist jetzt so ein bisschen Verzweiflung da oder mehr, wir bleiben, wir wehren uns, oder wie sieht es bei euch aus?
0: Also was ich gestern gemerkt habe, war einfach, also erstmal so eine gewisse Schockstarre einfach und dann aber Angst, ganz, ganz viel Angst. Es sind auch einige Tränen geflossen, aber auch so eine jetzt erst Rechtsstimmung. Also wir lassen uns davon nicht unterkriegen und ich glaube, dass so ein Anschlag, so ein Vorfall einfach dann die Community zusammenschweißt. Und ich hoffe, ja, dass sowas definitiv nicht nochmal vorkommt.
1: Wie siehst du die Reaktion von der Politik? Siehst du da, dass man da irgendwie auch Veränderung wünscht? Oder ist das für dich ein Statement, aber in Wirklichkeit folgt dann doch definitiv nicht?
0: Naja, wenn ich mir die Politik auf Bundesebene anschaue, würde ich eher sagen, das ist ein Statement unter vielen. Denn wenn ich mir anschaue, welche Gesetze beschlossen wurden und welche Programme vorher ja schon eingestampft wurden und nicht weitergeführt werden, Demokratieprogramme, Vielfaltsprogramme, das ist dann schon etwas, sage, naja gut, das so ernst gemeint ist, weiß ich nicht.
2: Susanne Gerland, die hat mit dem ersten Vorsitzenden der queeren Community hier in Hameln, Rico Stübs, zum Anschlag am Rande des CSD in Berlin gesprochen.

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1: Heute, da bekommen Sie so bis zu 21 Grad und dazu so eine Mischung aus Sonne und Wolken. Aber heute Abend, da kann es dann auch noch mal so ein paar ganz leichte Schauer geben. Ansonsten soll es heute aber trocken bleiben. Und ab morgen, da wird es dann wieder richtig heiß. Morgen noch mal mit angenehm 26 Grad und Sonne, aber dann im Verlauf der Woche, da kann es dann doch auch schon mal über die 30 Grad Marke gehen. Also es wird wieder sommerlich.
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1: Was ist dein Lied des Lebens? Das fragen wir unsere Hörerinnen und Hörer hier in unserer Sommerrubrik. Und das können Sie dann eben bei uns vorstellen. Und natürlich hören wir das Lied dann auch hier bei uns im Programm. Welche Geschichte sich heute hinter dem Lied versteckt, ja, darüber sprechen wir gleich nach ein bisschen Musik. Mein Name ist Luna Schubert. Hallo.

0: 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Denn was ist eigentlich dein Lied des Lebens? Das fragen wir unsere Hörerinnen und Hörer in unserer Sommerrubrik. Sie können es selbst dann hier im Radio vorstellen und ansagen und wir hören es gemeinsam an. Also wenn Sie Lust haben, dann machen Sie doch auch mit. Unter Radioaktiv erreichen Sie uns per WhatsApp-Sprachnachricht unter der 05151 und dann 6 mal die 5. Und heute, da haben wir Gabrielle mit ihrem Lied des Lebens.
1: Moin, mein Name ist Gabriele Hillebrand. Dieses ist ein Lied meines Lebens, Ebony and Ivory von Paul McCartney, 1982. Es hat eine immerwährende Gültigkeit. Es ist textmäßig gut zu verstehen, weil gut artikuliert. Und ich finde, es lässt sich wegen dieser harmonischen Melodie auch gut mitsingen. Es geht um eine Metapher mit dem Wunsch, Schwarz und Weiß sollten wie die Tasten eines Klaviers oder Pianos in Harmonie zusammenleben. Ebony ist Ebenholz, Ivory, Elfenbein. Allen einen wunderschönen, beschwingten Tag.

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2: Vielleicht ja morgen zu einem Rundgang durch den historischen Bergkurgarten, und zwar in Bad Pyrmont. Denn der Senioren- und Pflegestützpunkt Hameln-Pyrmont, der lädt Sie ein zu diesem geführten Rundgang. Entdecken Sie dort essbare Wildpflanzen und deren Küche unter fachkundiger Leitung. Kostet 6,50 Euro pro Person, und was Sie nicht vergessen dürfen, ist festes Schuhwerk. Das sollten Sie auf jeden Fall dabei haben oder am besten schon anhaben, wenn Sie da Lust drauf haben. Das Ganze ist morgen von 9:30 bis 11:30 Uhr bei der Friedrichsquelle, das ist gegenüber von der Bombergalerie 3 in Bad Pyrmont. Dann melden Sie sich gerne an, und zwar unter der 05151202-3496 oder unter der 05151202-3481. Also Anmeldung ist dafür erforderlich. Und am Mittwoch, da gibt es wieder kreative Momente für Jung und Alt, und zwar mit Jutebeutel bemalen und Erinnerung gestalten. Denn sie können wieder gemeinsam kreativ werden. Der Treffpunkt für die zweite Lebensfälte ARA, der lebt nämlich zu einer generationsübergreifenden Malaktion im Rahmen der Feriencard Hameln ein. Egal, ob Großeltern mit ihren Enkeln vorbeikommen wollen oder sie einfach nur ein kunstbegeisterter Mensch sind und einfach dort vorbeischauen wollen, um einen Jutebeutel zu bemalen, alle sind dort herzlich willkommen, aber dann gerne verbindlich anmelden, für Seniorinnen und Senioren gerne telefonisch unter der 05151 202 13 44, und Kinder und Jugendliche können sich ganz gerne einbuchen, und zwar über die Feriencard-Aktion Hameln. Also einfach über die Feriencard dann die Aktion buchen. Ist wie gesagt diese Woche Mittwoch von 10 bis 12 Uhr. Alte Marktstraße 7C, also da gibt's dann Jutebeutel bemalen.
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1: Mit Susanne Gerland. Der mutmaßlich islamistisch motivierte Anschlag am Rande des Christopher Street Days hat auch im Weserbergland für Entsetzen gesorgt. In Hameln will die queere Community ein Zeichen setzen. Das queere Netzwerk Weserbergland verurteilt den Anschlag aufs Schärfste. Alle seien von der Nachricht sehr betroffen gewesen, sagt der erste Vorsitzende Rico Stips. Inzwischen seien auch zunehmend Angst und Sorge zu spüren.
2: Viele Menschen erleben das auf Social Media. Sie werden angefeindet, sie werden diskriminiert, aber auch im Alltag nimmt halt die Diskriminierung zu. Und es gibt immer wieder Menschen, die darüber nachdenken, halt auszuwandern in ein anderes Land zum Beispiel. Aber das ist natürlich immer die Frage, kann man sich das leisten? Wo will man überhaupt hingehen? Ich glaube, es ist Aufgabe der Gesellschaft und auch der Politik. Gerade jetzt in so einer Situation muss die Politik einfach hinter der Community stehen und halt auch Taten folgen lassen.
1: Eine Gedenkveranstaltung sei in Planung, heißt es vom queeren Netzwerk. Einen offiziellen Termin gebe es aber noch nicht. In Hameln zeigt der Künstlerverein Artes Visera derzeit eine ungewöhnliche Gemeinschaftsausstellung. Die Malerin und Bildhauerin Gabriele Piontek und der Digitalkünstler Klaus Schuster präsentieren gemeinsam ihre Werke. Im Mittelpunkt steht dabei der Kontrast zwischen klassischer und digitaler Kunst. Die 77-jährige Autodidaktin Piontek zeigt Gemälde und Skulpturen aus verschiedenen Materialien. Der 78-jährige Schuster arbeitet dagegen ausschließlich digital am Tablet. Trotz seiner IT-Vergangenheit und der Nutzung von ChatGPT spielt künstliche Intelligenz in seinen Werken nach eigenen Angaben keine Rolle. Artes Visera setzt damit bewusst auf Gegensätze und will zeigen, Kreativität hängt nicht vom Werkzeug ab, sondern von der Idee. Die Ausstellung ist noch bis Ende August jeweils samstags und sonntags von 11 bis 16 Uhr zu sehen. Autofahrer müssen sich ab heute auf eine weitere Sperrung einstellen. Die Kreisstraße 26 zwischen Posteholz und Warendahl wird für den Verkehr voll gesperrt. Wie die Niedersächsische Landesbehörde für Straßenbau und Verkehr in Hameln mitteilt, werden in dem Bereich die Schutzplanken erneuert. Die Arbeiten sollen voraussichtlich rund 2 Wochen dauern. Die Umleitung führt über Hemeringen, Herkendorf, Demkabruck, Königsförde und Grubenhagen bis nach Posteholz. Soweit die Meldungen aus der Region. Weiter mit den Weltnachrichten.
3: Ich bin Diana Kramer. Der Tatverdächtige des mutmaßlich islamistischen Anschlags beim CSD in Berlin ist bei einem Polizeieinsatz erschossen worden. 2 Tage nach der Tat läuft die Debatte darüber weiter, warum der Deutsche mit libanesischen Wurzeln auf freiem Fuß war und den Anschlag verüben konnte. Er war als Gefährder bekannt und auch verurteilt worden. Bundesinnenminister Alexander Dobrindt am Abend im ZDF.
4: Das wird ein Teil der Aufarbeitung sein, ob man hier in der Tat mit Bewährungsstrafen arbeiten kann. Ich glaube, dass das nicht der richtige Weg ist. Wenn man sich das Register der Straftaten anschaut, Unterstützung von Terrorvereinigungen, dann kann man hier davon ausgehen, dass es sicherlich sinnvoll gewesen wäre, diese Person in Haft zu nehmen.
3: Bundesinnenminister Dobrindt. Die Bundestagsabgeordnete und bisherige CDU-Schatzmeisterin Franziska Hoppermann soll neue Generalsekretärin ihrer Partei werden. Bundeskanzler und Parteichef Friedrich Merz schlug sie in einer Sitzung des CDU-Präsidiums in Berlin vor, wie die dpa aus Teilnehmerkreisen erfuhr. Die Hamburgerin soll auf Carsten Lindemann folgen, der Bundesgesundheitsminister werden soll. Venedig hat in diesem Jahr mit seinem weltweit einzigartigen Eintrittsgeld mehr als 5 Millionen Euro eingenommen. Die Lagunenstadt im Norden Italiens berichtete nach dem Ende der diesjährigen Bezahlsaison an diesem Wochenende von mehr als 650.000 zahlenden Tagesbesuchern.
5: Einmal den Canal Grande sehen und bezahlen. Für die Lagunenstadt geht das Konzept ganz offensichtlich auf, Tagesbesucher zur Kasse zu bitten. Damit will man eigentlich den Massenansturm besser kanalisieren, Touris abschrecken, dann zu kommen, wenn es besonders voll ist. Bisher kostet das Tagesticket in der Regel 10 Euro. Bald könnte es 5-mal so teuer werden. Kritiker sagen seit langem, das Ganze sei reine Abzocke. Aus Italien, Claudia Wächter.
3: Mehrere große Waldbrände halten Frankreich und Spanien weiter in Atem. Besonders dramatisch ist die Lage weiter um Bordeaux im Südwesten Frankreichs. Seit Mittwoch wurden dort mehr als 220.000 Menschen in Sicherheit gebracht, auch viele Urlauber. Die Flammen sollen inzwischen nur noch rund 15 Kilometer von der Metropole Bordeaux entfernt sein. Nach Angaben der Rettungskräfte bleibt das Feuer aufgrund drehender Winde schwer kontrollierbar.
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6: Wie stehen Sie eigentlich dazu? Es ist ja wirklich ein heiß diskutiertes Thema. Sollte die AfD verboten werden? Ja, sicher ist die Politik sich da nicht, aber absolut dafür ist auf jeden Fall die Fraktionsvorsitzende der Linke, Heidi Reichinek. Und warum, das erzählt sie uns gleich hier einmal im Programm. Mein Name ist Luna Schubert und Sie hören Radioaktiv.

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0: Es ist politisch gesehen wahrscheinlich eine der meistdiskutierten Fragen. Sollte die AfD verboten werden? Hat ein Verbotsverfahren gegen die Partei überhaupt Erfolgsaussichten? Ja, es gibt Argumente, Gegenargumente und auch Expertinnen und Experten und natürlich Politikbeobachterinnen und Politikbeobachter, die sich nicht ganz einig sind. Ein Gutachten der Gesellschaft für Freiheitsrechte hat die Debatte neu entfacht. Das kommt nämlich zu dem Entschluss, würde ein Verbotsantrag gestellt, hätte dieser vor dem Bundesverfassungsgericht wahrscheinlich Erfolg. Die Begründung, die AfD sei nachweislich verfassungswidrig. Die Fraktionsvorsitzende der Linken im Bundestag, Heidi Reicheneck, die ist absolut für ein Verbotsverfahren.
1: Ich bin absolut dafür, weil die AfD eine Partei ist, die unsere Demokratie und unsere Grundwerte gefährdet. Und wir haben ja jetzt das Gutachten bekommen von der Gesellschaft für Freiheitsrechte, das nochmal sehr deutlich gemacht hat, dass diese Klage oder dieses Verfahren, besser gesagt, auch große Aussicht auf Erfolg hat. Aber ich sage Ihnen auch ganz ehrlich, es geht mir darum, dass wir jedes Mittel unserer wehrhaften Demokratie nutzen. Ich will mir nicht in ein paar Jahren vorwerfen lassen, wir hätten nicht alles versucht. Und natürlich reicht das nicht, um gegen rechtsextremes Gedankengut anzukommen. Das ist vollkommen klar. Wir brauchen auch Investitionen in Demokratiebildung. Wir brauchen Unterstützung.

0: Die ganzen Konzepte, die sie vorlegen, basieren darauf, dass sie sagen, Ausländer raus und plötzlich ist Geld da. Das ist Quatsch. Ohne Menschen mit Migrationshintergrund würden bei uns die ganzen Systeme sowieso schon zusammenbrechen. Und es ist so wichtig, dass die Leute das verstehen und sich damit auseinandersetzen. Die AfD ist keine Lösung.
1: Viele, die das Verbotsverfahren kritisch beobachten, die begründen das wie folgt. Sollte das Verfahren scheitern, dann könnte das erneut Nährboden für die AfD sein und sie könnte noch stärker werden. Mit der Argumentationslinie geht Reicheneck aber nicht mit.
0: Wie viel schlimmer soll es denn noch werden? Die sind gerade stärkste Kraft bundesweit. Die haben in meiner Heimat Sachsen-Anhalt über 40%. Also dieses Argument, das kann ich einfach nicht verstehen. Es wird schlimmer, wenn wir einfach so weitermachen, wenn wir es einfach laufen lassen, wenn wir nicht die Möglichkeiten nutzen, die uns das Grundgesetz auch gegeben hat. Das sollten wir tun.
1: Das sagt die Fraktionsvorsitzende der Linke im Bundestag, Heidi Reicheneck. Sie ist also absolute Unterstützerin der viel diskutierten möglichen AfD-Verbotsverfahren.

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1: Es ist noch relativ mild. Hier bei uns in Hameln um die 17 Grad melden wir. Und ja, die Sonne, die ist auf jeden Fall da. Heute gibt es aber so eine Mischung aus Sonne und Wolken. Und heute in den Abendstunden, da kann es auch noch mal so ein bisschen Nieselregen geben. Ansonsten aber trocken. Ab morgen, da wird es dann wieder richtig sommerlich. Morgen mit 26 Grad an der Spitze und im Laufe der Woche, da wird es dann aber auch Temperaturen über 30 Grad werden. Also es wird wieder richtig heiß und der Sommer, der ist auf jeden Fall zurück.
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1: Kürzlich, da gab es wieder gute Nachrichten aus der Stadtgalerie in Hameln. Im ersten Obergeschoss, da werden nämlich mehrere Ladenflächen zusammengelegt und Woolworth und Taco ziehen ein. Aber Woolworth gibt es ja eigentlich auch schon auf der Osterstraße. Die Filiale dort, die wird aber nicht aufgegeben. Es wird also gegen den Leerstand angekämpft, im Center, aber auch in der Fußgängerzone. Wir haben mal mit Hamelns Stadtbaurat über die Situation gesprochen. Alles weitere dazu, das hören Sie gleich hier bei uns. Mein Name ist Luna Schubert. Hallo.

0: Kürzlich gab es wieder gute Nachrichten aus der Stadtgalerie in Hameln. Im ersten Obergeschoss werden mehrere Ladenflächen zusammengelegt und Woolworth und Taco ziehen ein. Woolworth gibt dafür seine Filiale in der Osterstraße aber nicht auf. Trotzdem ist es ja so, dass die Stadtgalerie und die Fußgängerzone durchaus manchmal als Konkurrenten angesehen werden können. Leerstand ist natürlich nirgendwo schön, aber vor allem in einer Fußgängerzone sieht es natürlich eher mau aus. Im Kampf gegen den Leerstand in der Altstadt sieht Hamels Stadtbaurat Markus Pfeiffer das Einkaufszentrum allerdings nicht als Feind an.
1: Also grundsätzlich ist der gesunde Mix im Miteinander eigentlich der Schlüssel zum Erfolg. Das ist einfach ganz wichtig, dass wir natürlich auch Frequenzbringer haben, die Menschen in unsere Innenstadt und in unsere Altstadt ziehen, um dann tatsächlich auch in den kleineren inhabergeführten Geschäften drumherum auch natürlich einzukaufen.
0: Also, dass sich in der Stadtgalerie was tut, das sei positiv zu bewerten, auch wenn die Fußgängerzone auf den ersten Blick nicht davon profitiert.
1: Nein, also mit einem Leerstand im ECE wäre uns auch nicht geholfen. Das würde der gesamten Kaufmannschaft und Kauffrauenschaft nichts bringen. Also am Ende ist es eben dieser gesunde Mix des Miteinanders. Und insofern freuen wir uns natürlich, wenn wir möglichst keinen Leerstand haben. Egal wo er ist, ob er dann im ECE oder in anderen kleineren Gebäuden ist. Also wir freuen uns darüber, wenn Leerstand nicht mehr vorhanden ist.
0: Das sagt Hamels Stadtbaurat Markus Pfeiffer. Er begrüßt also, dass sich in der Stadtgalerie etwas tut und macht keine Konkurrenzsituation zwischen Einkaufscenter und Fußgängerzone auf. Wichtig sei ein gesundes Miteinander und Leerstand überall zu vermeiden. Der sei nämlich weder im Center noch in der Fußgängerzone gut für die Rattenfänger statt.

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1: Vielleicht ja heute noch zur Fotoausstellung. Und zwar in Holzminden, denn das Bündnis für Demokratie Holzminden ist bunt, lädt herzlich ein zur Fotoausstellung Alle Menschen von Amnesty International. Entdecken Sie dort insgesamt 32 Plakate mit bewegenden Fotografien, Porträts und historischen Bildern, die zum Nachdenken anregen. Der Eintritt, der ist für Sie komplett frei. Das Ganze hat heute geöffnet von 15 bis 18 Uhr und diese Woche auch noch am Mittwoch von 11 bis 14 Uhr und auch am Samstag von 11 bis 14 Uhr, also die Fotoausstellung Alle Menschen in Holzminden besuchen. Und am Mittwoch, da können Sie ja ein bisschen sportlich werden, denn es gibt eine Fahrradtour und zwar zum Gronder Fährhaus. Das Aktivteam Weserbergland-Touren, das lädt Sie nämlich, wenn Sie fahrradbegeistert sind, ganz, ganz herzlich ein zu dieser gemeinsamen Fahrradtour. Die Route, die führt dieses Mal abseits der bekannten Wege und über die charmanten Dörfer der Region. Von Hameln aus wird nämlich geradelt und zwar über Afferde, Hastenbeck, Vorenberg nach Völkerhausen und dann nach Hagenosen bis zum Gronder Fährhaus. Das Ganze startet am Mittwochmorgen um 10.30 Uhr. Da wird sich getroffen am Anleger Pluto und Sie können auch noch dazu stoßen um 10.50 Uhr am Sintelberg in Afferde. Also wenn Sie Lust dazu haben, am Mittwoch sportlich zu werden, da gibt es dann die Fahrradtour zum Gronder Fährhaus. Und falls Sie lieber ja ein bisschen singen wollen, dann können Sie das auch beim offenen Singen mit der Chorleiterin Beatrice Zirkel, denn gesungen wird dort auch am Mittwoch in Bad Pyrmont und zwar eine bunte Mischung aus bekannten Volksliedern, Evergreens, Kanons und humorvollen Spaßliedern. Das Angebot, das richtet sich vor allem an Erwachsene, Kurgäste und natürlich auch Einheimische. Vorkenntnisse oder Notenlesen, die sind nicht erforderlich. Sie können einfach so hinkommen. 6 Euro kostet das Ganze, ist nämlich in der Konzertmuschel im Kurpark in Bad Pyrmont. Wenn Sie aber eine Pyrmont-Card haben, dann ist der Eintritt für Sie komplett kostenfrei. Also am Mittwoch 16.30 Uhr gibt es das offene Singen in der Konzertmuschel im Kurpark in Bad Pyrmont.
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3: Heute am Montag können Sie in Bad Münder Blut spenden. 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Im Lindenhof an der Griesemer Straße Dienstag von 15 bis 19.30 Uhr. 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
1: Und jetzt ist es für mich auch schon wieder an der Zeit, mich zu verabschieden. Mein Name ist Luna Schubert. Ich wünsche Ihnen noch einen wunderschönen Montag und dann natürlich auch eine schöne Woche. Machen Sie es gut. Hier geht's jetzt gleich weiter mit meinem Kollegen Nico Schnake und dem Radioaktiv-Nachmittag. Also bis dahin.

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1: Trotz möglicher Konkurrenz zur Fußgängerzone bewertet Hameln-Stadtbaurat Markus Pfeiffer den Einzug neuer Läden in die Stadtgalerie positiv. Das ECE-Center sei kein Gegner im Kampf gegen Leerstand. Wichtig sei vielmehr ein gesundes Miteinander von Einkaufscenter und Innenstadt, sagt Pfeiffer.
2: Grundsätzlich ist der gesunde Mix im Miteinander eigentlich der Schlüssel zum Erfolg. Das ist einfach ganz wichtig, dass wir natürlich auch Frequenzbringer haben, die Menschen in unsere Innenstadt und in unsere Altstadt ziehen, um dann tatsächlich auch in den kleineren, inhabergeführten Geschäften drumherum auch natürlich einzukaufen.
1: Leerstand schade beiden Seiten und damit letztlich dem gesamten Einkaufsstandort Hameln. Jede neu vermietete Fläche sei deshalb grundsätzlich eine gute Nachricht für die Rattenfängerstadt, so Pfeiffer abschließend. Der frühere Hannover 96-Torwart und DFB-Pokalsieger von 1992, Jörg Sievers, kandidiert für die CDU als Bürgermeister von Springe. Heute stellt er sich zudem einer öffentlichen Diskussion zum Thema Sport und Ehrenamt in Emmertal. Die Veranstaltung beginnt um 17 Uhr auf dem Kunstrasenplatz im Sportpark Emmerspitze. Eingeladen haben Emmertals CDU-Bürgermeisterkandidat Henry von Klenke und Moderator Matthias Koch. Mit dabei sind außerdem Hamels Oberbürgermeister Claudio Griese, Hessisch-Oldendorfs Bürgermeister Tarek Öneltschin, CDU-Landratskandidatin Elisabeth Meyer sowie weitere Bürgermeisterkandidaten aus der Region. Besucher können sich aktiv an der Diskussion beteiligen. Darüber hinaus haben die Organisatoren ein Fußball-Dart mit Gewinnspiel als sportliche Attraktion angekündigt. Für Speisen und Getränke ist gesorgt. Das Bündnis für Demokratie im Landkreis Holzminden, Holzminden ist bunt, zeigt ab heute eine Fotoausstellung von Amnesty International. Unter dem Titel Alle Menschen werden 32 Plakate mit Fotografien, Porträts und historischen Bildern gezeigt. Die Ausstellung wurde zum 75. Jahrestag der Allgemeinen Erklärung der Menschenrechte entwickelt. Mit der Ausstellung wollen die Veranstalter informieren und zum Nachdenken anregen. Gleichzeitig soll sie dazu ermutigen, sich im Alltag für Toleranz, Demokratie und Freiheit einzusetzen und gegen Rassismus, Hass und Diskriminierung aufzustehen. Geöffnet ist die Ausstellung im Kreishaus in Holzminden ab heute jeweils montags von 15 bis 18 Uhr, mittwochs von 11 bis 14 Uhr und samstags von 11 bis 14 Uhr. Der Eintritt ist frei. Soweit die Meldungen aus der Region und jetzt weiter mit den Weltnachrichten.
3: Ich bin Diana Kramer. Nach dem mutmaßlich islamistischen Terroranschlag beim CSD in Berlin ist ein zweiter Verdächtiger, der zunächst festgenommen wurde, wieder frei. Das teilte die Bundesanwaltschaft mit. Der mutmaßliche Täter Abdul B. war am Abend bei einem Polizeieinsatz in einer Kleingartenanlage in Berlin-Spandau erschossen worden.
4: Der Tatverdacht gegen den Mann hat sich demnach wohl nicht erhärtet. Auch Innenminister Dobrindt hatte erklärt, dass solche Anschläge typischerweise von Einzeltätern begangen werden. Der Hauptverdächtige ist zwar tot, ermittelt wird aber weiter. Zum Beispiel zur Frage, wie sich Abdul B. radikalisiert hat und ob es möglicherweise Mitwisser oder Unterstützer gibt. Der Fall liegt jetzt bei der Bundesanwaltschaft. Katrin Müller, Nachrichtenredaktion.
3: Die Stimmung in der deutschen Wirtschaft hat sich im Juli den dritten Monat in Folge von den Dämpfern infolge des Iran-Kriegs erholt. Das IFO-Geschäftsklima stieg um 0,9 auf 86,6 Punkte, teilte das Münchner Forschungsinstitut mit. Trotz der unsicheren Lage am Persischen Golf zeigt sich die deutsche Wirtschaft weniger pessimistisch, sagte IFO-Präsident Clemens Fuß. Vor allem im Dienstleistungssektor, auf dem Bau und im Handel hält sich die Stimmung auf. Die Bundestagsabgeordnete und bisherige CDU-Schatzmeisterin Franziska Hoppermann soll neue Generalsekretärin ihrer Partei werden. Bundeskanzler und Parteichef Friedrich Merz schlug sie in einer Sitzung des CDU-Präsidiums vor, erfuhr die dpa aus Teilnehmerkreisen.
5: Hoppermann soll auf Carsten Linnemann folgen, der Bundesgesundheitsminister werden soll. Die meisten in der Öffentlichkeit werden die Hamburgerin nicht kennen. In ihrer Partei ist sie allerdings keine Unbekannte. Sie sitzt seit 5 Jahren für den Wahlkreis Hamburg-Wandsbek im Bundestag und ist Mitglied mehrerer Ausschüsse. Hoppermann ist nicht die erste Frau auf diesem Posten in der Geschichte der CDU. Auch die späteren Parteivorsitzenden Angela Merkel und Annegret Kramp-Karrenbauer waren zunächst Generalsekretärinnen. Evert Riemer, Redaktion.
3: Der Leichenpräparator Gunther von Hagens ist tot. Er starb im Alter von 81 Jahren. Von Hagens entwickelte in den 1970er Jahren in Heidelberg eine Konservierungstechnik von Leichen zu anatomischen Präparaten, die weltweit Millionen Menschen durch seine Körperweltenausstellungen bekannt wurde. Er selbst litt seit vielen Jahren an einer Parkinson-Erkrankung.
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6: Es sind aktuell 20 Grad draußen bei bewölktem Himmel. Das Wetter ist allgemein heute recht wechselhaft. Am Nachmittag bis nachts können auch ein bisschen Nieselregen runterkommen. Die Maximalwerte liegen heute auch nur bei 21 Grad. Am Dienstag dann ein bisschen wärmer. Höchstwerte von bis zu 25 Grad. 6 Stunden Sonne, leider auch ein paar Wolken dazwischen, aber immerhin trocken. Und am Mittwoch dann wird es nochmal richtig heiß, 32 Grad, damit 7 Grad wärmer als noch am Dienstag. Und die Sonne, die scheint auch den ganzen Tag. 15 Sonnenstunden sind da zu erwarten. Schauen wir einmal auf den Verkehr. Da sieht soweit alles recht entspannt aus. Keine großen Staus oder dergleichen. Die Landkreisblitzer, die stehen heute in Hameln und in Erzen. Uns wurde auch ein Blitzer in der Ortschaft Helpensen in beiden Fahrtrichtungen gemeldet. Wenn Ihnen sonst was auffallen sollte, dann schicken Sie uns gerne eine WhatsApp-Nachricht unter 05151 und 6x5.
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6: Mein Name ist Nico Schnake und ich bin bis 18 Uhr für Sie hier im Radioaktiv Tag und Nachmittag im Studio. Und jetzt, wo das Wetter wieder so richtig schön wird, richtig warm wird, gucken wir auch nochmal auf ein paar Freibäder im Landkreis Hameln-Pyrmont, genauer auf das Freibad Koppenbrücke. Meine Kollegin Karin Seifert hat sich dort mit dem Bademeister getroffen und ein bisschen drauf geschaut, was dieses Freibad ausmacht und warum es vielleicht ein Besuch wert ist. Wenn Sie das interessiert, bleiben Sie gerne dran und haben Sie einen schönen Montag.

0: Guns N' Roses hier bei Radioaktiv. Das Wetter, das spielt ja jetzt mal wieder mit und die Freibäder im Landkreis Hameln-Pyrmont haben wieder so ein bisschen Zulauf oder dürfen wieder auf ein bisschen Zulauf hoffen jetzt die nächsten paar Tage. Und so ist es auch im Freibad in Koppenbrügge. Das liegt am Id in der Nähe des Campingplatzes am Felsenkellerweg. Und meine Kollegin Karin Seifert hat dort den Bademeister Rolof Terwer am Beckenrand getroffen.
1: Ich bin im Freibad in Koppenbrügge und so ein bisschen kenne ich das Freibad auch, bin früher hier auch selber mal geschwommen und der Rolof Terwer ist Bademeister. Erstmal hallo.
2: Ja, hallo, herzlich willkommen.
1: Haben Sie heute Morgen schon die Wassertemperatur gemessen?
2: Ja, haben wir. Wir haben im Schwimmerbecken 22,5 und im Nichtschwimmerbecken haben wir 25,7.
1: Heute schon im Wasser gewesen?
2: Heute noch nicht.
1: Bisschen zu kalt?
2: Nee, ist mir nicht zu kalt, aber heute hat es sich nicht ergeben, da hatte ich noch andere Sachen zu tun.
1: Ist das Bad ganz gut besucht jetzt in der Sommerzeit?
2: Ja, also das Bad ist ganz gut besucht, wenn es heiß ist, dann ist es natürlich brechend voll. Und ab und zu haben wir natürlich auch Perioden mit Schlechtwetter, dann haben wir natürlich sehr viel weniger. Ne? Das ist aber das Schicksal jedes Freibades.
1: Sind ja einige Bäder im Landkreis zu, zum Beispiel das Naturerlebnisbad in Lauenstein. Macht sich das bemerkbar, dass dann auch viele Schwimmer und Schwimmerinnen dann Richtung Koppenbrügge fahren?
2: Das macht sich vielleicht ein bisschen bemerkbar, aber jetzt nicht in Massen, sag ich mal. Ne?
1: Haben Sie eine Zahl für mich, wie viele Badegäste Sie haben?
2: Also wir haben jetzt dieses Jahr so ungefähr so 11.000 gehabt. Und wenn sich das jetzt so weiterentwickelt, wir sollen ja nächstes Woche nochmal eine schöne Wetterperiode kriegen, dann könnte das so durchaus eine überdurchschnittliche Badesaison werden.
1: Herr Terwer, wir gehen mal ein bisschen rum. Hier ist jetzt ja. Sand auch nochmal. Sie haben so ein, ich will jetzt nicht sagen Beachbar, aber so eine kleine Sandoase gibt es hier auf jeden Fall auch. Ein paar Palmen stehen hier, die sind noch nicht ganz so groß.
2: Ja, das wird aber gerne angenommen. Wir haben hier mit den Strandkörben, da sitzen die Leute sehr gerne und kann man so einen Tag Urlaub hier verbringen. Ne?
1: Sie hatten ja gesagt, 22 Grad, 22,5?
2: Ja.
1: In welchem war das? In dem großen? Genau.
2: Das ist echtes Wasser, kann ich versichern. Das ist echtes Wasser.
1: Es ist echtes Wasser. Was kann man hier noch sonst noch so erleben? Vom Sprungturm?
2: Wir haben eine Sprunganlage, 3 Meter und 1 Meter Brett. Ne? Wir haben hier im Nichtschwimmer, haben wir nochmal eine Unterwassermassage und eine große Schwalldusche und eine schöne große Edelstahlrutsche. Und dann haben wir da drüben ein Kinderplanschbecken. Das wird auch sehr gut angenommen. Und hinten haben wir nochmal ein großes Volleyballfeld.
1: Wenn man so Richtung Id schaut, dann geht es ja so ein bisschen bergan und man kann so schräg liegen und kann die Badegäste, kann die anderen beobachten.
2: Von der Liegewiese aus, das geht so, es hat so eine leichte Hanglage und da hat man eine schöne Aufsicht auf den Osterwald.
1: Ich sehe eine Tischtennisplatte.
2: Einen Kicker haben wir noch, also man kann hier gut einen schönen entspannten Tag verbringen.
0: Und wenn Sie da Lust drauf haben, im Freibad Koppenbrügge mal so einen schönen entspannten Tag zu verbringen, dann können Sie das jetzt eigentlich fast die ganze Woche über machen. Das hat nämlich täglich geöffnet von 10 bis 19 Uhr, dienstags und Donnerstag sogar schon ab 6 Uhr. Können Sie also schön entspannen bei dem schönen Wetter, was uns die kommenden Tage wahrscheinlich erwartet.

0: Vielleicht gibt es The Train mit Hey Soul Sister. Und dann noch was aus den 90ern mit Lighthouse Family Lifted.
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0: Es sind aktuell 19 Grad draußen. Bei bewölktem Himmel hier und da schaut heute aber nochmal die Sonne raus und die Temperaturen, die bleiben aber relativ stabil bei so 20, 21 Grad. Immerhin bleibt es heute den Tag über trocken. Erst am Abend können ein bisschen Regentropfen runterkommen. Am Dienstag dann aber wieder trocken mit Höchstwerten von 25 Grad, 6 Stunden Sonne, der Rest bleibt leider bewölkt. Am Mittwoch wird es dann aber mal richtig heiß, 32 Grad, 7 Grad wärmer als am Vortag damit, 15 Sonnenstunden, kaum Wolken.
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1: Gleich hier in die Stadtbibliothek in Hameln. Dort gibt es nämlich jetzt ein neues Angebot im Bereich der digitalen Teilhabe. In Kooperation mit der Volkshochschule Hameln-Pyrmann startet ab dem 28. Juli, also jetzt morgen am Dienstag, das neue Beratungsangebot Digitaler Dienstag. Bürgerinnen und Bürger erhalten dort wöchentlich kostenfreie und unkomplizierte Unterstützung bei Fragen rund um die Nutzung moderner Technik. Eine Anmeldung ist nicht erforderlich. Wenn Sie also irgendwelche Probleme mit dem Handy haben, mit irgendwelchen anderen technischen Geräten, dann können Sie da einfach vorbeischauen in der Stadtbibliothek zwischen 13 und 14.30 Uhr und dann wird Ihnen nach aller Möglichkeit geholfen. Und dann gibt es noch das Pop-Up-Café Begegnung und Erinnerung beim Friedhof in der Deisterstraße in Hameln. Das lädt zu einem offenen Nachmittag auf dem Friedhof, wie gesagt, ein. Bei Kaffee, Kuchen und Austausch unter freiem Himmel bietet die Veranstaltung in entspannter Atmosphäre Raum für Gespräche, gemeinsame Erinnerungen und ein solidarisches Miteinander. Die Teilnahme ist komplett kostenfrei und eine vorherige Anmeldung braucht es auch nicht. Wenn Sie das also interessiert, am Dienstag von 14.30 Uhr bis 16 Uhr das Pop-Up-Café Begegnung und Erinnerung auf dem Friedhof in der Deisterstraße in Hameln. Und wenn Sie Lust auf ein bisschen Fahrradfahren haben, dann schauen Sie doch mal am Mittwoch entweder in Hameln beim Anleger Pluto oder beim Sintelberg in Afferde vorbei. Dort trifft sich nämlich das Aktivteam Weser-Bergland-Touren mit allen anderen Fahrradbegeistern, die Lust auf eine gemeinsame Fahrradtour haben. Die Route führt dieses Mal abseits der bekannten Wege über die charmanten Dörfer der Region. Von Hameln aus wird geradelt über Afferde, Hastenbeck, Vorenberg, Völkerhausen und Hagenosen bis zum Kroner Fährhaus. Um 10.30 Uhr ist dann das Treffen am Hameln-Anleger Pluto und um 10.50 Uhr beim Sintelberg in Afferde am Mittwoch, dem 29.07. die Fahrradtour zum Kroner Fährhaus.
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1: Genau, da wird im Raum Hameln ein Bauleiter oder eine Bauleiterin im Trockenbau gesucht zum nächstmöglichen Zeitpunkt. Die Baustellen, die befinden sich alle im Umkreis von ca. 50 Kilometer. Man ist also jeden Tag wieder zu Hause, keine Reisebereitschaft oder Montage sind nötig. Und die Aufgaben umfassen zum Beispiel die Angebotskalkulation, Abrechnung der Baustellen, die Baustellenüberwachung, aber auch die Steuerung der Bauablauftermine und wirtschaftliche Ziele und noch ein bisschen mehr. Der Arbeitsvermittler hier ist Herr Horch und telefonisch können Sie sich melden unter 05151 909 und dreimal die 7. Ich wiederhole das noch einmal. 05151 909 und dreimal die 7 für die Stelle Bauleiter im Trockenbau im Raum Hameln.
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0: 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Gleich Eurythmics mit ihrem Welthit Sweet Dreams. On Milky Chance, The Game. Jetzt aber erstmal die Nachrichten um 14 Uhr.
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0: Es gibt Neuzugänge in der Hamelner Stadtgalerie. Im ersten Obergeschoss werden mehrere Ladenflächen zusammengelegt. Dort ziehen künftig Woolworth und Taco ein. Die Woolworth-Filiale in der Osterstraße bleibt aber erhalten. Die Nachrichten mit Kerstin Wilke.
2: Trotz möglicher Konkurrenz zur Fußgängerzone bewertet Hameln Stadtbaurat Markus Pfeiffer den Einzug neuer Läden in die Stadtgalerie positiv. Das ECE-Center sei kein Gegner im Kampf gegen Leerstand. Wichtig sei vielmehr ein gesundes Miteinander von Einkaufscenter und Innenstadt, sagt Pfeiffer. Leerstand schade beiden Seiten und damit letztlich dem gesamten Einkaufsstandort Hameln.
3: Also am Ende ist es eben dieser gesunde Mix des Miteinanders. Und insofern freuen wir uns natürlich, wenn wir möglichst keinen Leerstand haben. Egal wo er ist, ob er dann im ECE oder in anderen kleineren Gebäuden ist. Also wir freuen uns darüber, wenn Leerstand nicht mehr vorhanden ist.
2: Jede neu vermietete Fläche sei deshalb grundsätzlich eine gute Nachricht für die Rattenfängerstadt, so Pfeiffer abschließend. Der Gemeindewahlausschuss Hameln hat die Wahlvorschläge für die Bürgermeisterrats- und Ortsratswahlen am 13. September zugelassen. Für das Bürgermeisteramt treten Claudio Griese von der CDU, Steffen Knippertz von der SPD und Hagen Langosch von den Grünen an. Für den Rat der Stadt Hameln wurden zudem Kandidatinnen und Kandidaten von SPD, CDU, Grünen, FDP, AfD, Die Linke, dem BSW sowie der Wählergemeinschaft Frischer Wind zugelassen. Die vollständigen Wahlvorschläge sind im Amtsblatt der Stadt Hameln veröffentlicht. Die niedersächsische Staatskanzlei ruft zur Teilnahme am Europapreis 2026 auf. Ausgezeichnet werden Vereine, Stiftungen, Initiativen und andere gemeinnützige Organisationen aus Niedersachsen, die sich für Demokratie, Zusammenhalt, Vielfalt und Frieden in Europa engagieren. Insgesamt werden Preisgelder in Höhe von 9.000 Euro vergeben. Einsendeschluss ist der 15. September. Außerdem gibt es einen Sonderpreis für Schülerinnen und Schüler ab 14 Jahren. In einem selbstproduzierten Video sollen sie zeigen, was europäische Demokratie für sie bedeutet. Dafür stehen weitere 1.000 Euro Preisgeld bereit. Die Preisverleihung ist für den 23. November in Hannover geplant. Weitere Informationen gibt es auf den Internetseiten des Landes Niedersachsen. Soweit die Meldungen aus der Region und jetzt weiter mit den Weltnachrichten.
4: Ich bin Thomas Bleskin. Nach dem Anschlag am Rande des Christopher Street Days in Berlin wird über eine mögliche Verschärfung des Terrorstrafrechts diskutiert. Der gestern erschossene Tatverdächtige war den Behörden als Gefährder bekannt und verurteilt. Trotzdem war er auf freiem Fuß.
5: Es gibt noch viele offene Fragen. Der SPD-Innenexperte Fiedler fordert eine genaue Aufarbeitung. Im aktuellen Fall sei nicht das Strafrecht das Problem, möglicherweise dessen Anwendung, sagt er im Radiointerview. Geklärt werden müsse, warum der Tatverdächtige wieder auf freiem Fuß gewesen sei und warum Staatsanwaltschaft und Gericht unterschiedlich entschieden hätten. Der Mann war im Mai wegen der Vorbereitung einer schweren staatsgefährdenden Gewalttat zu 22 Monaten Jugendstrafe verurteilt worden. Allerdings auf Bewährung, er kam auf freien Fuß. Fiedler will nun wissen, wie es zu dieser Entscheidung kam und ob es nach der Haftentlassung Lücken bei der Überwachung gegeben hat. David Riemer, Nachrichtenredaktion.
4: Die bisherige CDU-Schatzmeisterin Franziska Hoppermann ist neue Generalsekretärin ihrer Partei. Wie die dpa aus Parteikreisen erfuhr, hat der Bundesvorstand sie auf Vorschlag von Kanzler Friedrich Merz zur Nachfolgerin von Carsten Lindemann gewählt. Dieser ist als neuer Bundesgesundheitsminister vorgesehen. Bei der Bekämpfung der verheerenden Waldbrände in Spanien gibt es Fortschritte, die Regierung warnt aber vor verfrühtem Optimismus. Auch an der französischen Atlantikküste kämpft die Feuerwehr weiter mit einem Großaufgebot gegen den riesigen Waldbrand. Dieser hat sich aber nicht weiter ausgedehnt.
6: Nach Angaben der Einsatzkräfte sind inzwischen bei den Bränden in Madrid und in den angrenzenden Provinzen alle Hauptfronten eingedämmt, auch wenn mehrere Brandherde aktiv bleiben. Das heißt, die Lage verbessert sich, aber nur langsam. Auch an der französischen Atlantikküste meldeten die Behörden eine stabile Lage, nachdem die riesigen Feuer sich über Nacht nicht weiter bedrohlich ausgedehnt hatten. Die Löscharbeiten könnten aber noch Wochen andauern, bis alle Brandherde erstickt sind, hieß es von der Feuerwehr. Entscheidend sei die weitere Wetterentwicklung mit Wind und Hitze. Michael Evers, Paris.
4: Der stark sinkende Ölpreis kommt bisher nur minimal bei den Autofahrern an. Am Vormittag deuteten die Preise laut ADAC leicht nach unten. Davor waren die Preise bereits über das Wochenende etwas niedriger. Im bundesweiten Tagesdurchschnitt des Sonntags kostete Super E10 2,16 Euro pro Liter, Diesel 2,21 Euro.
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0: Es sind aktuell 20 Grad draußen bei bewölktem Himmel. Hier und da scheint zwar mal die Sonne durch, es bleibt heute aber eher bewölkt. Bei, wie gesagt, diesen Höchstwerten von 20 Grad. Am Nachmittag zwischen 16 und 18 Uhr und auch am Abend können leichte Regenschauer runterkommen. Am Dienstag dann Höchstwerte von bis zu 25 Grad. Auch hier wieder ein Mix aus Sonne und Wolken. Immerhin temperaturenmäßig mit den 25 Grad ein bisschen freundlicher und auch ein bisschen sonniger, wenn auch nicht viel. Am Mittwoch, da wird es dann richtig sommerlich. 32 Grad sind da zu erwarten. Die Sonne scheint dann den ganzen Tag über. Schauen wir einmal fix auf den Verkehr. Da sind zumindest keine großen Staus oder dergleichen zu verzeichnen. Die Landkreisblitzer, die stehen heute in Hameln und in Erzen. Außerdem ein Blitzeranhänger, der steht auf der B1 am Ortsausgang Hemdorf in Fahrtrichtung Hameln in der 50er-Zone. Wenn Ihnen sonst was auffallen sollte, dann schicken Sie uns gerne eine WhatsApp-Nachricht unter 05151 und 6x5.
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0: Mein Name ist Nico Starke und ich bin bis 18 Uhr hier für Sie im Radioaktiv Nachmittag am Start. Gleich mal mit einem Blick auf eine neue Ausstellung bei Artis Weserer. Das ist ja so ein Kunsthaus in Hameln. Und da treffen jetzt zwei ganz unterschiedliche Künstler, zwei unterschiedliche Generationen und zwei völlig unterschiedliche Arbeitsweisen aufeinander. Und trotzdem ist dabei irgendwie eine gemeinsame Ausstellung entstanden. Was es damit auf sich hat, das erfahren Sie gleich hier bei Radioaktiv. Ich hoffe, Sie haben einen guten Start in die Woche und einen schönen Montag.

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0: Vielleicht gibt's hier Pink mit Never Gonna Not Dance Again. Und dann Blue, You Make Me Wanna.
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0: Es sind aktuell 20 Grad draußen bei recht bewölktem Himmel. Hier und da schaut zwar mal die Sonne raus, aber es bleibt heute aber eher bewölkt. Am Nachmittag dann sogar ein bisschen Regenschauer, so zwischen 16 und 18 Uhr. Und auch am Abend nochmal so 19, 20 Uhr. Da können leichte Regenschauer runterkommen. Am Dienstag wird es dann aber nochmal wärmer, Höchstwerte von 25 Grad. Dann noch ein bisschen mehr Sonne, 7 Sonnenstunden insgesamt, aber auch eher wechselhaft mit ein paar Wolken zwischendurch. Und am Mittwoch, da wird es dann wieder richtig sommerlich, Höchstwerte von bis zu 22 Grad. Die Sonne scheint dann auch den ganzen Tag über.
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0: Teddy Swims hier bei Radioaktiv. Zwei Künstler, zwei Generationen, zwei völlig unterschiedliche Arbeitsweisen und trotzdem eine gemeinsame Ausstellung. Beatis Weserer in Hameln treffen klassische Malerei und Bildhauerei auf digitale Kunst. Warum das kein Widerspruch ist, sondern gerade den Reiz der Ausstellung ausmacht, das hat Christoph Huppert für Sie in Erfahrung gebracht.
1: Porträts, Landschaften und Skulpturen aus Ton, Beton oder sogar alten Büchern auf der einen Seite, digitale Gemälde, Collagen auf dem Tablet auf der anderen. Gemeinsam zeigen Gabriele Piontek und Klaus Schuster bei Artis Weserer, wie unterschiedlich Kunst entstehen kann.
2: Ich finde Doppelausstellung interessant, weil wenn Gegensätze da sind, wie jetzt bei dieser Ausstellung mit der digitalen Kunst und meine Kunst, das ist dermaßen unterschiedlich, dass es wirklich interessant ist.
1: Für die 77-jährige Gabriele Piontek ist Kunst ein ständiger Begleiter. Angefangen hat alles während eines Krankenhausaufenthaltes. In der Beschäftigungstherapie entdeckte sie ihre Leidenschaft fürs Gestalten. Eine klassische Ausbildung hat sie nie absolviert. Sie ist Autodidaktin. Heute entstehen bei ihr Gemälde in Öl, Acryl und Aquarelle sowie Skulpturen aus unterschiedlichsten Materialien.
2: Ja, wenn es darum geht, Traum, wie die Ausstellung ja betitelt ist, dann sind das wohl mehr die Porträts, die ich jetzt neuerdings so male, dass man nur ein halbes Gesicht sieht, dass, als wenn da ein Schleier drüber wäre. Also alles ein bisschen irre. Nicht so real.
1: Ganz anders dagegen arbeitet ihr Ausstellungspartner Klaus Schuster. Der 78-Jährige war viele Jahre lang Softwareentwickler und IT-Trainer. Erst im Ruhestand widmete er sich intensiv der Kunst. Seine Leinwand ist heute das Tablet. Künstliche Intelligenz spielt dabei für ihn allerdings keine Rolle.
3: Ich benutze ChatGPT täglich für andere Dinge, aber in meinen Bildern wird es niemals vorkommen.
1: Rund 35 digitale Gemälde, Zeichnungen und Collagen zeigt Schuster in der Ausstellung bei Artis Weserer. Gemeinsam mit den Werken von Gabriele Piontek entsteht bewusst ein spannender Kontrast. So jedenfalls das Konzept des Künstlervereins. Angelika Sosnowski ist Schriftführerin des Vereins.
4: Ja, wir überlegen uns ja eigentlich immer am Jahresende des vergangenen Jahres, wie wir unser Ausstellungsjahr gestalten und versuchen natürlich immer auch zum Beispiel Gegensätze vorzustellen. Die letzte Ausstellung war ja auch so, dass wir unser ältestes Mitglied und unser jüngstes Mitglied, jetzt ist es so, wir haben etwas ganz Besonderes, nämlich einen Künstler, der digital unterwegs ist. Und wir haben die andere Künstlerin, die total realistisch und konventionell unterwegs ist.
1: 27 Künstlerinnen und Künstler gehören derzeit Artis Weserer an. Die aktuelle Ausstellung zeigt eindrucksvoll, dass Kreativität nicht vom Werkzeug abhängt, sondern von der Idee dahinter.
0: Und wenn Sie sich die Ausstellung anschauen wollen, dann können Sie das noch bis Ende August tun. Geöffnet ist sie jeweils samstags und sonntags von 11 bis 16 Uhr bei Artis Weserer in Hameln. Einfach mal googeln, dann finden Sie das sicherlich. ARTES Weserer in Hameln.

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1: Da gibt es am Mittwoch ein paar spannende Theaterstücke. Einmal das Passagier 23, der Psychothriller von Sebastian Fitzek auf der Freilichtbühne im Osterwald. Am Mittwoch um 19.30 Uhr findet das Ganze statt. Nach dem Stück überlegen Sie sich vielleicht zweimal, ob Sie auf ein Kreuzfahrtschiff steigen wollen. Und dann natürlich der Klassiker in Hameln, das Rattenfänger-Musical Rats auf der Hochzeitshausterrasse, das die Rattenfängersage mit Musik, Humor und Tempo neu erzählt. Das Ganze findet um 16.30 Uhr statt und das Wetter, das soll auch ganz schön werden am Mittwoch, also kann man da gerne mal vorbeischauen. Ebenso natürlich, wie gesagt, auch bei Passagier 23 auf der Osterwaldbühne. Und wenn Sie dann das schöne Wetter am Mittwoch für ein bisschen sportliche Aktivitäten nutzen möchten, dann können Sie das bei der Aktion 3000 Schritte für die Gesundheit tun. Da wird nämlich ehrenamtlich vom Lions Club Hameln-Weser-Bergland gemeinsam mit dem DRK, dem TC Hameln und der Elisabeth-Selbert-Schule ein kleiner, kostenloser, geselliger Spaziergang organisiert. Schüler begleiten die Touren und lockern sie mit leichten Bewegungs- und Konzentrationsübungen auf. Treffpunkt ist das Infocenter der Touristinformation am Bürgergarten in Hameln um 15 Uhr am Mittwoch. 3000 Schritte für die Gesundheit.
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0: Gleich geht's zu Alex Warren mit Fever Dream. Und dann passend zur Jahreszeit, The Boys of Summer. Jetzt aber erstmal die Nachrichten um 15 Uhr.
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0: Die Debatte über ein mögliches AfD-Verbot hat neue Dynamik bekommen. Ein Gutachten der Gesellschaft für Freiheitsrechte kommt zu dem Schluss, dass ein Verbotsantrag vor dem Bundesverfassungsgericht voraussichtlich Erfolg hätte. Nach Einschätzung der Autoren sei die AfD nachweislich verfassungswidrig. Die Nachrichten mit Kerstin Wilke.
2: Unterstützung kommt von der Fraktionsvorsitzenden der Linken im Bundestag, Heidi Reicheneck. Sie spricht sich klar für ein Verbotsverfahren aus. Ein Verbot allein reiche jedoch nicht aus, so Reicheneck im Radioaktivgespräch.
3: Es geht mir darum, dass wir jedes Mittel unserer wehrhaften Demokratie nutzen. Ich will mir nicht in ein paar Jahren vorwerfen lassen, wir hätten nicht alles versucht. Und natürlich reicht das nicht, um gegen rechtsextremes Gedankengut anzukommen. Das ist vollkommen klar. Wir brauchen auch Investitionen in Demokratiebildung. Wir brauchen Unterstützung für die Zivilgesellschaft. Weil nur so können wir Räume schaffen, in denen Menschen miteinander diskutieren können, indem wir diese Werte dann auch vertreten können miteinander.
2: Um den Rückhalt für die AfD zu verringern, brauche es außerdem eine starke soziale Wirtschaftspolitik. Kritiker eines Verbotsverfahrens warnen dagegen, ein Scheitern vor dem Bundesverfassungsgericht könnte die AfD politisch stärken. Dieses Argument weist Reicheneck zurück. Aus ihrer Sicht sollte ein Verbotsverfahren trotz dieses Risikos eingeleitet werden. Der frühere Hannover 96-Torwart und DFB-Pokalsieger von 1992, Jörg Sievers, kandidiert für die CDU als Bürgermeister von Springe. Heute stellt er sich zudem einer öffentlichen Diskussion zum Thema Sport und Ehrenamt in Emmertal. Die Veranstaltung beginnt um 17 Uhr auf dem Kunstrasenplatz im Sportpark Emmerspitze. Eingeladen haben Emmertals CDU-Bürgermeisterkandidat Henry von Klenke und Moderator Matthias Koch. Mit dabei sind außerdem Hamels Oberbürgermeister Claudio Griese, Hessisch-Oldendorfs Bürgermeister Tarek Öneltschin, CDU-Landratskandidatin Elisabeth Meyer sowie weitere Bürgermeisterkandidaten aus der Region. Besucher können sich aktiv an der Diskussion beteiligen. Darüber hinaus haben die Organisatoren ein Fußball-Dart mit Gewinnspiel als sportliche Attraktion angekündigt. Für Speisen und Getränke ist gesorgt. Das Niedrigwasser der Oberweser sorgt für Einschränkungen im Schiffsverkehr. Die Wasserstraßen- und Schifffahrtsverwaltung erwartet auch in den kommenden Tagen teils weiter sinkende Pegelstände. In Hameln-Werbergen wurden heute Mittag 60 cm gemessen, in Höxter 73. Die Flotte Weser bietet seit Samstag vorerst keine Linienfahrten zwischen Hameln und Bodenwerder mehr an. Auch kleine Weser-Rundfahrten ab Bodenwerder sind nicht mehr möglich. Rundfahrten ab Hameln sollen aber weiter angeboten werden. Auch bei der Weserfähre Polle gibt es inzwischen Einschränkungen. Sie kann nur noch maximal 7,5 Tonnen befördern, wie der Landkreis Holzminden mitteilte. Die Fähre hat eigentlich eine Nutzlast von 40,7 Tonnen. Soweit die Meldungen aus der Region und jetzt weiter mit den Weltnachrichten.
4: Ich bin Thomas Bleskin. Bundeskanzler Friedrich Merz hat die Verzögerungen bei der Neubesetzung des Verkehrsministeriums bedauert. Der CDU-Chef sagte, wegen der kurzfristigen Abstimmung und der Absage eines möglichen Nachfolgers habe die Entscheidung zunächst nicht öffentlich gemacht werden können.
5: Lassen Sie mich noch einmal daran erinnern, dass der Umbau nach dem Rücktritt von Jens Spahn vom Amt des Fraktionsvorsitzenden notwendig wurde. Wir haben uns den Zeitpunkt und den Anlass nicht ausgesucht, aber es ist uns allen klar, dass eine so wichtige Personalie auch andere Veränderungen nach sich zieht. Ich habe mich außerdem entschieden, diese Gelegenheit zu ergreifen, um Veränderungen an drei zusätzlichen Stellen im Kabinett einzuleiten.
4: Bundeskanzler Merz. Steffen Bilger soll nun Patrick Schnieder als Verkehrsminister ablösen. Persönliche Probleme mit Schnieder gebe es nicht, sagte Merz. Nach dem Anschlag am Rande des Christopher Street Days in Berlin wird über eine mögliche Verschärfung des Terrorstrafrechts diskutiert. Der gestern erschossene Tatverdächtige war den Behörden als Gefährder bekannt und verurteilt, trotzdem war er auf freiem Fuß.
6: Es gibt noch viele offene Fragen. Der SPD-Innenexperte Fiedler fordert eine genaue Aufarbeitung. Im aktuellen Fall sei nicht das Strafrecht das Problem, möglicherweise dessen Anwendung, sagt er im Radiointerview. Geklärt werden müsse, warum der Tatverdächtige wieder auf freiem Fuß gewesen sei und warum Staatsanwaltschaft und Gericht unterschiedlich entschieden hätten. Der Mann war im Mai wegen der Vorbereitung einer schweren staatsgefährdenden Gewalttat zu 22 Monaten Jugendstrafe verurteilt worden. Allerdings auf Bewährung, er kam auf freien Fuß. Fiedler will nun wissen, wie es zu dieser Entscheidung kam und ob es nach der Haftentlassung Lücken bei der Überwachung gegeben hat. David Riemer, Nachrichtenredaktion.
4: Bei der Bekämpfung der verheerenden Waldbrände in Spanien gibt es Fortschritte. Die Regierung warnt aber vor verfrühtem Optimismus. Auch an der französischen Atlantikküste kämpft die Feuerwehr weiter mit einem Großaufgebot gegen den riesigen Waldbrand. Dieser hat sich aber nicht weiter ausgedehnt. Der Leichenpräparator Gunther von Hagens ist tot. Er starb im Alter von 81 Jahren, erfuhr die dpa aus seinem Umfeld. Von Hagens litt schon viele Jahre an einer Parkinson-Erkrankung. Der Mediziner entwickelte in den 70er Jahren in Heidelberg eine Konservierungstechnik von Leichen zu anatomischen Präparaten, die weltweit Millionen durch seine Körperweltenausstellungen bekannt wurde.
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0: Es sind aktuell 20 Grad draußen. Bei bewölktem Himmel ziemlich grau der Himmel. Das liegt daran, dass am Abend auch noch mal ein bisschen Regen runterkommen kann. Nicht viel, aber sicherlich genug, dass, wenn Sie mit dem Fahrrad unterwegs sein sollten, Sie sicherheitshalber mal eine Regenjacke anziehen sollten, könnten, müssten, wie auch immer. Am Dienstag dann Höchstwerte von bis zu 25 Grad. Da darf man sich wieder auf ein bisschen Sonne freuen. 7 Stunden sind angesagt, insgesamt aber auch eher wechselhaft mit ein paar Wolken dazwischen. Der Mittwoch hingegen, der wird nochmal richtig sommerlich. Höchstwerte von bis zu 32 Grad. Die Sonne, die scheint dann sogar den ganzen Tag über 15 Stunden lang. Schauen wir einmal auf den Verkehr. Da sieht aktuell alles recht entspannt aus. Keine großen Staus. Die Landkreisblitzer, die stehen heute in Hameln und in Erzen. Außerdem ein Blitzeranhänger auf der B1 am Ortsausgang Hemdorf in Fahrtrichtung Hameln in der 50er-Zone. Und heute Morgen noch ein Blitzer, der uns gemeldet wurde, in der Ortschaft Helpensen in beiden Fahrtrichtungen. Falls Ihnen sonst was auffallen sollte, dann schicken Sie uns gerne eine WhatsApp-Nachricht unter 05151 und 6x5.
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0: Mein Name ist Nico Schnake und wir stellen Ihnen hier ja bei Radioaktiv immer wieder gerne die Lieder Ihres Lebens vor. Das sind Lieder, die Sie mit einer bestimmten Erinnerung verbinden, die Sie vielleicht gehört haben, als Sie Ihr erstes Jobangebot erhalten haben, als Sie Abitur gemacht haben, was Ihr erstes Kind irgendwie gehört hat. Alle Songs, die Sie mit bestimmten Momenten verbinden und wo Sie sagen, okay, das ist das Lied meines Lebens. Und genau, die spielen wir hier. Lieder von Hörerinnen, Lieder von Gästen, Lieder von KünstlerInnen selber und so auch gleich hier ein Lied. Und wenn Sie auch so ein Lied haben, dann schicken Sie uns das gerne. Sagen Sie uns, welches Lied das ist, gerne mit einer Sprachnachricht. Dann spielen wir das gerne auch hier bei uns im Radio. Wer hier gleich sein Lied präsentiert und welches das sein wird, das erfahren Sie natürlich gleich. Haben Sie bis dahin auf jeden Fall einen schönen Montag und einen guten Start in die Woche.

0: Musik bewegt und macht uns glücklich. Und ein Lied prägt unser Leben vielleicht für immer. Welches ist deins? Sag es uns und sag es an hier im Programm von Radio Aktiv. Uns erreichst du per WhatsApp-Sprachnachricht an die 05151 6x5. Was ist dein Lied des Lebens?
1: Moin, mein Name ist Gabriele Hillebrand. Dieses ist ein Lied meines Lebens, Ebony and Ivory von Paul McCartney, 1982. Es hat eine immerwährende Gültigkeit. Es ist textmäßig gut zu verstehen, weil gut artikuliert. Und ich finde, es lässt sich wegen dieser harmonischen Melodie auch gut mitsingen. Es geht um eine Metapher mit dem Wunsch, Schwarz und Weiß sollten wie die Tasten eines Klaviers oder Pianos in Harmonie zusammenleben. Ebony ist Ebenholz, Ivory, Elfenbein. Allen einen wunderschönen, beschwingten Tag.

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1: Gleich bei Radioaktiv, Vincent Weiss an Wunder.
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1: Und Billy Joel, The River of Dreams.
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4: Der mutmaßlich islamistisch motivierte Anschlag am Rande des Berliner CSD hat auch im Weserbergland für Entsetzen gesorgt. In Hameln will die queere Community ein Zeichen setzen. Das queere Netzwerk Weserbergland verurteilt den Anschlag aufs Schärfste. Alle seien von der Nachricht sehr betroffen gewesen, sagt der erste Vorsitzende Rico Stips. Inzwischen sei auch zunehmend Angst und Sorge zu spüren. Eine Gedenkveranstaltung sei in Planung. Einen offiziellen Termin gibt es noch nicht. Autofahrer müssen sich ab heute auf eine Sperrung wegen Bauarbeiten einstellen. Die Kreisstraße 26 zwischen Posteholz und Warendal wird voll gesperrt. In dem Bereich werden die Schutzplanken erneuert. Die Arbeiten sollen voraussichtlich rund 2 Wochen dauern. Die Umleitung führt über Hemringen, Herkendorf, Demkerbrook, Königsförde und Grubenhagen bis nach Posteholz und entsprechend in der Gegenrichtung. Beim Ferienpass Bad Pyrmont sind für die zweite Hälfte der Sommerferien noch Plätze bei mehreren Aktionen frei. Kinder und Jugendliche können sich noch kostenfrei für verschiedene Aktionen wie Basteln, Volleyball, Akrobatik, Trommelworkshops oder eine Radtour zum Schiedersee anmelden. Auch für die Fahrt in den Moviepark nach Bottrop sind noch Plätze verfügbar. Anmeldungen sind online über das Ferienspaßportal der Stadt Bad Pyrmont möglich.
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1: Es sind aktuell 20 Grad draußen bei bewölktem Himmel. Die Sonne zeigt sich heute leider nur noch spärlich und am Abend können auch noch mal leichte Regenschauer runterkommen, so ab 17 Uhr. Der Dienstag wird noch mal ein bisschen freundlicher, Höchstwerte von bis zu 25 Grad, zwar auch ein Mix aus Sonne und Wolken, aber immerhin ein bisschen wärmer. Und am Mittwoch, dann wird es noch mal richtig heiß mit Höchstwerten von 31 Grad. Die Sonne scheint dann den ganzen Tag über.
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0: Coldplay hier bei Radioaktiv. Was in Berlin bunt und fröhlich begann, endete in einer, ja, man kann es leider so sagen, einer kleinen Katastrophe. Eine Tote, mehrere Verletzte. Nach dem Anschlag am Rande des CSD in Berlin herrschen Trauer und Entsetzen. Auch die queere Community in Hameln ist tief betroffen und traurig, sagt der erste Vorsitzende des queeren Netzwerkes Weserbergland, Rico Stips.
1: Als ich am Samstagabend von dem Anschlag erfahren habe, da war ich natürlich schockiert und betroffen, weil unser CSD ist ja nun auch gar nicht so lange her. In unseren verschiedenen Chatgruppen, die wir haben im Verein, da war natürlich die Betroffenheit ganz groß und auch die Angst ist einfach im Moment wirklich spürbar. Und es hat sich dann auch eine Gruppe spontan in der Sumpfblume getroffen, um einfach zu zeigen, dass wir zusammengehören, die Solidarität und auch einfach dieses persönliche Gespräch, weil viele Menschen haben einfach Angst. Die Situation wird ja immer schwieriger für die queere Community.
2: Du sprichst es an. Habt ihr zunehmend auch Sorge, Angst, die sich auch ausbreitet in eurer Gesellschaft?
1: Auf jeden Fall. Also viele Menschen erleben das auf Social Media, sie werden angefeindet, sie werden diskriminiert, aber auch im Alltag nimmt halt die Diskriminierung zu. Und ja, es gibt immer wieder Menschen, die darüber nachdenken, halt auszuwandern in ein anderes Land zum Beispiel. Aber das ist natürlich immer die Frage, kann man sich das leisten, wo will man überhaupt hingehen? Ich glaube, es ist Aufgabe der Gesellschaft und auch der Politik. Gerade jetzt in so einer Situation muss die Politik einfach ja hinter der Community stehen und halt auch Taten folgen lassen. Und wenn ich mir die Politik in der letzten Zeit anschaue, gerade mit den Kürzungen, der queere Aktionsplan der Bundesregierung wurde eingestampft, dann wurde das Geld für die queere Jugendarbeit gestrichen. Und das sind natürlich fatale Signale in die Community, die dann einfach nicht mehr arbeiten können und dann einfach keine Aufklärungsarbeit mehr leisten können. Und das ist natürlich dann definitiv das falsche Bild.
2: Wie ist bei euch die Stimmung? Ist jetzt so ein bisschen Verzweiflung da oder mehr, wir bleiben, wir wehren uns, oder wie sieht es bei euch aus?
1: Also was ich gestern gemerkt habe, war einfach, also erstmal so eine gewisse Schockstarre einfach und dann aber Angst, ganz, ganz viel Angst. Es sind auch einige Tränen geflossen, aber auch so eine jetzt erst Rechtsstimmung. Also wir lassen uns davon nicht unterkriegen und ich glaube, dass so ein Anschlag, so ein Vorfall einfach dann die Community zusammenschweißt. Und ich hoffe, ja, dass sowas definitiv nicht nochmal vorkommt.
2: Wie siehst du die Reaktion von der Politik? Siehst du da, dass man da irgendwie auch Veränderung wünscht? Oder ist das für dich ein Statement, aber in Wirklichkeit folgt dann doch definitiv nicht?
1: Naja, wenn ich mir die Politik auf Bundesebene anschaue, würde er sagen, das ist ein Statement unter vielen. Denn wenn ich mir anschaue, welche Gesetze beschlossen wurden und welche Programme vorher ja schon eingestampft wurden und nicht weitergeführt werden, Demokratieprogramme, Vielfaltsprogramme, das ist dann schon etwas, sage, naja gut, das so ernst gemeint ist, weiß ich nicht.
0: Susanne Gerland hat mit dem ersten Vorsitzenden des queeren Netzwerks Weserbergland, Rico Stips, zum Anschlag am Rande des CSD in Berlin gesprochen. Morgen soll es in dem Zuge auch eine Mahnwache an der Hochzeitshausterrasse in Hameln geben um 18 Uhr. Und falls Sie sonst irgendwie jemanden zum Sprechen brauchen, dann gibt es viele Anlaufstellen, wie zum Beispiel die Telefonseelsorge, die Sie telefonisch erreichen unter 0800 111 0111 oder auch über die 116 123. Weitere Informationen finden Sie dazu auf jeden Fall im Netz. Es gibt da auf jeden Fall Möglichkeiten, wenn man sich zu dem Thema auch austauschen möchte.

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0: Vielleicht gibt es ja Jennifer Lopez und David Guetta. Gefolgt von Life is for Living, Barclay James Harvest. Jetzt aber erstmal die Nachrichten um gleich 16 Uhr.
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0: Es gibt Neuzugänge in der Hamelner Stadtgalerie. Im ersten Obergeschoss werden mehrere Ladenflächen zusammengelegt. Dort ziehen künftig Woolworth und Taco ein. Die Woolworth-Filiale in der Osterstraße bleibt aber erhalten. Die Nachrichten mit Kerstin Wilke.
2: Trotz möglicher Konkurrenz zur Fußgängerzone bewertet Hameln Stadtbaurat Markus Pfeiffer den Einzug neuer Läden in die Stadtgalerie positiv. Das ECE-Center sei kein Gegner im Kampf gegen Leerstand. Wichtig sei vielmehr ein gesundes Miteinander von Einkaufscenter und Innenstadt, sagt Pfeiffer.
3: Grundsätzlich ist der gesunde Mix im Miteinander eigentlich der Schlüssel zum Erfolg. Das ist einfach ganz wichtig, dass wir natürlich auch Frequenzbringer haben, die Menschen in unsere Innenstadt und in unsere Altstadt ziehen, um dann tatsächlich auch in den kleineren, inhabergeführten Geschäften drumherum auch natürlich einzukaufen.
2: Leerstand schade beiden Seiten und damit letztlich dem gesamten Einkaufsstandort Hameln. Jede neu vermietete Fläche sei deshalb grundsätzlich eine gute Nachricht für die Rattenfängerstadt, so Pfeiffer abschließend. Das kleine Fest im großen Kurpark hat auch in diesem Jahr die Gäste in Bad Pyrmont begeistert. 3 Tage lang verwandelte sich der Kurpark in eine große Bühne für 93 Künstlerinnen und Künstler aus aller Welt. Für Radioaktiv war Michael Krovers vor Ort.
4: Sagenhafte Artistik, atemberaubende Akrobatik, inspirierte Comedy, entspannte Clownerie, verblüffende Zauberei, poetische Walk-Acts. Die Attraktionen im preisgekrönten Kurpark waren kaum alle zu bewältigen. Das Fest erfreut sich nicht nur im Weserbergland seit 25 Jahren großer Beliebtheit. Die Wege sind kurz, die Bühnen nah aneinander, Tenor bei Besuchern und Veranstaltern, es soll bitte alles so bleiben, wie es immer war. Den krönenden Abschluss bildete ein spektakuläres barockes Feuerwerk, sehr oldschool, aber unverzichtbar für jedes kleine Fest, am Ende des Kurparks. Und am Ende des Abends gingen tausende Besucherinnen und Besucher völlig beseelt nach Hause.
2: Das Bündnis für Demokratie im Landkreis Holzminden, Holzminden ist bunt, zeigt ab heute eine Fotoausstellung von Amnesty International. Unter dem Titel Alle Menschen werden 32 Plakate mit Fotografien, Porträts und historischen Bildern gezeigt. Die Ausstellung wurde zum 75. Jahrestag der Allgemeinen Erklärung der Menschenrechte entwickelt. Mit der Ausstellung wollen die Veranstalter informieren und zum Nachdenken anregen. Gleichzeitig soll sie dazu ermutigen, sich im Alltag für Toleranz, Demokratie und Freiheit einzusetzen und gegen Rassismus, Hass und Diskriminierung aufzustehen. Geöffnet ist die Ausstellung im Kreishaus in Holzminden ab heute jeweils montags von 15 bis 18 Uhr, mittwochs von 11 bis 14 Uhr und samstags von 11 bis 14 Uhr. Der Eintritt ist frei. Soweit die Meldungen aus der Region und jetzt weiter mit den Weltnachrichten.
5: Ich bin Thomas Bleskin. Nach dem mutmaßlich islamistischen Anschlag am Rande des Berliner Christopher Street Days fordert Justizsenatorin Badenberg eine Überprüfung des Jugendstrafrechts. Die CDU-Politikerin sagte, die gesetzlichen Maßstäbe müssten auf ihre Zeitgemäßheit geprüft werden. In vergleichbaren Fällen könnten Täter durch die Anwendung des Erwachsenenstrafrechts härter bestraft werden. Ob die frühere Entscheidung im Fall des Tatverdächtigen falsch gewesen sei, lasse sich jedoch nicht pauschal beurteilen. Bundeskanzler Friedrich Merz hat die Verzögerungen bei der Neubesetzung des Verkehrsministeriums bedauert. Der CDU-Politiker erklärte, wegen der kurzfristigen Abstimmung und der Absage eines möglichen Nachfolgers habe die Entscheidung zunächst nicht öffentlich gemacht werden können.
6: Lassen Sie mich noch einmal daran erinnern, dass der Umbau nach dem Rücktritt von Jens Spahn vom Amt des Fraktionsvorsitzenden notwendig wurde. Wir haben uns den Zeitpunkt und den Anlass nicht ausgesucht, aber es ist uns allen klar, dass eine so wichtige Personalie auch andere Veränderungen nach sich zieht. Ich habe mich außerdem entschieden, diese Gelegenheit zu ergreifen, um Veränderungen an 3 zusätzlichen Stellen im Kabinett einzuleiten.
5: Bundeskanzler Merz. Steffen Bilger soll nun Patrick Schnieder als Verkehrsminister ablösen. Persönliche Probleme mit Schnieder gebe es nicht, sagte Merz. Tanken ist wieder etwas günstiger geworden. Laut ADAC kostet ein Liter Super E10 im bundesweiten Schnitt derzeit rund 2,16 Euro, Diesel gut 2,21 Euro.
7: Wer in den vergangenen Tagen getankt hat, dürfte den Unterschied wohl kaum bemerkt haben. Zwar sind die Preise leicht gesunken, der Rückgang ist aber nur minimal. Laut ADAC müssen Benzin und Diesel eigentlich noch günstiger sein. Dass das bisher ausbleibt, liegt aber nicht nur am Ölpreis. Auch die Raffinerien und die Wechselkurse bestimmen mit, was am Ende auf der Anzeigetafel an der Tankstelle steht. Der ADAC sagt trotzdem, die Spritpreise liegen schon seit Wochen auf einem zu hohen Niveau. Zoe Tassovali, Redaktion.
5: Porsche will bis 2035 weitere 5000 Arbeitsplätze in der Region Stuttgart abbauen. Betroffen sind das Stammwerk in Zuffenhausen und das Entwicklungszentrum in Weissach. Im Gegenzug wird die Standortsicherung bis Ende 2035 verlängert. Betriebsbedingte Kündigungen sind ausgeschlossen.
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0: Es sind aktuell 20 Grad. Die Sonne ist heute so ein bisschen verhalten, ist eher wolkig am Himmel. Am Nachmittag kann außerdem ein bisschen Regen runterkommen, gerade am Abend dann erst recht. Dann sinken die Temperaturen auch, in der Nacht dann nur noch Werte von 15 Grad. Am Dienstag dann Höchstwerte von bis zu 25 Grad. Man darf sich auf 7 Stunden Sonne freuen, ansonsten bleibt es aber auch eher bewölkt. Ganz im Gegensatz zum Mittwoch, da wird es nochmal richtig sommerlich mit Höchstwerten von bis zu 21 Grad und 15 Sonnenstunden, sprich den ganzen Tag über sonnig. Schauen wir einmal auf den Verkehr. Da ist aktuell alles recht entspannt, keine großen Staus oder dergleichen im Weserbergland. Die Landkreisblitzer, die stehen heute in Hameln und in Erzen. Außerdem ein Blitzeranhänger auf der B1 am Ortsausgang Hemmendorf in Fahrtrichtung Hameln in der 50er-Zone. Wenn Ihnen sonst was auffallen sollte, dann lassen Sie es uns gerne wissen unter 05151 und 6x5 auf WhatsApp. Da können Sie gerne eine Sprachnachricht oder Textnachricht hinschicken.
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0: Mein Name ist Nico Starke und gleich mit einem Thema, was sicherlich wie kein anderes aktuell die politischen Gemüter erhitzt. Es geht um ein AfD-Verbot. Ist es politisch gesehen, ja, wahrscheinlich schon eine dieser meistdiskutierten Fragen. Hat so ein Verbotsverfahren überhaupt Erfolgsaussichten? Es gibt Argumente dafür, es gibt Argumente dagegen. Experten und Politikbeobachter, die sind sich alle nicht ganz einig. Und jetzt gab es aber ja vor kurzem so ein Gutachten für Freiheitsrechte, der Gesellschaft für Freiheitsrechte. Die hat dieses Gutachten rausgegeben und das hat dieser Debatte nochmal neues Feuer eingeschenkt. Wir hören gleich mal, was die Fraktionsvorsitzende der Linken im Bundestag, Heidi Reicheneck, zu dem Thema sagt. Die hat da nämlich eine ganz klare Meinung zu dem Verbotsverfahren einer AfD. Da, wie diese Meinung aussieht, das können Sie sich vielleicht denken. Ich würde Ihnen trotzdem empfehlen, dran zu bleiben, denn was sie dazu zu sagen hat, ist für mich persönlich schon recht spannend. Ich hoffe, Sie haben einen schönen Montag und einen guten Start in die Woche. Viel Spaß jetzt mit Save Me Tonight von Jennifer Lopez und David Guetta.

0: Seit Monaten, kann man sagen, wird über ein Verbotsverfahren gegen die Partei die AfD diskutiert. Es gibt Argumente, es gibt Gegenargumente und auch Experten und PolitikbeobachterInnen sind sich nicht ganz einig. Jetzt hat ein Gutachten der Gesellschaft für Freiheitsrechte die Debatte neu entfacht. Das kommt nämlich zu dem Schluss, würde ein Verbotsantrag gestellt, hätte dieser vor dem Bundesverfassungsgericht wahrscheinlich Erfolg. Die Begründung, die AfD sei nachweislich verfassungswidrig. Die Fraktionsvorsitzende der Linken im Bundestag, Heidi Rechnick, ist absolut für ein solches Verbotsverfahren.
1: Ich bin absolut dafür, weil die AfD eine Partei ist, die unsere Demokratie und unsere Grundwerte gefährdet. Und wir haben ja jetzt das Gutachten bekommen von der Gesellschaft für Freiheitsrechte, das nochmal sehr deutlich gemacht hat, dass diese Klage oder dieses Verfahren, besser gesagt, auch große Aussicht auf Erfolg hat. Aber ich sage Ihnen auch ganz ehrlich, es geht mir darum, dass wir jedes Mittel unserer wehrhaften Demokratie nutzen. Ich will mir nicht in ein paar Jahren vorwerfen lassen, wir hätten nicht alles versucht. Und natürlich reicht das nicht, um gegen rechtsextremes Gedankengut anzukommen. Das ist vollkommen klar. Wir brauchen auch Investitionen in Demokratiebildung. Wir brauchen Unterstützung für die Zivilgesellschaft. Weil nur so können wir Räume schaffen, in denen Menschen miteinander diskutieren können, in denen wir diese Werte dann auch vertreten können miteinander.
0: Außerdem braucht es auch eine starke soziale Wirtschaftspolitik.
1: Damit wir dieser braunen Brut auch den Nährboden entziehen können. Wenn wir zum Beispiel einen armutsfesten Mindestlohn haben, gute Arbeitsbedingungen, Wohnraum, den man sich leisten kann, eine Gesundheitsversorgung, die sich an den Menschen und nicht an Profiten orientiert, dann werden die Leute am ehesten immun gegen diese ganzen Versprechungen von den Rechtsextremen, die sich sowieso in Luft auflösen, weil die haben nichts im Angebot, was das Leben der Menschen besser macht. All das, was ich gerade aufgezählt habe, da finden sie in dem Wahlprogramm nahezu nichts. Die sind gegen den armutsfesten Mindestlohn. Wie kann das sein? Also es macht für mich überhaupt keinen Sinn. Die sind gegen die Gewerkschaften. Die ganzen Konzepte, die sie vorlegen, basieren darauf, dass sie sagen, Ausländer raus und plötzlich ist Geld da. Das ist Quatsch. Ohne Menschen mit Migrationshintergrund würden bei uns die ganzen Systeme sowieso schon zusammenbrechen. Und es ist so wichtig, dass die Leute das verstehen und sich damit auseinandersetzen. Die AfD ist keine Lösung.
0: Nun gibt es ja auch viele, die das Verbotsverfahren kritisch beobachten. Und diese Menschen begründen das wie folgt. Sollte das Verfahren scheitern, könnte das erneuter Nährboden für die AfD sein. Und sie könnte vielleicht noch stärker werden. Doch mit dieser Argumentationslinie geht Rechnick auch nicht mit.
1: Wie viel schlimmer soll es denn noch werden? Die sind gerade stärkste Kraft bundesweit. Die haben in meiner Heimat Sachsen-Anhalt über 40%. Also dieses Argument, das kann ich einfach nicht verstehen. Es wird schlimmer, wenn wir einfach so weitermachen, wenn wir es einfach laufen lassen, wenn wir nicht die Möglichkeiten nutzen, die uns das Grundgesetz auch gegeben hat. Das sollten wir tun.
0: Das sagt die Fraktionsvorsitzende der Linke im Bundestag, Heidi Rechnick. Sie ist also absolute Unterstützerin des viel diskutierten möglichen AfD-Verbotverfahrens. Doch wie ist es bei Ihnen? Wie stehen Sie zu einem solchen Verfahren? Sagen Sie, ja, das sollte man anstoßen aus den genannten Gründen oder auch aus anderen Gründen? Oder sehen Sie das auch wie KritikerInnen? Sagen Sie, nein, vielleicht ist dieses Verfahren eher demokratieschädigend. Vielleicht führt es eher dazu, dass eben diese Partei dann eben nicht verboten wird und sich Anhänger dieser Parteien noch eher bestätigt sehen. Wie stehen Sie zu diesem Thema? Lassen Sie es uns gerne wissen unter 05151 und 6x5 auf WhatsApp. Uns würde Ihre Meinung sehr interessieren. Jetzt geht's hier weiter mit Something Got Me Started von Simply Red. Viel Spaß!

0: Vielleicht gibt es ja Ed Sheeran mit Castle on the Hill. Und Erasure mit Always.
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2: Der Gemeindewahlausschuss Hameln hat die Wahlvorschläge für die Bürgermeisterrats- und Ortsratswahlen am 13. September zugelassen. Für das Bürgermeisteramt treten Claudio Griese von der CDU, Steffen Knippertz von der SPD und Hagen Langosch von den Grünen an. Für den Rat der Stadt Hameln wurden zudem Kandidatinnen und Kandidaten von SPD, CDU, Grünen, FDP, AfD, Die Linke, dem BSW sowie der Wählergemeinschaft Frischer Wind zugelassen. Längere mögliche Arbeitstage könnten nach Ansicht der Gewerkschaft NGG die Vereinbarkeit von Familie und Beruf auch im Kreis Hameln-Pyrmont deutlich erschweren. Die Gewerkschaft warnt vor den geplanten Änderungen beim Arbeitszeitgesetz und fordert, am 8-Stunden-Tag festzuhalten. Besonders problematisch sei die Situation, weil es im Landkreis laut Gewerkschaft für Kinder unter 3 Jahre nur eine Betreuungsquote von knapp 33% gibt. Auch pflegende Angehörige wären von längeren Arbeitstagen betroffen. Der NGG fordert deshalb mehr Kita-Plätze und bessere Arbeitsbedingungen statt längerer Arbeitszeit. Das Niedrigwasser der Oberweser sorgt für Einschränkungen im Schiffsverkehr. Die Wasserstraßen- und Schifffahrtsverwaltung erwartet auch in den kommenden Tagen teils weiter sinkende Pegelstände. In Hameln-Wehrbergen wurden heute Mittag 60 cm gemessen, in Höxter waren es 73. Auch bei der Weserfähre Polle gibt es inzwischen Einschränkungen. Sie kann nur noch maximal 7,5 Tonnen befördern.
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0: Nach einer kühlen Nacht starten wir am Dienstag mit Werten von 15 Grad in den Tag. Wir erreichen dann insgesamt Höchstwerte von bis zu 24 Grad. Das Wetter insgesamt ist ein bisschen wechselhaft mit einem Mix aus Sonne und Wolken. Am Mittwoch dann schön sommerlich mit Höchstwerten von bis zu 31 Grad. Den ganzen Tag über sonnig, 15 Sonnenstunden sind zu erwarten.
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0: Mit Nico Schnake und Ed Sheeran, Castle on the Hill. Viel Spaß.
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0: Day hier bei Radioaktiv. Schön, dass Sie dabei sind. Erst kürzlich gab es wieder gute Nachrichten aus der Stadtgalerie in Hameln. Im ersten Obergeschoss werden mehrere Ladenflächen zusammengelegt und die Läden Woolworth und Taco ziehen ein. Woolworth hat ja auch schon eigene Filiale in Hameln in der Osterstraße, die soll aber dafür nicht aufgegeben werden. Trotzdem ist es ja so, dass die Stadtgalerie und die Fußgängerzone durchaus manchmal so als Konkurrenten angesehen werden könnten. Und Leerstand ist nirgendwo schön, aber vor allem in einer Fußgängerzone sieht es natürlich eher mau aus. Im Kampf gegen den Leerstand in der Altstadt sieht Hamels Stadtberat Markus Pfeiffer das ECE allerdings nicht als Feind an.
1: Also grundsätzlich ist der gesunde Mix im Miteinander eigentlich der Schlüssel zum Erfolg. Das ist einfach ganz wichtig, dass wir natürlich auch Frequenzbringer haben, die Menschen in unsere Innenstadt und in unsere Altstadt ziehen, um dann tatsächlich auch in den kleineren, inhabergeführten Geschäften drumherum auch natürlich einzukaufen.
0: Also, dass sich in der Stadtgalerie was tut, sei positiv zu bewerten, auch wenn die Fußgängerzone auf den ersten Blick nicht davon profitiert.
1: Nein, also mit einem Leerstand im ECE wäre uns auch nicht geholfen. Das würde der gesamten Kaufmannschaft und Kauffrauenschaft nichts bringen. Also am Ende ist es eben dieser gesunde Mix des Miteinanders. Und insofern freuen wir uns natürlich, wenn wir möglichst keinen Leerstand haben. Egal, wo er ist, ob er dann im ECE oder in anderen kleineren Gebäuden ist. Also wir freuen uns darüber, wenn Leerstand nicht mehr vorhanden ist.
0: Das sagt Hamels Stadtberat Markus Pfeiffer. Er begrüßt also, dass sich in der Stadtgalerie etwas tut und macht keine Konkurrenzsituation zwischen Einkaufscenter und Fußgängerzone auf. Wichtig sei, ein gesundes Miteinander überall zu vermeiden und Leerstand überall zu vermeiden. Der sei nämlich weder im Center noch in der Fußgängerzone gut für die Ragenfängerstadt. Gehört haben Sie es bei Radioaktiv.

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1: Vielleicht ja morgen in die Stadtbibliothek in Hameln. Dort gibt es nämlich ein neues Serviceangebot im Bereich der digitalen Teilhabe. In Kooperation mit der Volkshochschule Hameln-Pyrmont startet ab dem 28. Juli, also ja morgen, das neue Beratungsangebot Digitaler Dienstag. Bürgerinnen und Bürger erhalten dort wöchentlich kostenfreie und unkomplizierte Unterstützung bei Fragen rund um die Nutzung moderner Technik. Eine Anmeldung ist nicht erforderlich. Sie können also mit was für einem Gerät auch immer Sie Probleme haben sollten, am Dienstag von 13 bis 14:30 Uhr vorbeischauen und dort dann Unterstützung bei allen Fragen, die Sie haben könnten, bekommen. Also der digitale Dienstag ab jetzt immer jeden Dienstag von 13 bis 14:30 Uhr in der Stadtbibliothek in Hameln. Dann gibt es ein ganz schönes Angebot auf dem Friedhof in der Deisterstraße in Hameln. Dort gibt es ein Pop-Up-Café von 14.30 Uhr, das da heißt Begegnung und Erinnerung. Das lädt zu einem offenen Nachmittag auf dem Friedhof, wie gesagt, in der Deisterstraße in Hameln ein. Bei Kaffee, Kuchen und Austausch unter freiem Himmel bietet diese Veranstaltung in entspannter Atmosphäre Raum für Gespräche, gemeinsame Erinnerungen und ein solidarisches Miteinander. Die Teilnahme ist komplett kostenfrei, eine vorherige Anmeldung ist nicht erforderlich. Also das Pop-Up-Café Begegnung und Erinnerung auf dem Friedhof Deisterstraße in Hameln, morgen von 14.30 Uhr bis 16 Uhr. Dann gibt es morgen übermorgen am Mittwoch beim Hamelner Anleger Pluto den Treffpunkt für die Fahrradtour zum Gronder Fährhaus. Das Aktivteam Weser-Bergland-Touren lädt alle Fahrradbegeisterten herzlich zu dieser Tour ein. Die Route führt dieses Mal abseits der bekannten Wege über die charmanten Dörfer der Region. Von Hameln aus wird geradelt über Afferde, Hastenbeck, Vorenberg, Völkerhausen und Hagen-Osen bis zum Gronder Fährhaus. Am Mittwoch ist dann Treffpunkt, wie gesagt, 10.30 Uhr in Hameln beim Anleger Pluto und um 10.50 Uhr beim Sintelberg in Afferde, wenn Ihnen das besser passen sollte. Die Fahrradtour zum Gronder Fährhaus am Mittwoch.
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0: Gleich hier, Save My Love. Bei Radioaktiv. Und dann Michael Jackson, Man in the Mirror. Jetzt aber erstmal die Nachrichten um kurz nach 17 Uhr.
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0: Die Debatte über ein mögliches Verbot der AfD hat neue Dynamik bekommen. Ein Gutachten der Gesellschaft für Freiheitsrechte kommt zu dem Schluss, dass ein Verbotsantrag vor dem Bundesverfassungsgericht voraussichtlich Erfolg hätte. Nach Einschätzung der Autoren sei die AfD nachweislich verfassungswidrig. Die Nachrichten mit Kerstin Wilke.
2: Unterstützung kommt von der Fraktionsvorsitzenden der Linken im Bundestag, Heidi Reicheneck. Sie spricht sich klar für ein Verbotsverfahren aus. Ein Verbot allein reiche jedoch nicht aus, so Reicheneck im Radioaktivgespräch. Um den Rückhalt für die AfD zu verringern, brauche es außerdem eine starke soziale Wirtschaftspolitik.
3: Wenn wir zum Beispiel einen armutsfesten Mindestlohn haben, gute Arbeitsbedingungen, Wohnraum, den man sich leisten kann, eine Gesundheitsversorgung, die sich an den Menschen und nicht an Profiten orientiert, dann werden die Leute am ehesten immun gegen diese ganzen Versprechungen von den Rechtsextremen, die sich sowieso in Luft auflösen, weil die haben nichts im Angebot, was das Leben der Menschen besser macht. All das, was ich gerade aufgezählt habe, das finden sie in dem Wahlprogramm nahezu nichts.
2: Kritiker eines Verbotsverfahrens warnen dagegen, ein Scheitern vor dem Bundesverfassungsgericht könnte die AfD politisch stärken. Dieses Argument weist Reicheneck zurück. Aus ihrer Sicht sollte ein Verbotsverfahren trotz dieses Risikos eingeleitet werden. Das kleine Fest im großen Kurpark hat auch in diesem Jahr die Gäste in Bad Pyrmont begeistert. 3 Tage lang verwandelte sich der Kurpark in eine große Bühne für 93 Künstlerinnen und Künstler aus aller Welt. Für Radioaktiv war Michael Krovers vor Ort.
4: Sagenhafte Artistik, atemberaubende Akrobatik, inspirierte Comedy, entspannte Clownerie, verblüffende Zauberei, poetische Walk-Acts. Die Attraktionen im preisgekrönten Kurpark waren kaum alle zu bewältigen. Das Fest erfreut sich nicht nur im Weserbergland seit 25 Jahren großer Beliebtheit. Die Wege sind kurz, die Bühnen nah aneinander, Tenor bei Besuchern und Veranstaltern, es soll bitte alles so bleiben, wie es immer war. Den krönenden Abschluss bildete ein spektakuläres barockes Feuerwerk. Sehr oldschool, aber unverzichtbar für jedes kleine Fest am Ende des Kurparks. Und am Ende des Abends gingen tausende Besucherinnen und Besucher völlig beseelt nach Hause.
2: Der Gemeindewahlausschuss Hameln hat die Wahlvorschläge für die Bürgermeisterrats- und Ortsratswahlen am 13. September zugelassen. Für das Bürgermeisteramt treten Claudio Griese von der CDU, Steffen Knippertz von der SPD und Hagen Langosch von den Grünen an. Für den Rat der Stadt Hameln wurden zudem Kandidatinnen und Kandidaten von SPD, CDU, Grünen, FDP, AfD, Die Linke, dem BSW sowie der Wählergemeinschaft Frischer Wind zugelassen. Die vollständigen Wahlvorschläge sind im Amtsblatt der Stadt Hameln veröffentlicht. Soweit die Meldungen aus der Region und jetzt weiter mit den Weltnachrichten.
5: Ich bin Thomas Pleskin. Bundeskanzler und CDU-Chef Friedrich Merz krempelt das Personal in seiner Partei, der Fraktion und in der Regierung weiter um. Innerparteilichen Ärger gibt es vor allem, nachdem der Kanzlerverkehrsminister Patrick Schnieder rausgeworfen hat.
6: Der bisherige parlamentarische Geschäftsführer Steffen Bilger soll neuer Verkehrsminister werden. Amtsvorgänger Schnieder stammt aus Rheinland-Pfalz. Dessen CDU-Landesverband hat wegen der Art und Weise des Rauswurfs nun ein geplantes Treffen mit dem Kanzler abgesagt. Begründung: Vertrauensverlust und mangelnde Wertschätzung. Auch in den Ostverbänden der CDU rumort es gewaltig. Der Ärger über Merz wird größer. Durch die Personalrochade ist es fast unmöglich, sich am Wahlkampfstand auf Landesthemen zu konzentrieren. Das sagte Sachsen-Anhalts Ministerpräsident Schulze im Radiointerview. Dort wird Anfang September ein neuer Landtag gewählt. David Riemer, Nachrichtenredaktion.
5: Nach dem mutmaßlich islamistischen CSD-Anschlag fordert Berlins Justizsenatorin Badenberg eine Überprüfung des Jugendstrafrechts. Die CDU-Politikerin sagte im ARD-Morgenmagazin, die gesetzlichen Maßstäbe müssten auf ihre Zeitgemäßheit geprüft werden. In vergleichbaren Fällen könnten Täter durch die Anwendung des Erwachsenenstrafrechts härter bestraft werden. Ob die frühere Entscheidung im Fall des Tatverdächtigen falsch gewesen sei, lasse sich jedoch nicht pauschal beurteilen. Tanken ist wieder etwas günstiger geworden. Laut ADAC kostet ein Liter Super E10 im bundesweiten Schnitt derzeit rund 2,16 Euro, Diesel gut 2,21 Euro.
7: Wer in den vergangenen Tagen getankt hat, dürfte den Unterschied wohl kaum bemerkt haben. Zwar sind die Preise leicht gesunken, der Rückgang ist aber nur minimal. Laut ADAC müssen Benzin und Diesel eigentlich noch günstiger sein. Dass das bisher ausbleibt, liegt aber nicht nur am Ölpreis. Auch die Raffinerien und die Wechselkurse bestimmen mit, was am Ende auf der Anzeigetafel an der Tankstelle steht. Der ADAC sagt trotzdem, die Spritpreise liegen schon seit Wochen auf einem zu hohen Niveau. Zoe Tassovali, Redaktion.
5: Porsche will bis 2035 weitere 5000 Arbeitsplätze in der Region Stuttgart abbauen. Betroffen sind das Stammwerk in Zuffenhausen und das Entwicklungszentrum in Weissach. Im Gegenzug wird die Standortsicherung bis Ende 2035 verlängert. Betriebsbedingte Kündigungen sind ausgeschlossen. Der Abbau soll vor allem über Altersteilzeit, Fluktuation und freiwillige Aufhebungsverträge erfolgen.
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0: Es sind aktuell noch 19 Grad bei bewölktem Himmel. Jetzt gegen Abend kann auch noch mal ein bisschen Nieselregen runterkommen, wenn auch nur leicht. Am Dienstag dann starten wir mit Höchstwerten von 15 Grad in den Tag, erreichen dann in der Spitze 25 Grad. Man darf sich auf 7 Stunden Sonne freuen, es bleibt ansonsten eher bewölkt. Der Mittwoch dann schön sommerlich, Höchstwerte von bis zu 31 Grad. Da bleiben die Wolken dann eher fern, den ganzen Tag über Sonne, 15 Sonnenstunden. Schauen wir mal auf den Verkehr. Da sieht aktuell im Weserbergland alles ganz entspannt aus. Keine großen Staus oder dergleichen. Die Landkreisblitzer, die stehen heute noch in Hameln und in Erzen. Außerdem ein Blitzeranhänger auf der B1 am Ortsausgang Hemdorf in Fahrtrichtung Hameln. Der steht wahrscheinlich die ganze Woche dort.
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0: Waren Sie eigentlich im Sommerkino in Hameln? Man könnte ja sagen, dieses Kino im Bürgergarten, das ist ja fast schon Kult. Und am vergangenen Wochenende ging die Veranstaltung ja jetzt schon zum 25. Mal über die Bühne oder ja vielmehr über die Leinwand. Und diesmal wieder auch mit einer ja, sehr vielfältigen Filmauswahl, sage ich mal. Mit Filmen wie Extrawurst mit Habe Kerkeling und Christoph Maria Herbst, aber auch so großen Blockbustern wie Michael, dem Film über den King of Pop. Also ja, alles in allem sicherlich eine großartige Veranstaltung gewesen. Wie großartig die dann am Ende tatsächlich war, das sagt Ihnen gleich Michael Krovers, der war am Samstag da und von ihm hören Sie ein Live-Stimmungsbild. Bis dahin wünsche ich Ihnen einen schönen Montag, einen guten Start in die Woche. Mein Name ist Nico Schnake und Sie hören Radioaktiv.

0: Pink hier bei Radioaktiv um 17.18 Uhr. Das Sommerkino im Bürgergarten ist in Hameln Kult. Am vergangenen Wochenende, da ging die Veranstaltung jetzt schon zum 25. Mal über die Bühne oder vielmehr über die Leinwand. Und die Filmauswahl hatte es diesmal wirklich in sich. Extrawurst mit Harpe Kerkeling und Christoph Maria Herbst in den Hauptrollen rockte den Park am Donnerstag. Der Teufeltrick Pater 2 mit der legendären Meryl Streep, der wunderbaren Anne Hathaway und der bezaubernden Emily Blunt, den gab es am Freitag. Und am Samstag stand Michael, der Film über den King of Pop, auf dem Programm. Am Sonntag ging die Marathon-Kinoveranstaltung mit The Greatest Showman mit Hugh Jackman als Zirkusdirektor P.T. Barnum zu Ende. Das Sahnehäubchen dann gestern, der Eintritt war noch frei und Michael Krovers, der war am Samstag da. Hören Sie hier sein Live-Stimmungsbild.
1: Samstagabend, kurz vor 9 im Bürgergarten in Hameln. Das Wetter ist toll, langsam geht die Sonne unter. Immer mehr Leute strömen in diesen wunderschönen Park in der Innenstadt von Hameln. Hier war vor 2 Wochen noch das Weinfest und tausende Besucher und Besucherinnen waren hier. Heute Abend sieht es ganz danach aus, dass es auch wieder voll wird. Wir sind am 3. Tag des Sommerkinos. Michael, das Biopic über den legendären Sänger, wird heute Abend gezeigt. Veranstalter Stefan Barkow sagt, am Donnerstag, als es losging mit der deutschen Komödie Extrawurst, war es ganz okay voll. Gestern Abend gab es The Devil Wears Prada 2 mit der wunderbaren Meryl Streep, der unvergleichlichen Anne Hathaway und natürlich mit der zauberhaften Emily Blunt und Stanley Tucci, blablabla, man kennt es. Da war es so voll, dass er sagt, sie haben ihm literarisch gesprochen die Bude eingerannt. Heute scheint es genauso zu werden. Es sind wirklich schon viele Leute hier. Er hat 1000 Sitzplätze zur Verfügung gestellt. Einzelne Stühle wie im Kino vorne. Hinten sind Bänke, da sitzen Freundesgruppen, Pärchen, jung, alt, verliebt, nicht verliebt. Gut gelaunt sind sie alle. Wir dürfen gespannt sein. Ute und Angelika sitzen hier. Ute, ich habe gehört, dass Sie gestern und vorgestern auch schon hier waren. Wie kommt denn das? Sind Sie so ein riesen Kino-Fan?
2: Aber sicher. Ich habe mal 10 Jahre in einem Kino gejobbt, in Diepholz, als okay. Studentin.
1: Das heißt, es ist eine Leidenschaft, Filme zu gucken. Wo ist der Unterschied? Große Leinwand zu...
2: Ja, die Atmosphäre ist eine ganz andere. Ja. Allein, wenn man hier sitzt und nettes Getränk hat, mit Leuten kommuniziert, das ist schon ganz fein.
1: Angelika, wie ist das mit Ihnen? Was haben Sie für Filme am liebsten?
3: Naja, heute ist natürlich mein Lieblingsfilm, ne? Michael Jackson, da bin ich ja irgendwie...
1: Naja, ist unsere Generation, ja, ne? Deswegen sind auch wahrscheinlich keine 17-Jährigen hier. Im Hintergrund läuft die ganze Zeit Michael Jackson Musik. The Doggone Girl Is Mine ist jetzt gerade dran. Viele der Anwesenden sind die absolute Jackson-Fanbase. Manche werden sich an das Konzert im Weser-Bettland-Stadion erinnern. Stefan Barkow, der Veranstalter, ist hier.
4: Das, was für uns halt die ganzen Jahre über immer ausschlaggebend war, war, dass es mir immer wichtig war, ein Kino zu machen, was sich jeder leisten kann. Das heißt, wir können hier ein Kino anbieten für 5 Euro. Und das gibt es, glaube ich, nirgendwo, ein Open-Air-Kino mit aktuellen Filmen.
5: Fazit: gelungene Silberhochzeitsveranstaltung des Sommerkinos im Hamener Bürgergarten.

0: Vielleicht gibt es hier alle Farben mit Bad Ideas. Und dann noch Would I Lie to You von Charles und Eddie.
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2: Das Niedrigwasser der Oberweser sorgt für Einschränkungen im Schiffsverkehr. Die Wasserstraßen- und Schifffahrtsverwaltung erwartet auch in den kommenden Tagen teils weiter sinkende Pegelstände. In Hameln-Wehrbergen wurden heute Mittag 60 cm gemessen, in Höxter waren es 73. Auch bei der Weserfähre Polle gibt es inzwischen Einschränkungen. Sie kann nur noch maximal 7,5 Tonnen befördern. Der Gemeindewahlausschuss Hameln hat die Wahlvorschläge für die Bürgermeisterrats- und Ortsratswahlen am 13. September zugelassen. Für das Bürgermeisteramt treten Claudio Griese von der CDU, Steffen Knipperts von der SPD und Hagen Langosch von den Grünen an. Für den Rat der Stadt Hameln wurden zudem Kandidatinnen und Kandidaten von SPD, CDU, Grünen, FDP, AfD, Die Linke, dem BSW sowie der Wählergemeinschaft Frischer Wind zugelassen. In Hameln zeigt der Künstlerverein Artes Vesera derzeit eine ungewöhnliche Gemeinschaftsausstellung. Die Malerin und Bildhauerin Gabriele Piontek und der Digitalkünstler Klaus Schuster präsentieren gemeinsam ihre Werke. Im Mittelpunkt steht dabei der Kontrast zwischen klassischer und digitaler Kunst. Die Ausstellung ist noch bis Ende August, jeweils samstags und sonntags von 11 bis 16 Uhr in Hameln zu sehen.
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0: Es sind aktuell noch 19 Grad draußen, der Himmel ist recht grau, hier und da kommen auch schon leichte Regenschauer runter, so zum Beispiel auch in Hameln gerade, das kommt jetzt wahrscheinlich über die nächsten paar Stunden alles so ein bisschen runter. Am Dienstag ist es dann aber trocken mit Höchstwerten von bis zu 25 Grad, zwar immer noch recht wechselhaft, mit nur 7 Stunden Sonne, aber immerhin. Und am Mittwoch dann schön sommerlich mit Höchstwerten von bis zu 31 Grad, da wird es dann auch den ganzen Tag über Sonne geben mit 15 Sonnenstunden.
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0: Mit Nico Schnarke und allen Farben. Bad Ideas. Viel Spaß.

0: Taylor Swift hier bei Radioaktiv. Am Wochenende verwandelte sich der Kurpark in Pyrmont in eine verzauberte Welt. Das Staatsbad empfing seine Gäste zum kleinen Fest im großen Kurpark. Dieses Jahr beim 25. Jubiläum zum ersten Mal an gleich drei Tagen. Es gab zwei Arten von Besuchern. Diejenigen, die generalstabsmäßig ihren Spaziergang durch den Park geplant hatten und die, die sich einfach nur treiben ließen und staunend einige der vielen Programmpunkte genossen. Das Fest erfreut sich nicht nur im Weserbergland seit 25 Jahren großer Beliebtheit, denn im Kurpark stimmt seit Jahren alles. Die Wege sind kurz, die Bühnen nah aneinander und Tenor bei Besuchern und Veranstaltern, es soll bitte alles so bleiben, wie es immer war. War es so? Michael Krovers war für Radioaktiv im Zauberland.
1: Am Wochenende verwandelte sich der Kurpark in Pyrmont in eine verzauberte Welt. Das Staatsbad empfing seine Gäste zum kleinen Fest im großen Kurpark. Dieses Jahr beim 25. Jubiläum zum ersten Mal an drei ausverkauften Veranstaltungstagen.
2: Buenas tardes, querido público de Pyrmont, ¿cómo están?
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4: My name is Jason, I'm from San Francisco.
3: Sa inyong lahat, at manigong pagdating.
1: Eigentlich war der idyllische Kurpark eine einzige große Bühne mit zahlreichen Auftrittsflächen für die 93 Künstler aus aller Welt. Sagenhafte Artistik, atemberaubende Akrobatik, inspirierte Comedy, entspannte Clownerie, verblüffende Zauberei, poetische Walk-Acts. Die Attraktionen im preisgekrönten Kurpark waren kaum alle zu bewältigen. Es gibt ja traditionell zwei Arten von Besuchern. Diejenigen, die generalstabsmäßig ihren Spaziergang durch den Park planen und die, die sich einfach nur treiben lassen und staunend einige der vielen Programmpunkte genießen.
5: Familie Habekost aus Hannover, wie gefällt's Ihnen denn?
6: Wir kennen ja das kleine Fest ein bisschen und sind das erste Mal hier im Kurpark.
5: Ach, Sie waren noch nie hier, das ist interessant.
6: Noch nie hier, es ist top. Man kennt ja ein bisschen das kleine Fest, das kennen wir halt als Hannoveraner natürlich. Und jetzt sind wir hier und sind begeistert.
1: Das Fest erfreut sich nicht nur im Weserbergland seit 25 Jahren großer Beliebtheit. In den vergangenen beiden Jahren sind noch mehr Besucher und Besucherinnen aus der Landeshauptstadt gekommen, um der unseligen neuen Intendanz im hannoverschen Großen Garten zu entfliehen. Caspar de Vries hatte es nicht geschafft, den Charme der Veranstaltung aufrechtzuerhalten. Diesmal lief alles mehr als rund in Hannover. Der neue Detlef Simon alias Desimo hat das, was unter der Ägide Harald Böhlmanns aufgebaut wurde, behutsam weiterentwickelt. Trotzdem waren viele Hannoveraner jetzt in Pyrmont vor und auf den Bühnen. Zum Beispiel Uwe Janssen und Imre Grimm, das karlauernde Journalistenduo aus Hannover. Ohrwurm gefällig?
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Im Kurpark stimmt seit Jahren alles. Die Wege sind kurz, die Bühnen nah aneinander, Tenor bei Besuchern und Veranstaltern, es soll bitte alles so bleiben, wie es immer war. Den krönenden Abschluss bildete ein spektakuläres barockes Feuerwerk. Sehr oldschool, aber unverzichtbar für jedes kleine Fest. Am Ende des Kurparks. Und am Ende des Abends gingen tausende Besucherinnen und Besucher völlig beseelt nach Hause. Aus...

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1: Vielleicht am Freitag zum Rattenfänger-Musical Rats. Das findet mal wieder auf der Hochzeitshausterrasse in Hameln statt. Ab 16.30 Uhr wird dann dort die Rattenfänger-Sage mit Musik, Humor und Tempo neu erzählt. Die Open-Air-Aufführung auf der Hochzeitshausterrasse ist besonders für Familien und Gäste der Altstadt ein unkomplizierter Programmpunkt. Am Mittwochnachmittag, das Ganze kostet keinen Eintritt. Können Sie einfach vorbeigehen, 16.30 Uhr. Das Rattenfänger-Musical Rats auf der Hochzeitshausterrasse in Hameln. Und wenn Sie etwas Spannenderes suchen, dann können Sie vielleicht am Mittwoch bei der Freilichtbühne Osterwald vorbeischauen. Dort wird nämlich der Psychothriller Passagier 23 nach Sebastian Fitzek aufgeführt. Auf Kreuzfahrtschiffen verschwinden jährlich Passagiere spurlos. Und als ein vor Wochen vermisstes Mädchen auf der Sultan of the Seas plötzlich wieder auftaucht, geht ein Polizeipsychologe an Bord. Zwischen Luxus und dunklen Abgründen stößt er auf eine tödliche Wahrheit und seine eigene Vergangenheit. Eintrittskarten können direkt online im offiziellen Osterwald-Bühne-Ticketshop erworben werden. Gibt es ansonsten sicherlich auch an der Abendkasse. Informieren Sie sich da trotzdem nochmal online, ob nicht alle Plätze schon belegt sind. Für den Psychothriller Passagier 23 auf der Freilichtbühne im Osterwald am Mittwoch um 19.30 Uhr. Und wenn Sie ein bisschen was für die Gesundheit tun möchten, dann können Sie das bei der Aktion 3000 Schritte für die Gesundheit tun. Das ist am Mittwoch um 15 Uhr beim Infocenter der Touristinformation am Bürgergarten in Hameln. Diese Aktion wird ehrenamtlich vom Lions Club Hameln-Weser-Bergland gemeinsam mit dem DRK, dem TC Hameln und der Elisabeth-Selbert-Schule organisiert. Das ist ein kostenloser, geselliger Spaziergang abseits bekannter Wege. Schüler begleiten die Touren und lockern sie mit leichten Bewegungs- und Konzentrationsübungen auf. Also 3000 Schritte für die Gesundheit, Treffpunkt Infocenter der Touristinformation am Bürgergarten in Hameln am Mittwoch um 15 Uhr.
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0: Mit Revolverhead verabschiede ich mich auch von Ihnen. An der Stelle noch eben Grüße an meine Familie, die gerade aus dem Urlaub heimkehrt. Wir sehen uns gleich zu Hause. Hier geht es aber natürlich weiter mit dem Radioaktiv Abend und um 21 Uhr dann mit der Sendung Darf es mal Klassik sein und Manfred Arendt. Und morgen ist dann wieder meine Kollegin Jule Stolpe für Sie am Start ab 6 Uhr dann das übliche Radioaktivprogramm. Mein Name ist Nico Schnake. Ich hoffe, Sie haben einen guten Start in die Woche gehabt und werden ihn auch weiter noch haben. Das Wetter wird ja wieder schön. Jetzt geht's hier noch kurz mit den Nachrichten weiter um gleich 18 Uhr.
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0: Die Debatte über ein mögliches Verbot der AfD hat neue Dynamik bekommen. Ein Gutachten der Gesellschaft für Freiheitsrechte kommt zu dem Schluss, dass ein Verbotsantrag vor dem Bundesverfassungsgericht voraussichtlich Erfolg hätte. Nach Einschätzung der Autoren sei die AfD nachweislich verfassungswidrig. Die Nachrichten mit Kerstin Wilke.
2: Unterstützung kommt von der Fraktionsvorsitzenden der Linken im Bundestag, Heidi Reicheneck. Sie spricht sich klar für ein Verbotsverfahren aus. Ein Verbot allein reiche jedoch nicht aus, so Reicheneck im Radioaktivgespräch. Um den Rückhalt für die AfD zu verringern, brauche es außerdem eine starke soziale Wirtschaftspolitik. Kritiker eines Verbotsverfahrens warnen dagegen, ein Scheitern vor dem Bundesverfassungsgericht könnte die AfD politisch stärken. Dieses Argument weist Reicheneck zurück. Aus ihrer Sicht sollte ein Verbotsverfahren trotz dieses Risikos eingeleitet werden.
3: Wie viel schlimmer soll es denn noch werden? Wir sind gerade stärkste Kraft bundesweit. Die haben in meiner Heimat Sachsen-Anhalt über 40%. Also dieses Argument, das kann ich einfach nicht verstehen. Es wird schlimmer, wenn wir einfach so weitermachen, wenn wir es einfach laufen lassen, wenn wir nicht die Möglichkeit nutzen, die uns das Grundgesetz auch gegeben hat. Das sollten wir tun.
2: Der Gemeindewahlausschuss Hameln hat die Wahlvorschläge für die Bürgermeister-Rats- und Ortsratswahlen am 13. September zugelassen. Für das Bürgermeisteramt treten Claudio Griese von der CDU, Steffen Knippertz von der SPD und Hagen Langosch von den Grünen an. Für den Rat der Stadt Hameln wurden zudem Kandidatinnen und Kandidaten von SPD, CDU, Grünen, FDP, AfD, Die Linke, dem BSW sowie der Wählergemeinschaft Frischer Wind zugelassen. Die vollständigen Wahlvorschläge sind im Amtsblatt der Stadt Hameln veröffentlicht. Die niedersächsische Staatskanzlei ruft zur Teilnahme am Europapreis 2026 auf. Ausgezeichnet werden Vereine, Stiftungen, Initiativen und andere gemeinnützige Organisationen aus Niedersachsen, die sich für Demokratie, Zusammenhalt, Vielfalt und Frieden in Europa engagieren. Insgesamt werden Preisgelder in Höhe von 9.000 Euro vergeben. Einsendeschluss ist der 15. September. Außerdem gibt es einen Sonderpreis für Schülerinnen und Schüler ab 14 Jahren. In einem selbstproduzierten Video sollen sie zeigen, was europäische Demokratie für sie bedeutet. Dafür stehen weitere 1.000 Euro Preisgeld bereit. Die Preisverleihung ist für den 23. November in Hannover geplant. Weitere Informationen gibt es auf den Internetseiten des Landes Niedersachsen. Soweit die Meldungen aus der Region und jetzt weiter mit den Weltnachrichten.
4: Ich bin Thomas Bleskin. Nach dem mutmaßlich islamistischen Anschlag auf den Berliner Christopher Street Day hat der Deutsche Städtetag dazu aufgerufen, Offenheit und Freiheit zu verteidigen. Städtetagspräsident Burkhard Jung sagte, die Städte täten alles, um öffentliche Veranstaltungen sicher zu gestalten. Zugleich müssten Bund und Länder den Kommunen klare Lageeinschätzungen und verlässliche Unterstützung geben. Absolute Sicherheit könne es jedoch nicht geben. Bundeskanzler und CDU-Chef Friedrich Merz krempelt das Personal in seiner Partei, der Fraktion und der Regierung weiter um. Innerparteilichen Ärger gibt es vor allem, nachdem der Kanzlerverkehrsminister Patrick Schnieder rausgeworfen hat.
5: Der bisherige parlamentarische Geschäftsführer Steffen Bilger soll neuer Verkehrsminister werden. Amtsvorgänger Schnieder stammt aus Rheinland-Pfalz. Dessen CDU-Landesverband hat wegen der Art und Weise des Rauswurfs nun ein geplantes Treffen mit dem Kanzler abgesagt. Begründung: Vertrauensverlust und mangelnde Wertschätzung. Auch in den Ostverbänden der CDU rumort es gewaltig. Der Ärger über Merz wird größer. Durch die Personalrochade ist es fast unmöglich, sich am Wahlkampfstand auf Landesthemen zu konzentrieren. Das sagte Sachsen-Anhaltsministerpräsident Schulze im Radiointerview. Dort wird Anfang September ein neuer Landtag gewählt. David Riemer, Nachrichtenredaktion.
4: Porsche will bis 2035 weitere 5.000 Arbeitsplätze in der Region Stuttgart abbauen. Betroffen sind das Stammwerk in Zuffenhausen und das Entwicklungszentrum in Weissach. Im Gegenzug wird die Standortsicherung bis Ende 2035 verlängert. Betriebsbedingte Kündigungen sind ausgeschlossen.
6: Die Jobs sollen vor allem über Altersteilzeit, freiwillige Aufhebungsverträge und frei werdende Stellen wegfallen. Gleichzeitig investiert Porsche gut 2 Milliarden Euro in die beiden Stammwerke Zuffenhausen und Weissach. Dort sollen die Sportwagenproduktion und die Entwicklung langfristig gesichert werden. Für die Beschäftigten bedeutet der Kompromiss aber auch Einschnitte. Das Weihnachtsgeld fällt geringer aus, Homeoffice wird eingeschränkt und Tariferhöhungen werden bis 2035 teilweise einbehalten. Zoe Tassovali, Redaktion.
4: Der starke Rückgang des Ölpreises macht sich bislang kaum an den Tankstellen bemerkbar. Nach Angaben des ADAC kostete ein Liter Super E10 gestern im Schnitt rund 2,16 Euro, Diesel 2,21 Euro. Auch heute deuteten die Preise nur leicht nach unten. Der Verkehrsclub erwartet wegen des gesunkenen Rohölpreises aber bald einen spürbaren Rückgang.
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0: Nach einer kühlen Nacht starten wir am Dienstag mit Werten von 15 Grad in den Tag. Wir erreichen dann insgesamt Höchstwerte von bis zu 24 Grad. Das Wetter insgesamt ist ein bisschen wechselhaft mit einem Mix aus Sonne und Wolken. Am Mittwoch dann schön sommerlich mit Höchstwerten von bis zu 31 Grad. Den ganzen Tag über sonnig, 15 Sonnenstunden sind zu erwarten.
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1: Die Schlagzeilen aus der Region mit Kerstin Wilke. In der Hamelner Stadtbibliothek startet der digitale Dienstag. In den Räumen des zukünftigen Regio-Hubs in der Pfortmühle wird ab sofort Hilfe bei Problemen rund um Technik angeboten. Ab dem 28. Juli berät die Volkshochschule Hameln-Pyrmont dort jeden Dienstag von 13 bis 14:30 Uhr kostenfrei rund um Smartphone, Tablet und Laptop. Hauseigentümerinnen und Eigentümer aus Hameln-Pyrmont und Holzminden können sich noch bis zum 31. Juli um eine Auszeichnung mit der grünen Hausnummer für ihr energieeffizientes Wohngebäude bewerben. Die Gewinner bekommen eine modern gestaltete grüne Hausnummer zum Anbringen an ihrem Haus und eine Urkunde. Sie nehmen außerdem an der Verlosung von Geldpreisen teil. Die Hauptkriterien für eine erfolgreiche Bewerbung: Altbauten müssen besonders energieeffizient saniert sein. Neubauten müssen mindestens den KfW-Effizienzhausstandard 40 oder den Passivhausstandard erfüllen. In Bad Pyrmont tagt am Dienstag der Wahlausschuss zur Wahl des Integrationsrates öffentlich. Gemeinsam mit der Kommunalwahl wird auch der Integrationsrat der Stadt am 13. September gewählt. Der Wahlausschuss entscheidet über die Zulassung der eingereichten Wahlvorschläge. Interessierte können an der Sitzung teilnehmen. Beginn ist um 17 Uhr im Pyrmonter Rathaus. Soweit die Schlagzeilen aus der Region. Und jetzt weiter mit den Weltnachrichten.
2: Ich bin Thomas Bleskin. Nach dem mutmaßlich islamistischen Terroranschlag am Rande des Berliner Christopher Street Days steht jetzt fest, wer die getötete Frau war. Nach Angaben des Berliner Senats handelt es sich um eine polnische Mutter, die mit ihrer Tochter zu Besuch in der Hauptstadt war.
3: Der Schock sitzt immer noch sehr tief. Die polnische Regierung will sich jetzt um die Familie der Getöteten kümmern. Den 29 Verletzten geht's inzwischen besser. Laut der Berliner Charité schwebt niemand mehr in Lebensgefahr. Während die Menschen langsam wieder versuchen, auf die Beine zu kommen, stellt sich die Politik vor allem eine Frage: Hätte der Anschlag verhindert werden können? Das Innenministerium soll prüfen, wie sich die Bewegungsfreiheit islamistischer Gefährder stärker einschränken lässt, wenn sie nicht in Haft sitzen. Zoe Tassovali, Redaktion.
2: Bundeskanzler und CDU-Parteichef Friedrich Merz tauscht das Personal in mehreren Ämtern in der Regierung, der Partei und der Fraktion aus. Die neuen Kabinettsmitglieder sollen an diesem Mittwoch ihre Ernennungsurkunden von Bundespräsident Frank-Walter Steinmeier erhalten.
4: Die Vereidigung der neuen Minister ist für die erste Sitzungswoche des Bundestags nach der Sommerpause vorgesehen, also im September. Der Kanzler selbst meint, es ist rechtlich unproblematisch, außerdem hält er es aus Kostengründen für gerechtfertigt. Betroffen sind Carsten Linnemann als neuer Gesundheitsminister, Nina Wagen wechselt als Chefin ins Kanzleramt und Steffen Bilger ist als neuer Verkehrsminister vorgesehen. Kritik kommt vom früheren Chefjuristen des Bundespräsidialamts Pieper. Die Amtsgeschäfte ohne Vereidigung zu übernehmen, hält er für verfassungsrechtlich unsauber. David Riemer, Nachrichtenredaktion.
2: Porsche will in der Region Stuttgart bis 2035 weitere 5000 Arbeitsplätze streichen. Betroffen sind das Werk in Zuffenhausen und das Entwicklungszentrum in Weissach. Der Abbau soll ohne betriebsbedingte Kündigungen erfolgen. Die Standortsicherung wird bis Ende 2035 verlängert. Beschäftigte müssen dafür unter anderem Abstriche bei Tariferhöhungen, Weihnachtsgeld und Homeoffice hinnehmen. Nach dem vorläufigen Ende der US-Angriffe auf den Iran sind die Ölpreise deutlich gefallen. Ein Fass der Nordseesorte Brent kostete zuletzt rund 91 Dollar und damit gut 6% weniger als am Freitag. Hoffnungen auf eine Deeskalation hatten die Preise zunächst bis auf knapp 88 Dollar gedrückt. An den Tankstellen macht sich das aber kaum bemerkbar.
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5: Nach einer kühlen Nacht starten wir am Dienstag mit Werten von 15 Grad in den Tag. Wir erreichen dann insgesamt Höchstwerte von bis zu 24 Grad. Das Wetter insgesamt ist ein bisschen wechselhaft mit einem Mix aus Sonne und Wolken. Am Mittwoch dann schön sommerlich mit Höchstwerten von bis zu 31 Grad. Den ganzen Tag über sonnig, 15 Sonnenstunden sind zu erwarten.
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1: Die Schlagzeilen aus der Region mit Kerstin Wilke. In der Hamelner Stadtbibliothek startet der digitale Dienstag. In den Räumen des zukünftigen Regio-Hubs in der Pfortmühle wird ab sofort Hilfe bei Problemen rund um Technik angeboten. Ab dem 28. Juli berät die Volkshochschule Hameln-Pyrmont dort jeden Dienstag von 13 bis 14:30 Uhr kostenfrei rund um Smartphone, Tablet und Laptop. Hauseigentümerinnen und Eigentümer aus Hameln-Pyrmont und Holzminden können sich noch bis zum 31. Juli um eine Auszeichnung mit der grünen Hausnummer für ihr energieeffizientes Wohngebäude bewerben. Die Gewinner bekommen eine modern gestaltete grüne Hausnummer zum Anbringen an ihrem Haus und eine Urkunde. Sie nehmen außerdem an der Verlosung von Geldpreisen teil. Die Hauptkriterien für eine erfolgreiche Bewerbung: Altbauten müssen besonders energieeffizient saniert sein. Neubauten müssen mindestens den KfW-Effizienzhausstandard 40 oder den Passivhausstandard erfüllen. In Bad Pyrmont tagt am Dienstag der Wahlausschuss zur Wahl des Integrationsrates öffentlich. Gemeinsam mit der Kommunalwahl wird auch der Integrationsrat der Stadt am 13. September gewählt. Der Wahlausschuss entscheidet über die Zulassung der eingereichten Wahlvorschläge. Interessierte können an der Sitzung teilnehmen. Beginn ist um 17 Uhr im Pyrmonter Rathaus. Soweit die Schlagzeilen aus der Region. Und jetzt weiter mit den Weltnachrichten.
2: Ich bin Thomas Bleskin. Nach dem mutmaßlich islamistischen Anschlag auf den Berliner Christopher Street Day hat der Deutsche Städtetag dazu aufgerufen, Offenheit und Freiheit zu verteidigen. Städtetagspräsident Burkhard Jung sagte, die Städte täten alles, um öffentliche Veranstaltungen sicher zu gestalten. Zugleich müssten Bund und Länder den Kommunen klare Lageeinschätzungen und verlässliche Unterstützung geben. Absolute Sicherheit könne es jedoch nicht geben. Bundeskanzler und CDU-Chef Friedrich Merz krempelt das Personal in seiner Partei, der Fraktion und der Regierung weiter um. Innerparteilichen Ärger gibt es vor allem, nachdem der Kanzlerverkehrsminister Patrick Schnieder rausgeworfen hat.
3: Der bisherige parlamentarische Geschäftsführer Steffen Bilger soll neuer Verkehrsminister werden. Amtsvorgänger Schnieder stammt aus Rheinland-Pfalz. Dessen CDU-Landesverband hat wegen der Art und Weise des Rauswurfs nun ein geplantes Treffen mit dem Kanzler abgesagt. Begründung: Vertrauensverlust und mangelnde Wertschätzung. Auch in den Ostverbänden der CDU rumort es gewaltig. Der Ärger über Merz wird größer. Durch die Personalrochade ist es fast unmöglich, sich am Wahlkampfstand auf Landesthemen zu konzentrieren. Das sagte Sachsen-Anhalts Ministerpräsident Schulze im Radiointerview. Dort wird Anfang September ein neuer Landtag gewählt. David Riemer, Nachrichtenredaktion.
2: Porsche will bis 2035 weitere 5000 Arbeitsplätze in der Region Stuttgart abbauen. Betroffen sind das Stammwerk in Zuffenhausen und das Entwicklungszentrum in Weissach. Im Gegenzug wird die Standortsicherung bis Ende 2035 verlängert. Betriebsbedingte Kündigungen sind ausgeschlossen.
4: Die Jobs sollen vor allem über Altersteilzeit, freiwillige Aufhebungsverträge und frei werdende Stellen wegfallen. Gleichzeitig investiert Porsche gut 2 Milliarden Euro in die beiden Stammwerke Zuffenhausen und Weissach. Dort sollen die Sportwagenproduktion und die Entwicklung langfristig gesichert werden. Für die Beschäftigten bedeutet der Kompromiss aber auch Einschnitte. Das Weihnachtsgeld fällt geringer aus, Homeoffice wird eingeschränkt und Tariferhöhungen werden bis 2035 teilweise einbehalten. Zoe Tassovali, Redaktion.
2: Der starke Rückgang des Ölpreises macht sich bislang kaum an den Tankstellen bemerkbar. Nach Angaben des ADAC kostete ein Liter Super E10 gestern im Schnitt rund 2,16 Euro, Diesel 2,21 Euro. Auch heute deuteten die Preise nur leicht nach unten. Der Verkehrsclub erwartet wegen des gesunkenen Rohölpreises aber bald einen spürbaren Rückgang.
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5: Nach einer kühlen Nacht starten wir am Dienstag mit Werten von 15 Grad in den Tag. Wir erreichen dann insgesamt Höchstwerte von bis zu 24 Grad. Das Wetter insgesamt ist ein bisschen wechselhaft mit einem Mix aus Sonne und Wolken. Am Mittwoch dann schön sommerlich mit Höchstwerten von bis zu 31 Grad. Den ganzen Tag über sonnig, 15 Sonnenstunden sind zu erwarten.
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1: Die Schlagzeilen aus der Region mit Kerstin Wilke. In der Hamelner Stadtbibliothek startet der digitale Dienstag. In den Räumen des zukünftigen Regio-Hubs in der Pfortmühle wird ab sofort Hilfe bei Problemen rund um Technik angeboten. Ab dem 28. Juli berät die Volkshochschule Hameln-Pyrmont dort jeden Dienstag von 13 bis 14:30 Uhr kostenfrei rund um Smartphone, Tablet und Laptop. Hauseigentümerinnen und Eigentümer aus Hameln-Pyrmont und Holzminden können sich noch bis zum 31. Juli um eine Auszeichnung mit der grünen Hausnummer für ihr energieeffizientes Wohngebäude bewerben. Die Gewinner bekommen eine modern gestaltete grüne Hausnummer zum Anbringen an ihrem Haus und eine Urkunde. Sie nehmen außerdem an der Verlosung von Geldpreisen teil. Die Hauptkriterien für eine erfolgreiche Bewerbung: Altbauten müssen besonders energieeffizient saniert sein. Neubauten müssen mindestens den KfW-Effizienzhausstandard 40 oder den Passivhausstandard erfüllen. In Bad Pyrmont tagt am Dienstag der Wahlausschuss zur Wahl des Integrationsrates öffentlich. Gemeinsam mit der Kommunalwahl wird auch der Integrationsrat der Stadt am 13. September gewählt. Der Wahlausschuss entscheidet über die Zulassung der eingereichten Wahlvorschläge. Interessierte können an der Sitzung teilnehmen. Beginn ist um 17 Uhr im Pyrmonter Rathaus. Soweit die Schlagzeilen aus der Region. Und jetzt weiter mit den Weltnachrichten.
2: Ich bin Thomas Bleskin. Nach dem mutmaßlich islamistischen Terroranschlag am Rande des Berliner Christopher Street Days steht jetzt fest, wer die getötete Frau war. Nach Angaben des Berliner Senats handelt es sich um eine polnische Mutter, die mit ihrer Tochter zu Besuch in der Hauptstadt war.
3: Der Schock sitzt immer noch sehr tief. Die polnische Regierung will sich jetzt um die Familie der Getöteten kümmern. Den 29 Verletzten geht's inzwischen besser. Laut der Berliner Charité schwebt niemand mehr in Lebensgefahr. Während die Menschen langsam wieder versuchen, auf die Beine zu kommen, stellt sich die Politik vor allem eine Frage: Hätte der Anschlag verhindert werden können? Das Innenministerium soll prüfen, wie sich die Bewegungsfreiheit islamistischer Gefährder stärker einschränken lässt, wenn sie nicht in Haft sitzen. Zoe Tassovali, Redaktion.
2: Bundeskanzler und CDU-Parteichef Friedrich Merz tauscht das Personal in mehreren Ämtern in der Regierung, der Partei und der Fraktion aus. Die neuen Kabinettsmitglieder sollen an diesem Mittwoch ihre Ernennungsurkunden von Bundespräsident Frank-Walter Steinmeier erhalten.
4: Die Vereidigung der neuen Minister ist für die erste Sitzungswoche des Bundestags nach der Sommerpause vorgesehen, also im September. Der Kanzler selbst meint, es ist rechtlich unproblematisch. Außerdem hält er es aus Kostengründen für gerechtfertigt. Betroffen sind Carsten Linnemann als neuer Gesundheitsminister, Nina Wagen wechselt als Chefin ins Kanzleramt und Steffen Bilger ist als neuer Verkehrsminister vorgesehen. Kritik kommt vom früheren Chefjuristen des Bundespräsidialamts Pieper. Die Amtsgeschäfte ohne Vereidigung zu übernehmen, hält er für verfassungsrechtlich unsauber. David Riemer, Nachrichtenredaktion.
2: Porsche will in der Region Stuttgart bis 2035 weitere 5000 Arbeitsplätze streichen. Betroffen sind das Werk in Zuffenhausen und das Entwicklungszentrum in Weissach. Der Abbau soll ohne betriebsbedingte Kündigungen erfolgen. Die Standortsicherung wird bis Ende 2035 verlängert. Beschäftigte müssen dafür unter anderem Abstriche bei Tariferhöhungen, Weihnachtsgeld und Homeoffice hinnehmen. Nach dem vorläufigen Ende der US-Angriffe auf den Iran sind die Ölpreise deutlich gefallen. Ein Fass der Nordseesorte Brent kostete zuletzt rund 91 Dollar und damit gut 6% weniger als am Freitag. Hoffnungen auf eine Deeskalation hatten die Preise zunächst bis auf knapp 88 Dollar gedrückt. An den Tankstellen macht sich das aber kaum bemerkbar.
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5: Nach einer kühlen Nacht starten wir am Dienstag mit Werten von 15 Grad in den Tag. Wir erreichen dann insgesamt Höchstwerte von bis zu 24 Grad. Das Wetter insgesamt ist ein bisschen wechselhaft mit einem Mix aus Sonne und Wolken. Am Mittwoch dann schön sommerlich mit Höchstwerten von bis zu 31 Grad. Den ganzen Tag über sonnig, 15 Sonnenstunden sind zu erwarten.
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6: Mein Name ist Manfred Arendt. Ich heiße Sie herzlich willkommen zur Sendung Darf es mal Klassik sein?
7: Verehrte Hörerinnen und Hörer, auf den Kammermusikabend mit Werken von Luigi Boccherini am letzten Montag folgen heute symphonische Klänge. Zum Auftakt Boccherinis erste Sinfonia Concertante, die 1769 in Madrid bei den Fastenkonzerten aufgeführt wurde. Es handelt sich um die Symphonie Opus 7 in C-Dur. Die drei Sätze Allegro, Adagio und wieder Allegro. Es musiziert die Deutsche Kammerakademie Neuss mit den Solisten Valerie Rubin und Charis Schuler-Tepel, Violine, und Shana Downs Cello. Die Leitung hat Johannes Goritzky.

Auch in der zweiten Symphonie des Abends geht es um ein Soloinstrument, und zwar ein außergewöhnliches, die Gitarre. Zur Einordnung, es ist Boccherinis Opus 10 Nummer 4. Auch hier gibt es wieder drei Sätze. Grave, Allegro e con Imperio, Grave und Allegro. Der Solist Michael Kujawa wird wieder von der Deutschen Kammerakademie Neuss begleitet. Am Pult Johannes Goritzky.

Aller guten Dinge sind drei, so auch bei uns. Zum dritten Male tritt die Deutsche Kammerakademie Neuss unter Johannes Goritzky an. Boccherini schrieb dieses Werk 1765 als Ouvertüre zu einer seiner Kantaten. Auch hier wieder drei Sätze: Allegro, Andante grazioso und Allegro.

Verehrte Hörerinnen und Hörer, mit der heutigen Zugabe greifen wir noch einmal auf die erste der Symphonien im Programm auf und hören noch einmal den dritten Satz, Allegro.

Das war Darf es mal Klassik sein. Ich verabschiede mich von Ihnen, verehrte Hörerinnen und Hörer. Machen Sie es gut und bleiben oder werden Sie gesund. Ihr Manfred Arendt.

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1: Die Schlagzeilen aus der Region mit Kerstin Wilke. In der Hamelner Stadtbibliothek startet der digitale Dienstag. In den Räumen des zukünftigen Regio-Hubs in der Pfortmühle wird ab sofort Hilfe bei Problemen rund um Technik angeboten. Ab dem 28. Juli berät die Volkshochschule Hameln-Pyrmont dort jeden Dienstag von 13 bis 14:30 Uhr kostenfrei rund um Smartphone, Tablet und Laptop. Hauseigentümerinnen und Eigentümer aus Hameln-Pyrmont und Holzminden können sich noch bis zum 31. Juli um eine Auszeichnung mit der grünen Hausnummer für ihr energieeffizientes Wohngebäude bewerben. Die Gewinner bekommen eine modern gestaltete grüne Hausnummer zum Anbringen an ihrem Haus und eine Urkunde. Sie nehmen außerdem an der Verlosung von Geldpreisen teil. Die Hauptkriterien für eine erfolgreiche Bewerbung: Altbauten müssen besonders energieeffizient saniert sein. Neubauten müssen mindestens den KfW-Effizienzhausstandard 40 oder den Passivhausstandard erfüllen. In Bad Pyrmont tagt am Dienstag der Wahlausschuss zur Wahl des Integrationsrates öffentlich. Gemeinsam mit der Kommunalwahl wird auch der Integrationsrat der Stadt am 13. September gewählt. Der Wahlausschuss entscheidet über die Zulassung der eingereichten Wahlvorschläge. Interessierte können an der Sitzung teilnehmen. Beginn ist um 17 Uhr im Pyrmonter Rathaus. Soweit die Schlagzeilen aus der Region. Und jetzt weiter mit den Weltnachrichten.
2: Ich bin Uli Reitinger. Auch zwei Tage nach dem mutmaßlich islamistischen Anschlag auf den Berliner Christopher Street Day ist die Trauer groß. Am Brandenburger Tor haben am Abend erneut hunderte Menschen der Opfer gedacht. Gleichzeitig wird weiter darüber diskutiert, welche Konsequenzen die Politik jetzt ziehen muss.
3: Vor dem Brandenburger Tor liegen inzwischen unzählige Blumen, Kerzen und persönliche Botschaften. Viele Menschen halten einfach kurz inne oder suchen auch das Gespräch mit anderen. Während Berlin trauert, läuft die politische Aufarbeitung weiter. Bundeskanzler Merz will prüfen lassen, wie sich islamistische Gefährder künftig stärker einschränken lassen. Bundesinnenminister Dobrindt fordert außerdem schärfere Regeln, unter anderem mehr Präventivhaft und den Einsatz elektronischer Fußfesseln. Zoe Tassovali, Nachrichtenredaktion.
2: Bundeskanzler Merz setzt den Personalumbau in Partei und Regierung fort. Der CDU-Vorstand wählte die bisherige Schatzmeisterin Franziska Hoppermann einstimmig zur neuen Generalsekretärin. Sie folgt auf Carsten Linnemann, der Gesundheitsminister wird. Zugleich wächst in der Union die Kritik an Merz' Personalentscheidungen und an seinem Umgang mit betroffenen Politikern. Hintergrund ist vor allem der Austausch von Verkehrsminister Schnieder, der alles andere als glatt verlief. Der riesige Waldbrand an der französischen Atlantikküste ist noch immer nicht unter Kontrolle. Die Lage hat sich zwar etwas entspannt, trotzdem kämpfen immer noch tausende Einsatzkräfte gegen die Flammen.
4: Die Lage habe sich stabilisiert, sagte Frankreichs Innenminister nach einer Krisensitzung der Regierung. Für eine Entwarnung sei es aber noch zu früh. Er rief die Menschen dazu auf, vorerst nicht in die betroffene Region bei Bordeaux zu reisen. Wie die Löscharbeiten vorankommen, hängt auch vom Wetter und insbesondere dem Wind ab. Erwartet wird ab morgen eine erneute Hitzewelle in der Region. In Spanien sind die Brände in Madrid und den angrenzenden Provinzen inzwischen eingedämmt, auch wenn mehrere Brandherde aktiv bleiben. Aus Paris, Michael Evers.
2: Porsche will 2035 weitere 5000 Arbeitsplätze in der Region Stuttgart abbauen. Betroffen sind das Stammwerk in Zuffenhausen und das Entwicklungszentrum in Weissach. Im Gegenzug wird die Standortsicherung bis Ende 2035 verlängert. Betriebsbedingte Kündigungen sind ausgeschlossen. Der Abbau soll vor allem über Altersteilzeit, Fluktuation und freiwillige Aufhebungsverträge erfolgen. Zugleich plant Porsche Investitionen von rund 2,1 Milliarden Euro.
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5: Nach einer kühlen Nacht starten wir am Dienstag mit Werten von 15 Grad in den Tag. Wir erreichen dann insgesamt Höchstwerte von bis zu 24 Grad. Das Wetter insgesamt ist ein bisschen wechselhaft mit einem Mix aus Sonne und Wolken. Am Mittwoch dann schön sommerlich mit Höchstwerten von bis zu 31 Grad. Den ganzen Tag über sonnig, 15 Sonnenstunden sind zu erwarten.
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1: Die Schlagzeilen aus der Region mit Kerstin Wilke. In der Hamelner Stadtbibliothek startet der digitale Dienstag. In den Räumen des zukünftigen Regio-Hubs in der Pfortmühle wird ab sofort Hilfe bei Problemen rund um Technik angeboten. Ab dem 28. Juli berät die Volkshochschule Hameln-Pyrmont dort jeden Dienstag von 13 bis 14:30 Uhr kostenfrei rund um Smartphone, Tablet und Laptop. Hauseigentümerinnen und Eigentümer aus Hameln-Pyrmont und Holzminden können sich noch bis zum 31. Juli um eine Auszeichnung mit der grünen Hausnummer für ihr energieeffizientes Wohngebäude bewerben. Die Gewinner bekommen eine modern gestaltete grüne Hausnummer zum Anbringen an ihrem Haus und eine Urkunde. Sie nehmen außerdem an der Verlosung von Geldpreisen teil. Die Hauptkriterien für eine erfolgreiche Bewerbung: Altbauten müssen besonders energieeffizient saniert sein. Neubauten müssen mindestens den KfW-Effizienzhausstandard 40 oder den Passivhausstandard erfüllen. In Bad Pyrmont tagt am Dienstag der Wahlausschuss zur Wahl des Integrationsrates öffentlich. Gemeinsam mit der Kommunalwahl wird auch der Integrationsrat der Stadt am 13. September gewählt. Der Wahlausschuss entscheidet über die Zulassung der eingereichten Wahlvorschläge. Interessierte können an der Sitzung teilnehmen. Beginn ist um 17 Uhr im Pyrmonter Rathaus. Soweit die Schlagzeilen aus der Region. Und jetzt weiter mit den Weltnachrichten.
2: Ich bin Uli Reitinger. Nach dem Anschlag am Rande des Christopher Street Day am Wochenende hat Bundeskanzler Merz politische Konsequenzen angekündigt. Der CDU-Chef sagte in Berlin, für konkrete Entscheidungen sei es zwar noch zu früh, klar sei aber, dass es nicht bei Worten bleiben dürfe.
3: Wir werden mit Besonnenheit, aber auch mit Entschlossenheit reagieren müssen und vor allem die Frage beantworten müssen, wie es eigentlich sein kann, dass ein Mann, der so eingestuft ist hier in Berlin, sich unbehelligt in die Nähe des Christopher Street Days begeben konnte und dort diesen Anschlag verüben konnte.
2: Der mutmaßliche Täter war den Behörden als Islamist bekannt, war auf Bewährung, auf freiem Fuß und galt als Gefährder. Bundeskanzler und CDU-Chef Merz tauscht das Personal in mehreren Ämtern in der Regierung, der Partei und in der Fraktion aus. Die neuen Kabinettsmitglieder sollen an diesem Mittwoch ihre Ernennungsurkunden von Bundespräsident Steinmeier erhalten.
4: Die Vereidigung der neuen Minister ist für die erste Sitzungswoche des Bundestags nach der Sommerpause vorgesehen, also im September. Der Kanzler selbst meint, es ist rechtlich unproblematisch. Außerdem hält er es aus Kostengründen für gerechtfertigt. Betroffen sind Carsten Linnemann als neuer Gesundheitsminister, Nina Wagen wechselt als Chefin ins Kanzleramt und Steffen Bilger ist als neuer Verkehrsminister vorgesehen. Kritik kommt vom früheren Chefjuristen des Bundespräsidialamts Pieper. Die Amtsgeschäfte ohne Vereidigung zu übernehmen, hält er für verfassungsrechtlich unsauber. David Riemer, Nachrichtenredaktion.
2: Die Waldbrände im Südwesten Frankreichs bedrohen zunehmend auch die Tourismussaison rund um Bordeaux. Die Regierung rief Urlauber auf, vorerst nicht in die Region zu reisen. Der Präsident der regionalen Industrie- und Handelskammer sagte dem Sender BFM TV, der Tourismus sei dort weitgehend zum Erliegen gekommen. Bislang wurden rund 220.000 Menschen evakuiert. Mehr als 40.000 Arbeitsplätze hängen in der Region vom Tourismus ab. US-Präsident Donald Trump hat die Angriffe auf den Iran nach eigenen Angaben vorerst ausgesetzt, um laufenden Verhandlungen eine weitere Chance zu geben. Der Website Axios sagte Trump, die Gespräche seien weit fortgeschritten, dabei gehe es um die Straße von Hormuz und um das iranische Atomprogramm. Für den Fall eines Scheiterns drohte Trump erneut mit massiver militärischer Gewalt.
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5: Nach einer kühlen Nacht starten wir am Dienstag mit Werten von 15 Grad in den Tag. Wir erreichen dann insgesamt Höchstwerte von bis zu 24 Grad. Das Wetter insgesamt ist ein bisschen wechselhaft mit einem Mix aus Sonne und Wolken. Am Mittwoch dann schön sommerlich mit Höchstwerten von bis zu 31 Grad. Den ganzen Tag über sonnig. 15 Sonnenstunden sind zu erwarten.
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1: Die Schlagzeilen aus der Region mit Kerstin Wilke. In der Hamelner Stadtbibliothek startet der digitale Dienstag. In den Räumen des zukünftigen Regio-Hubs in der Pfortmühle wird ab sofort Hilfe bei Problemen rund um Technik angeboten. Ab dem 28. Juli berät die Volkshochschule Hameln-Pyrmont dort jeden Dienstag von 13 bis 14:30 Uhr kostenfrei rund um Smartphone, Tablet und Laptop. Hauseigentümerinnen und Eigentümer aus Hameln-Pyrmont und Holzminden können sich noch bis zum 31. Juli um eine Auszeichnung mit der grünen Hausnummer für ihr energieeffizientes Wohngebäude bewerben. Die Gewinner bekommen eine modern gestaltete grüne Hausnummer zum Anbringen an ihrem Haus und eine Urkunde. Sie nehmen außerdem an der Verlosung von Geldpreisen teil. Die Hauptkriterien für eine erfolgreiche Bewerbung: Altbauten müssen besonders energieeffizient saniert sein. Neubauten müssen mindestens den KfW-Effizienzhausstandard 40 oder den Passivhausstandard erfüllen. In Bad Pyrmont tagt am Dienstag der Wahlausschuss zur Wahl des Integrationsrates öffentlich. Gemeinsam mit der Kommunalwahl wird auch der Integrationsrat der Stadt am 13. September gewählt. Der Wahlausschuss entscheidet über die Zulassung der eingereichten Wahlvorschläge. Interessierte können an der Sitzung teilnehmen. Beginn ist um 17 Uhr im Pyrmonter Rathaus. Soweit die Schlagzeilen aus der Region. Und jetzt weiter mit den Weltnachrichten.
2: Ich bin Uli Reitinger. Bundeskanzler Merz hat weitere personelle Änderungen in der CDU und der Regierung verkündet. Der CDU-Vorstand wählte die bisherige Schatzmeisterin Franziska Hoppermann einstimmig zur neuen Generalsekretärin. Sie folgt auf Carsten Linnemann, der Gesundheitsminister wird. In der Kritik steht Merz wegen der Ablösung von Verkehrsminister Schnieder, denn die lief alles andere als nach Plan.
3: Aufgrund der relativ kurzen Zeit für die Abstimmung und auch der Absage eines möglichen Nachfolgers haben wir die Entscheidung am letzten Freitag nicht öffentlich verkündet. Ich habe darüber gestern auch noch einmal mit Patrick Schnieder gesprochen. Die Situation, die dadurch entstanden ist, bedauere ich persönlich sehr.
2: Schnieders Nachfolger als Verkehrsminister wird der bisherige parlamentarische Geschäftsführer Steffen Bilger. Nach dem mutmaßlich islamistischen Terroranschlag am Rande des Berliner Christopher Street Day steht jetzt fest, wer die getötete Frau war. Nach Angaben des Berliner Senats handelt es sich um eine polnische Mutter, die mit ihrer Tochter zu Besuch in der Hauptstadt war.
4: Der Schock sitzt immer noch sehr tief. Die polnische Regierung will sich jetzt um die Familie der Getöteten kümmern. Den 29 Verletzten geht's inzwischen besser. Laut der Berliner Charité schwebt niemand mehr in Lebensgefahr. Während die Menschen langsam wieder versuchen, auf die Beine zu kommen, stellt sich die Politik vor allem eine Frage. Hätte der Anschlag verhindert werden können? Das Innenministerium soll prüfen, wie sich die Bewegungsfreiheit islamistischer Gefährder stärker einschränken lässt, wenn sie nicht in Haft sitzen. Zoe Tassovali, Nachrichtenredaktion.
2: An der französischen Atlantikküste kämpft die Feuerwehr weiter mit einem Großaufgebot und internationaler Unterstützung gegen den riesigen Waldbrand. Nach einer Krisensitzung der Regierung erklärte Innenminister Núñez, dass der Brand stabilisiert, aber noch nicht unter Kontrolle sei. Der Minister rief dazu auf, nicht in die betroffene Region zu reisen. An diesem Dienstag soll die Gegend von einer erneuten Hitzewelle getroffen werden. Die Stimmung in der deutschen Wirtschaft hat sich im Juli, den dritten Monat in Folge, von den Dämpfern infolge des Iran-Kriegs erholt. Das IFO-Geschäftsklima stieg um 0,9 Punkte auf 86,6 Punkte. Trotz der unsicheren Lage am Persischen Golf haben sich die Erwartungen der Unternehmen verbessert. Vor allem im Dienstleistungssektor, auf dem Bau und im Handel hält sich das Geschäftsklima weiter auf.
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5: Nach einer kühlen Nacht starten wir am Dienstag mit Werten von 15 Grad in den Tag. Wir erreichen dann insgesamt Höchstwerte von bis zu 24 Grad. Das Wetter insgesamt ist ein bisschen wechselhaft mit einem Mix aus Sonne und Wolken. Am Mittwoch dann schön sommerlich mit Höchstwerten von bis zu 31 Grad. Den ganzen Tag über sonnig, 15 Sonnenstunden sind zu erwarten.
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1: Die Schlagzeilen aus der Region mit Kerstin Wilke. In der Hamelner Stadtbibliothek startet der digitale Dienstag. In den Räumen des zukünftigen Regio-Hubs in der Pfortmühle wird ab sofort Hilfe bei Problemen rund um Technik angeboten. Ab dem 28. Juli berät die Volkshochschule Hameln-Pyrmont dort jeden Dienstag von 13 bis 14.30 Uhr kostenfrei rund um Smartphone, Tablet und Laptop. Hauseigentümerinnen und Eigentümer aus Hameln-Pyrmont und Holzminden können sich noch bis zum 31. Juli um eine Auszeichnung mit der grünen Hausnummer für ihr energieeffizientes Wohngebäude bewerben. Die Gewinner bekommen eine modern gestaltete grüne Hausnummer zum Anbringen an ihrem Haus und eine Urkunde. Sie nehmen außerdem an der Verlosung von Geldpreisen teil. Die Hauptkriterien für eine erfolgreiche Bewerbung: Altbauten müssen besonders energieeffizient saniert sein. Neubauten müssen mindestens den KfW-Effizienzhausstandard 40 oder den Passivhausstandard erfüllen. In Bad Pyrmont tagt am Dienstag der Wahlausschuss zur Wahl des Integrationsrates öffentlich. Gemeinsam mit der Kommunalwahl wird auch der Integrationsrat der Stadt am 13. September gewählt. Der Wahlausschuss entscheidet über die Zulassung der eingereichten Wahlvorschläge. Interessierte können an der Sitzung teilnehmen. Beginn ist um 17 Uhr im Pyrmonter Rathaus. Soweit die Schlagzeilen aus der Region. Und jetzt weiter mit den Weltnachrichten.
2: Ich bin Uli Reitinger. Das Bundeskriminalamt betrachtet laut einem Bericht des Redaktionsnetzwerks Deutschland derzeit 410 Menschen als islamistische Gefährder. Diese seien dem Bereich des islamistischen Terrorismus und Extremismus zuzuordnen. Dazu kommen noch 65 Gefährder im Bereich Rechtsextremismus und 17 Gefährder im Bereich Linksextremismus. Als Gefährder gelten Menschen, denen größere Gewalttaten wie Anschläge zugetraut werden. Das galt auch für den 21-Jährigen, der für den Anschlag am Rande des CSD in Berlin am Samstag verantwortlich gemacht wird. Bundeskanzler und CDU-Chef Friedrich Merz krempelt das Personal in seiner Partei, der Fraktion und auch in der Regierung weiter um. Innerparteilichen Ärger gibt es vor allem, nachdem der Kanzler Verkehrsminister Schnieder rausgeworfen hat.
3: Der bisherige parlamentarische Geschäftsführer Steffen Bilger soll neuer Verkehrsminister werden. Amtsvorgänger Schnieder stammt aus Rheinland-Pfalz. Dessen CDU-Landesverband hat wegen der Art und Weise des Rauswurfs nun ein geplantes Treffen mit dem Kanzler abgesagt. Begründung: Vertrauensverlust und mangelnde Wertschätzung. Durch die Personalrochade ist es fast unmöglich, sich am Wahlkampfstand auf Landesthemen zu konzentrieren. Das sagte Sachsen-Anhalts Ministerpräsident Schulze im Radiointerview. Dort wird Anfang September ein neuer Landtag gewählt. David Riemer, Nachrichtenredaktion.
2: Bei Porsche fallen in den kommenden Jahren weitere 5000 Stellen in der Region Stuttgart weg. Im Gegenzug haben sich das Unternehmen und der Betriebsrat darauf geeinigt, betriebsbedingte Kündigungen bis Ende 2035 auszuschließen.
4: Die Jobs sollen vor allem über Altersteilzeit, freiwillige Aufhebungsverträge und frei werdende Stellen wegfallen. Gleichzeitig investiert Porsche gut 2 Milliarden Euro in die beiden Stammwerke Zuffenhausen und Weissach. Für die Beschäftigten bedeutet der Kompromiss aber auch Einschnitte. Das Weihnachtsgeld fällt geringer aus, Homeoffice wird eingeschränkt und Tariferhöhungen werden bis 2035 teilweise einbehalten. Zoe Tassovali, Nachrichtenredaktion.
2: Die Waldbrände im Südwesten Frankreichs bedrohen zunehmend auch die Tourismussaison rund um Bordeaux. Die Regierung rief Urlauber auf, vorerst nicht in die Region zu reisen. Der Präsident der Regionalen Industrie- und Handelskammer sagte dem Sender BFM TV, der Tourismus sei dort weitgehend zum Erliegen gekommen. Bislang wurden rund 220.000 Menschen evakuiert. Mehr als 40.000 Arbeitsplätze hängen in der Region vom Tourismus ab.
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5: Nach einer kühlen Nacht starten wir am Dienstag mit Werten von 15 Grad in den Tag. Wir erreichen dann insgesamt Höchstwerte von bis zu 24 Grad. Das Wetter insgesamt ist ein bisschen wechselhaft mit einem Mix aus Sonne und Wolken. Am Mittwoch dann schön sommerlich mit Höchstwerten von bis zu 31 Grad. Den ganzen Tag über sonnig, 15 Sonnenstunden sind zu erwarten.
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1: Die Schlagzeilen aus der Region mit Kerstin Wilke. In der Hameler Stadtbibliothek startet der digitale Dienstag. In den Räumen des zukünftigen Regio-Hubs in der Pfortmühle wird ab sofort Hilfe bei Problemen rund um Technik angeboten. Ab dem 28. Juli berät die Volkshochschule Hameln-Pyrmont dort jeden Dienstag von 13 bis 14:30 Uhr kostenfrei rund um Smartphone, Tablet und Laptop. Hauseigentümerinnen und Eigentümer aus Hameln-Pyrmont und Holzminden können sich noch bis zum 31. Juli um eine Auszeichnung mit der grünen Hausnummer für ihr energieeffizientes Wohngebäude bewerben. Die Gewinner bekommen eine modern gestaltete grüne Hausnummer zum Anbringen an ihrem Haus und eine Urkunde. Sie nehmen außerdem an der Verlosung von Geldpreisen teil. Die Hauptkriterien für eine erfolgreiche Bewerbung: Altbauten müssen besonders energieeffizient saniert sein. Neubauten müssen mindestens den KfW-Effizienzhausstandard 40 oder den Passivhausstandard erfüllen. In Bad Pyrmont tagt am Dienstag der Wahlausschuss zur Wahl des Integrationsrates öffentlich. Gemeinsam mit der Kommunalwahl wird auch der Integrationsrat der Stadt am 13. September gewählt. Der Wahlausschuss entscheidet über die Zulassung der eingereichten Wahlvorschläge. Interessierte können an der Sitzung teilnehmen. Beginn ist um 17 Uhr im Pyrmonter Rathaus. Soweit die Schlagzeilen aus der Region. Und jetzt weiter mit den Weltnachrichten.
2: Ich bin Uli Reitinger. Nach dem Anschlag am Rande des Christopher Street Days in Berlin hat sich Innenminister Dobrindt für einen verschärften Umgang mit sogenannten extremistischen Gefährdern ausgesprochen. So forderte er im ZDF-Heute-Journal eine Änderung beim Jugendstrafrecht.
3: Ich bin sehr dafür, dass wir uns darüber unterhalten in der Politik, ob wir nicht bei Gefährdern das Jugendstrafrecht einfach nicht mehr anwendbar machen. Dass wir bei Gefährdern die Fußfessel zur obligatorischen Regel machen und dass wir dafür